hochoffiziell die Pfingstferien vorbei. Also ich hoffe, dass uns jetzt keine Schülerinnen und Schüler zuhören, die hoffentlich jetzt alle schön schlafen und dann gleich in ein paar Stunden frisch aufwachen und motiviert in eine neue Schulwoche starten, die zum Glück sehr kurz sein wird. Ja, Mittwoch, Donnerstag, Freitag, dann schon wieder Wochenende und nächste Woche auch schon wieder ein Feiertag am Donnerstag.

0: Hallo, Tag zusammen. Ich weiß nicht, habt ihr schon euren Sommerurlaub gebucht? Wer von euch geht auf eine Kreuzfahrt? Das ist der Reisetrend immer noch. Ich würde es ja auch mal ab und zu mal machen, aber meine Frau sagt, nee, kein Bock darauf, mit 3000 Leuten auf so einem Kahn da zusammengefercht sein und alle kommen aus Deutschland. Hilfe. Ja, die Zahl der Kreuzfahrtgäste mit Abfahrt in Deutschland ist im vergangenen Jahr auf einen Rekord von 1,5 Millionen Urlaubern gestiegen. Und da gibt es vor allem ein Urlaubsziel vieler, sagt Kreuzfahrtexperte Matthias Mohr.
1: Von Deutschland aus ist natürlich ein Highlight Norwegen. Das ist auch mein Favorit, definitiv, weil die Landschaft einfach traumhaft ist. Es gibt so ein paar andere Routen noch, die man ab Deutschland fahren kann. Also zum Beispiel Richtung England, Richtung Frankreich. Ja, das machen viele halt, weil es unkompliziert ist, weil das dann eben eine Reise ist, die man ab Hamburg machen kann.
0: Ja, beliebt sind auch sogenannte Festival-Cruises. In diesem Jahr gibt es da zum Beispiel Kreuzfahrten mit Malestar, Mia Julia, Andrea Berg, Howard Carpendale, Maite Kelly, Beatrice Egli. Hier alles, was sonst bei Florian Silbereisen auftritt, die sind da. Modern Talking Star Thomas Anders, den haben sie auch nochmal rausgekramt. Und es gibt die Full Metal Cruise. Das finde ich ja ganz interessant. Europas größte Kreuzfahrt für Heavy-Metal-Music-Fans.
1: Das machen die Reedereien dann besonders gerne, weil das eben viele Leute an Bord bringt, die noch nie auf Kreuzfahrt waren. Es gibt für alle möglichen Zielgruppen gibt es Spezialkreuzfahrten, also für Veganer, für Schwule und so weiter. Also das ist ein ganz großer Markt.
0: Ja, und dann gibt es ja die zwei großen Anbieter in Deutschland, AIDA und Mein Schiff, da wird Deutsch gesprochen. Und die unterscheiden sich allerdings, vor allen Dingen im Restaurantkonzept, sagt Experte Matthias Mohr.
1: Beim größten Anbieter AIDA ist es so, dass ich in erster Linie mein Abendessen zum Beispiel in Buffet-Restaurants zu mir nehme. Das ist natürlich dann ein anderes Flair, als wenn ich jetzt beim zweiten auf dem deutschen Markt, also bei Mein Schiff, wenn ich da nun abends esse, da bin ich dann in einem Restaurant mit Bedienung, bekomme 5 Gänge am Platz serviert. So, das hat schon so einen anderen Charakter.
0: Ja, übrigens, für Einsteiger empfiehlt Matthias Mohr, die erste Kreuzfahrt über ein spezialisiertes Reisebüro zu buchen, weil es eben etwas komplexer ist als ein Hotelurlaub. Also Kreuzfahrten immer beliebter und ein paar Sachen muss man da beachten, hat uns Matthias Mohr erzählt. Vielen Dank.
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1: Das ist eine angenehme Nacht. 11 bis 16 Grad, da kann man fast draußen schlafen oder so, ne? Also relativ mild für eine Mainacht. Nachher geht's dann wieder richtig hoch, aber nicht so heiß wie in den letzten Tagen. Also wir erreichen keine Werte mehr über 30 Grad. 28 Grad, Top-Temperatur nachher im Tagesverlauf. Dazu wieder den ganzen Tag Sonnenschein, keine Wolke, logischerweise auch kein Regen. Und das geht auch am Donnerstag und am Freitag so weiter.
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2: Hier die aktuelle Verkehrslage. A3 Köln-Oberhausen zwischen Solingen und Mettmann, dichter Verkehr, 10 Minuten Zeitverlust. Weiterhin auf der A4 Köln-Olpe zwischen Reichshof-Bernuerstadt und Kreuz-Olpe Süd. 6 Kilometer stockender Verkehr, 5 Minuten Verzögerung. Zusätzlich auf der A44 Kassel-Dortmund zwischen Kreuzwerl und Unna-Ost. 1 Kilometer zähfließender Verkehr, 9 Minuten längere Fahrzeit. Und darüber hinaus auf der A448 Dortmund-Witten Bochum West zwischen Kreuz Dortmund Witten und Witten Stockum 3 Kilometer Stau. Wir wünschen allen unterwegs gute Fahrt.
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1: Schöne Nacht mit uns. Wer heute keine Lust auf Sport hat nachher, ja, da rennt ihr ja bei mir eine offene Tür ein, wobei Rennen ist viel zu anstrengend. Ihr geht bei mir durch eine offene Tür. Aber wir können nichts dafür, ab und zu mal faul zu sein, keinen Bock auf Sport zu haben. Es liegt an den Höhlenmenschen. Da hat sich nämlich unser Gehirn entwickelt. Das empfindet Sport als anstrengend und nicht erholsam. Also wenn wir nicht von Tieren bedroht werden oder Tiere fangen müssen, dann lassen wir es gerne mal. Ja? Das sagt unser Gehirn immer noch. Vielen Dank, Höhlenmenschen. Also, ich gehe erst wieder ins Fitnessstudio, wenn mich ein Säbelzahntiger dahin jagt. Vorher macht es ja keinen Sinn, sagt mein Gehirn. Ich wünsche euch eine schöne Nacht. Vielleicht könnt ihr die entspannt angehen lassen. Jetzt mit Over the Rainbow hier bei uns.

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0: Rattenkäse. Jedes Jahr in England lassen sie so einen Käserattenberg runterrollen und dann rennen zahlreiche Menschen hinterher und probieren, dieses Käserad zu fangen. Das ist in dem Ort eine englische Tradition. Gut englischer Käse, sagt der Franzose. So einen Berg runterrollen, das ist das Beste, was du wahrscheinlich damit machen kannst. Aber ja, die würden auch nicht anfangen, da hinterher zu rennen, die Franzosen wahrscheinlich. Ja? Jährlich brechen sich da zahlreiche Teilnehmerinnen und Teilnehmer die Haxen. Am Ende darf man dann den Käse behalten. Also die machen das alles für so ein Käserad. Ja? Und jetzt kommt das Beste. Ein Bayer, ein Deutscher, ja? Tom Kopke, 24 Jahre alt, hat jetzt zum dritten Mal diesen Wettbewerb gewonnen. Herzlichen Glückwunsch an dieser Stelle. Viel Spaß mit dem Käse. Er ist Bayer, was macht er damit? Einen ordentlichen Obersten.
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1: Ich bin Diana Kramer. Nach dem russischen Aufruf an ausländische Staatsbürger und Diplomaten, die ukrainische Hauptstadt Kiew zu verlassen, hat die EU den derzeit ranghöchsten Vertreter Russlands bei der EU einberufen. Auch Deutschland und andere EU-Länder haben ihre jeweiligen russischen Botschafter einbestellt. Frage an Dieter Ebeling in Brüssel. Wie ist dieser Schritt zu bewerten?
2: Also die EU spricht von einer nicht hinnehmbaren Eskalation durch Moskau. Russland müsse aufhören, die Zivilbevölkerung der Ukraine zu bombardieren und sich stattdessen auf sinnvolle Friedensgespräche einlassen. Besondere Sicherheitsvorkehrungen für Diplomaten gibt es nicht in Kiew. Aber sie sind ebenso wie die ukrainischen Bürger natürlich daran gewöhnt, dass Russland ständig zivile Ziele angreift. Der russische Parlamentspräsident Volodin jedenfalls hat jetzt ja sogar mit dem Einsatz von Massenvernichtungswaffen gedroht.
1: Vielen Dank, Dieter Ebeling nach Brüssel. Der gesetzlichen Krankenversicherung droht ein Milliardendefizit. Die Bundesregierung arbeitet deshalb an einer Reform. Nun ist eine weitere Erhöhung des Beitragssatzes für Kinderlose um 0,1 Prozentpunkte im Gespräch.
3: Kinderlose Versicherte ab 23 Jahren müssten dann einen Pflegebeitragssatz von 4,3% zahlen. Für versicherte Mütter und Väter würden die Sätze gleich bleiben, also bei 3,6% bei einem Kind und entsprechend kleineren Beiträgen bei mehr Kindern. Gesundheitsministerin Wagen wollte die Pläne nicht bestätigen, sondern kündigte ein Gesamtkonzept an. Das wünscht sich auch der Koalitionspartner SPD. Es sei legitim, unterschiedliche Stellschrauben zu diskutieren, das ersetze aber keine umfassende Reform, hieß es. Ursula Winkler, Nachrichtenredaktion.
1: Schwellungen an den Beinen, Blutergüsse an den Händen. Donald Trumps Gesundheitszustand sorgt immer wieder für Spekulationen. Jetzt hat sich der US-Präsident seiner turnusmäßigen ärztlichen Untersuchung unterzogen. Alles sei perfekt verlaufen, schrieb er danach auf seiner Plattform Truth Social. Genauere Informationen gab das Weiße Haus bislang nicht bekannt. Der mit 120 Millionen Euro maximal gefüllte Euro-Jackpot ist geknackt. Ein Lottospieler oder eine Tippgemeinschaft aus Tschechien haben die richtigen Zahlen getippt, teilte Westlotto am Abend nach der Ziehung in Helsinki mit. In der zweiten Gewinnklasse gab es auch mehrere Gewinner in Deutschland. 4 Millionen Euro gehen jeweils nach NRW und Thüringen und zweimal nach Sachsen.
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4: Jetzt in der Nacht klar und trocken, im Norden zum Tagesstart ja auch mal wolkiger, das dann bei 16 bis 11 Grad. Der Mittwoch wird dann wieder sehr sonnig, bleibt auch trocken, weiter kaum eine Wolke da am Himmel zu sehen und das dann heute bei 22 bis 28 Grad.
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5: A3 Köln-Oberhausen zwischen Solingen und Mettmann, 2 Kilometer Stau, 12 Minuten Zeitverlust. Und A448 Dortmund-Witten-Bochum-West zwischen Kreuz Dortmund-Witten und Witten-Stockum, 3 Kilometer stockender Verkehr. Wir wünschen allen unterwegs gute Fahrt.
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4: Ja, und geht direkt weiter durch die Nacht jetzt mit Tate McRae und Greedy. Angenehme Nacht zusammen.

0: Lutricia McNeil. Ich weiß, jetzt um kurz nach drei ist das jetzt gerade so der Moment, ne, wo man die Bude mal so ein bisschen durchlüften kann. Ja, Wahnsinnstemperaturen da auch am letzten Pfingstwochenende. Und genau so geht's ja auch erstmal weiter. Wir freuen uns. Oder vielleicht doch nicht. Also wir haben euch mal gefragt, ab welcher Temperatur sagt ihr so, Dankeschön, reicht?
1: 24 Grad, weil ich das angenehm finde, wenn es so ein bisschen kühler ist, dass man auch Sport machen dran draußen entspannt, ohne die ganze Zeit so kaputt zu schwitzen.
2: Oh, alles ab 25 Grad ist zu viel. Man schwitzt nur, man kann gar nichts machen. Man will eigentlich nur drin sein die ganze Zeit.
3: Also 30 Grad wäre das schon das Höchste, würde ich sagen.
4: Bin ein Hitzefreund. Da muss viel passieren, bis es mir persönlich zu heiß ist.
5: Wir arbeiten an der Schule, in der Klasse, wenn es halt drinnen sehr, sehr warm ist und man das Gefühl hat, man kann sich nicht mehr konzentrieren, genau, und möchte lieber nur noch an den See und nicht mehr arbeiten. Ja. Dann ist es zu heiß.
0: Na dann, ne? Jetzt wird es noch mal ein bisschen wärmer in dieser Woche. Also Leute, viel trinken, eincremen, Kappe auf. Ich meine, ihr kennt ja das Programm.
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1: Und da geht's jetzt weiter klar und trocken durch diese Nacht. Der Mittwoch, der kommt dann wieder sehr sommerlich um die Ecke. Einige Regionen, die können bei 22 Grad mal so ein bisschen durchatmen. Ansonsten, ja, schwitzt NRW wieder bei maximal 28 Grad.
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2: A2 Hannover-Dortmund zwischen Gütersloh und Rheda-Wiedenbrück. 1 Kilometer Stau, 9 Minuten Zeitverlust. Und A448 Dortmund-Witten-Bochum-West zwischen Kreuz Dortmund-Witten und Witten-Stockum. 3 Kilometer stockender Verkehr. Wir wünschen allen unterwegs gute Fahrt.
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1: Tja, und so einen kleinen musikalischen Abstecher ins Jahr 2012, den machen wir jetzt zusammen mit Britney Spears und Will.i.am. Bring the action.

0: Ja, die habt ihr erkannt, Taylor Swift. Und den Titel habe ich nicht erkannt, oder was? Doch klar, Opelite. 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
1: Ich bin Diana Kramer. Bundesfamilienministerin Karin Prien will die Einkommensgrenze beim Elterngeld trotz Spardruck nicht antasten. Daran wolle sie nichts verändern, sagte Prien im Deutschlandfunk. Die Koalition will allerdings wegen der angespannten Finanzlage im Haushalt für das kommende Jahr auch sparen.
2: Klartext von der zuständigen Ministerin. Die Rahmenbedingungen in Deutschland müssen Familien mehr Lust auf Kinder machen, das sagt Karin Prien. Sie würde sogar gerne die Mindest- und Höchstsummen beim Elterngeld anheben. Das sind in der Regel 65% des vorherigen Nettolohns, mindestens 300 und höchstens 1.800 Euro pro Monat. Gespart werden sollte an anderer Stelle. Da nennt sie die Stichworte Partnerschaftlichkeit und Bezugsdauer. Thomas Thonfeld, Berlin.
1: Das iranische Außenministerium hat die jüngsten US-Angriffe als groben Verstoß gegen die Waffenruhe verurteilt und mit Vergeltung gedroht. Man werde keinen provokativen Akt unbeantwortet lassen, hieß es in einer Erklärung aus Teheran. Das US-Militär hatte zuvor nach eigenen Angaben im Süden des Landes iranische Raketenstellungen sowie Boote angegriffen, die in der Straße von Hormuz Minen verlegen wollten. Die Gewerkschaft Verdi hat die Beschäftigten der Postbank von heute bis Samstag zu Warnstreiks aufgerufen. Hintergrund sind die laufenden Tarifverhandlungen. Betroffen von den Warnstreiks ist heute das Backoffice der Postbank, wo der Zahlungsverkehr geregelt wird.
3: Wer heute über sein Postbankdepot Aktien verkaufen will, da könnte die Bearbeitung vielleicht etwas dauern. Und wenn ausgerechnet der Backoffice-Mitarbeiter heute im Warnstreik ist, der meine Kreditanfrage prüft, dann wird sich die Antwort der Postbank in der Sache verzögern. Ab morgen gibt es auch Arbeitsniederlegungen in den Filialen. Verdi fordert für die Beschäftigten der Postbank 8% mehr Geld, mindestens aber 300 Euro mehr pro Monat. Verhandelt wird wieder am 15. Juni. Lea Matschulat, Nachrichtenredaktion.
1: Deutschland ist zu Beginn der kurzen Arbeitswoche ordentlich ins Schwitzen gekommen. Laut vorläufigen Daten des Deutschen Wetterdienstes war es gestern in Regensburg an der Donau mit 34 Grad Celsius bundesweit am wärmsten. In Neunkirchen-Wellesweiler im Saarland wurden 33,2 Grad gemessen, im baden-württembergischen Ulzbach 33,1 Grad.
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4: Und da geht's jetzt weiter klar und trocken durch diese Nacht. Der Mittwoch, der kommt dann wieder sehr sommerlich um die Ecke. Einige Regionen, die können bei 22 Grad mal so ein bisschen durchatmen. Ansonsten, ja, schwitzt NRW wieder bei maximal 28 Grad.
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5: A2 Hannover-Dortmund zwischen Gütersloh und Rheda-Wiedenbrück. 1 Kilometer Stau, 17 Minuten Zeitverlust. Und A448 Dortmund-Witten-Bochum-West zwischen Kreuz Dortmund-Witten und Witten-Stockum. 4 Kilometer stockender Verkehr. Wir wünschen allen unterwegs gute Fahrt.
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4: Ja, und wir steigen ein in diese Stunde jetzt mit einem ganz großen 80er von U2. Ich bin Andreas Grunwald. Hallo zusammen.

0: Habt das ja Nico Santos. Wir schieben direkt mal frisches Material hinterher. Was ist schon Liebe ohne ein gebrochenes Herz? Also diese Frage stellt sich aus Diss in ihrem neuen Song The Art of Letting Go, also auf Deutsch die Kunst des Loslassens. Und so melancholisch die Frage nach Liebe ohne Schmerz auch klingt, genauso geht es aus Diss um Zuversicht und Hoffnung. Also darum, dass man zwar traurig über das Ende einer Beziehung ist, aber die guten Gründe für eine Trennung auch jetzt nicht wegromantisieren soll.
1: So it's about letting go.
2: Es geht ums Loslassen und vor allem darum, damit okay zu sein. Es geht um schöne Erinnerungen, Herzschmerz, Küsse, wie man als Mensch wächst und darum, dass du das alles nicht immer mit den Menschen erlebst, mit denen du es dir vorgestellt hast.
0: Ja, also die Selbstbefreiung von Trauer und Herzschmerz, dafür steht der Text. Und was den Sound betrifft, es klingt schon ein bisschen anders, diesmal akustischer als sonst. Wir hören mal rein in The Art of Letting Go, eine Hommage an das Weitermachen.
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0: Das Wetter.
1: Jetzt in der Nacht klar und trocken, im Norden zum Tagesstart ja auch mal wolkiger, das dann bei 16 bis 11 Grad. Der Mittwoch wird dann wieder sehr sonnig, bleibt auch trocken, weiter kaum eine Wolke da am Himmel zu sehen und das dann heute bei 22 bis 28 Grad.
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2: A2 Hannover-Dortmund zwischen Gütersloh und Reda-Wiedenbrück. 2 Kilometer Stau, 20 Minuten Zeitverlust. Und A448 Dortmund-Witten-Bochum-West. Zwischen Kreuz Dortmund-Witten und Witten-Stockum. 3 Kilometer stockender Verkehr. Wir wünschen allen unterwegs gute Fahrt.
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1: Und das mit Andreas Grunwald und gleich mit einem 80er von Alice Cooper. Jetzt erstmal die beiden hier, Yusuf Islam und Ronan Keating und Father and Son. 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
1: Ich bin Diana Kramer. Die Pflegebeiträge für Kinderlose könnten erneut steigen. Nach Angaben aus Koalitionskreisen erwägt Gesundheitsministerin Nina Wagen im Zuge der Pflegereform für Menschen ohne Kinder eine Anhebung des Beitragszuschlags um 0,1 Prozentpunkte. Der Deutsche Gewerkschaftsbund kritisiert diese Pläne. Kinderlose zum wiederholten Male mit höheren Beiträgen dafür bestrafen zu wollen, dass sie aus welchen Gründen auch immer keine Kinder haben, löst die strukturellen Probleme der Pflegeversicherung absehbar nicht, sagte DGB-Vorstandsmitglied Anja Piel dem RND. Das sei Diskriminierung ohne Not, sagte sie. Nach den Drohungen vor einem weiteren massiven Angriff auf die ukrainische Hauptstadt Kiew hat Moskau eine neue Eskalationsstufe im Ukraine-Krieg gezündet. Der Chef des russischen Parlaments, Volodin, hat der Ukraine mit dem Einsatz von Massenvernichtungswaffen gedroht.
2: Auslöser der martialischen Drohung ist ein Angriff des Kiewer Militärs auf ein Wohnheim im von Russland kontrollierten Teil der Ostukraine. Dabei waren mehr als 20 Menschen ums Leben gekommen. Russland hat schon mit schweren Angriffen auf Kiew selbst reagiert, unter anderem mit einer neuen Mittelstreckenrakete. Das Außenministerium drohte mit weiteren Attacken, nun der Parlamentschef sogar mit Massenvernichtungswaffen. Aus Moskau, André Berlin.
1: Für die deutsche Fußballnationalmannschaft startet heute die Mission Weltmeisterschaft. In Herzogenaurach trifft sich das Team zum Trainingslager. Dort will der Bundestrainer die ersten Grundlagen für den angestrebten WM-Titel legen.
3: Natürlich wollen wir Weltmeister werden. Diese Ansage machte Julian Nagelsmann vor knapp 2 Jahren nach dem EM aus, auch in Herzogenaurach. Hier will der Bundestrainer die taktischen und körperlichen Grundlagen schaffen für das XXL-Turnier. Viel Zeit dafür hat er aber nicht. Bis zum Mittag sollen die Spiele ankommen, bis Samstag bleibt das Team in Franken, am Tag danach geht es zum Länderspiel nach Mainz. Auch die Spieler aus Bayern und Stuttgart werden kommen, 4 Tage nach dem Pokalendspiel. Nur Kai Havertz fehlt, er steht mit Arsenal London im Champions League Endspiel. Thomas Bremser, Sportredaktion.
1: Und noch diese Meldung vom Fußball. Die Spielvereinigung Greuther Fürth hat in der Relegation den Klassenerhalt in der zweiten Bundesliga geschafft. Fürth setzte sich im Rückspiel zu Hause 2:0 gegen Drittligist Rot-Weiß Essen durch.
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4: Und da geht's rein in einen sehr sommerlichen Mittwoch, wird wieder sehr sonnig, das bei Werten zwischen 22 und 28 Grad. Da können einige mal etwas durchatmen, andere kommen wieder ins Schwitzen. Morgen wird's dann nochmal ähnlich schön, das dann bei 23 bis 28 Grad.
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5: A2 Hannover-Dortmund zwischen Gütersloh und Rheda-Wiedenbrück. 3 Kilometer Stau, 24 Minuten Zeitverlust. Und A448 Dortmund-Witten-Bochum-West zwischen Kreuz Dortmund-Witten und Witten-Stockum. 3 Kilometer stockender Verkehr. Wir wünschen allen unterwegs gute Fahrt.
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4: Ja, und was könnten wir denn mal Sommerliches hier in die Playlist drücken? Nehmen wir ihn hier, oder? Eros Ramazzotti geht immer. Starten jetzt erstmal mit Lost Frequencies. Ich bin Andreas Grunwald. Guten Morgen zusammen.

0: So, nochmal einen schönen guten Morgen an diesem Mittwoch.
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0: Da sprechen wir jetzt drüber, zusammen mit der Kollegin Natascha Wittmark. Natascha, guten Morgen.
2: Guten Morgen.
0: Das Wichtigste direkt mal zuerst, weil ja gestern ja schon so viele gemeckert haben. Es wird heute noch mal warm, noch mal sonnig, aber jetzt nicht ganz so heiß wie gestern, ne?
2: Ja, die Temperaturen bleiben heute tatsächlich unter 30 Grad. Im Norden von NRW ist es auch deutlich kühler als im Süden. Kann man das so sagen bei den Temperaturen?
0: Absolut. Unterstreiche so.
2: Rund 22 Grad werden es da im Norden von NRW, im Rheinland bis zu 28 Grad.
0: Also ausreichend, ne, dass sie in Hamm da nicht frieren müssen. Ja. Da startet heute das große Klimaprotestcamp.
2: Genau, das wurde ja in den letzten Tagen schon aufgebaut im Lippepark. Und heute ist der offizielle Start. Unter dem Motto Gemeinsam gegen Gas finden da bis Samstag Vorträge und Protestaktionen gegen den Ausbau von Gaskraftwerken statt. Zelte für bis zu 1500 Menschen wurden aufgestellt. Viele Anwohner lassen Aktivisten aber auch bei sich privat übernachten.
0: Okay, und wir wissen, unsere Nationalmannschaft, die schläft ab heute auch nicht mehr zu Hause.
2: Genau, unsere Nationalelf, die zieht heute ins WM-Trainingslager ein in Herzogenaurach. Und passend zum Thema Fußball noch, heute ist auch die Premiere der Netflix-Doku über Lukas Podolski im Rhein-Energiestadion. Ab nächster Woche Donnerstag kann man die Doku dann auch ganz normal über Netflix streamen.
0: Wunderbar. Außerdem sind wir mittendrin in unserer Themenwoche Kreuzfahrten, das Thema. Die sind ja im Moment total am Boom. Laut Studien auch bei der Gen Z, da sprechen wir heute auch noch drüber bei uns im Programm.
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0: Das Wetter.
1: Bisschen Abkühlung und mal die Wohnung etwas durchlüften. Das wäre jetzt ein guter Zeitpunkt, bevor der Mittwoch dann wieder hochsommerlich weitermacht. Es bleibt heute zwar bei Temperaturen mal unter 30 Grad, wird mit 28 Grad aber auch wieder sehr warm.
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2: A2 Hannover-Dortmund zwischen Gütersloh und Reda-Wiedenbrück. 3 Kilometer Stau, 40 Minuten Zeitverlust. Und A448 Dortmund-Witten-Bochum-West zwischen Kreuz Dortmund-Witten und Witten-Stockum. 3 Kilometer stockender Verkehr. Wir wünschen allen unterwegs gute Fahrt.
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1: Und ja, ich weiß, es ist ein bisschen hart, ne, morgens um 5:30 schon das Saxophon da aus dem Keller zu holen. Aber irgendwie müssen wir euch ja wach kriegen. Versuchen wir jetzt mit Alexandra Stan. Ich bin Andreas Grunwald. Guten Morgen.

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0: Meredith Brooks, ist das und Bitch? Hab mich gerade eben noch gefragt, wie alt ist die Bitch eigentlich? Also der, ihr wisst schon, was ich meine. Fast 30 Jahre alt, die Nummer. Gleich neue Musik bei uns von Tim Bensko. Kopf hoch.
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2: Samuel Rösch heißt der Gewinner von The Voice of Germany aus dem Jahr 2018. Das ist schon eine ganze Weile her, aber Samuel ist immer noch kräftig aktiv und schreibt berührende Songs.
3: Irgendwann im letzten Jahr habe ich mal mit unserer Tochter über das Thema Himmel geredet. Und wir haben so über den Himmel gesprochen als ja, der Ort, wo Vögel sind, der Ort, wo die Wolken sind.
4: Ich glaube,

0: Und irgendwann kamen wir auch auf das Thema Gott zu sprechen. Und ich habe gemerkt, dass es für sie nicht so eine zufriedenstellende Antwort war, dass Gott irgendwie im Himmel ist. Und dass es irgendwie was anderes ist, wie der Ort, wo die Vögel sind und die Wolken sind. Aber so richtig sind wir da noch nicht auf ein Ergebnis gekommen. Und es hat mich nicht losgelassen.
1: Ja, weil es einen Ort gibt, wo mein Zuhause liegt, tut mein Herz nicht mehr so weh.
2: Samuel Rösch macht uns mit seinem Song Stückchen Himmel tatsächlich ein bisschen den Himmel auf. Und sein Glaube an Gott ist ermutigend und ansteckend.
0: Im Chorus heißt es ja, ich glaube, ein Stückchen Himmel steckt in jedem von uns drin. Und ich glaube, viele Leute können das nicht glauben, dass etwas Schönes, etwas absolut Vollkommenes, etwas Perfektes in uns drin ist und Leute oft ein sehr negatives Bild von sich selbst haben. Und ich glaube da fest dran, dass ein Stückchen Himmel in jedem Einzelnen von uns ist.
2: Daniel Harter von der Evangelischen Kirche für Augenblick mal.
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1: Mit Danny Hoppe. Guten Morgen. Wer Kunde bei der Postbank ist, braucht von heute bis Samstag mehr Geduld. Denn die Gewerkschaft Verdi hat zu Warnstreiks dort aufgerufen. Hintergrund ist der festgefahrene Tarifstreit. Darin geht es vor allem um mehr Geld und klare Regeln für den Einsatz von KI. Marc Weiß hat mehr dazu.
2: Heute soll erstmal nur das Backoffice vom Streik betroffen sein. Hier werden die Bankgeschäfte, wie zum Beispiel der Zahlungsverkehr, abgewickelt. Ab morgen wird der Streik dann vermutlich für Kunden spürbarer, denn dann sind die Beschäftigten in den Postbankfilialen und den Callcentern zum Warnstreik aufgerufen. Verdi fordert für die etwa 9.000 Beschäftigten 8% mehr Geld, mindestens aber 300 Euro pro Monat. Azubis sollen 200 mehr bekommen. Die Bank bietet bisher 2,4% in diesem und nochmal 2,3% dann im nächsten Jahr. Die Gewerkschaft wirft der Postbank vor, nur im Sinne der Aktionäre, nicht aber der Mitarbeiter zu handeln. Außerdem will Verdi verbindliche Zusagen zur Sicherung von Beschäftigung und Standorten und verbindliche Qualifizierungsmaßnahmen zum Einsatz von künstlicher Intelligenz. Hintergrund ist hier die Angst vor Jobverlust durch KI. Laut einer Umfrage für Verdi machen sich aktuell 28% der Bankbeschäftigten wegen der KI Sorgen um ihren Job.
1: Und jetzt weitere Meldungen im Überblick. Das Bundeskabinett will heute eine schnellere Bauplanung der Kommunen auf den Weg bringen. Bundesbauministerin Huberts stellt dafür ein Gesetz vor. Es soll Städten und Gemeinden außerdem den Kampf gegen verwahrloste Schrottimmobilien erleichtern und im Extremfall auch Enteignungen erlauben. In Deutschland gibt es immer mehr Superreiche, also Menschen, die umgerechnet mehr als 100 Millionen Dollar besitzen. Das hat die Unternehmensberatung Boston Consulting Group herausgefunden. Demnach besitzen 5000 Superreiche mehr als ein Viertel des Finanzvermögens in Deutschland. Vor dem Landgericht Verden könnte heute das Urteil gegen die frühere RAF-Terroristin Daniela Klette fallen. Laut Anklage soll sie mit ihren mutmaßlichen Komplizen zwischen 1999 und 2016 maskiert und bewaffnet Geldtransporter und Supermärkte überfallen haben in NRW, Niedersachsen und Schleswig-Holstein. Bis zum Schluss wurde noch gehofft und mitgefiebert, aber es hat nicht gereicht. Und bei einigen Spielern flossen auch die Tränen. Denn Rot-Weiß Essen spielt auch nächste Saison in der dritten Liga. Im Relegationsrückspiel in Fürth gab es für die Essener eine 0-2-Pleite. Dadurch wurde der ersehnte Aufstieg in die zweite Bundesliga verpasst. Entsprechend groß war die Enttäuschung natürlich auch bei Trainer Uwe Koschinat. Wenn man so nah dran sei, tue das natürlich weh, sagte er. Trotzdem war er stolz auf seine Mannschaft. Sie habe alles auf den Platz gelassen und einen großen Kampf geliefert. RWE habe Eindruck in Deutschland hinterlassen. Und das waren die Nachrichten mit Danny Hoppe.
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3: Ui, schon jetzt um 6:02 ist es angenehm bei euch im Veedel. Temperaturen um die 16 Grad und bis zu 27 Grad. Und ganz viel Sonne kriegen wir heute maximal.
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3: Auf den Straßen, da rollt's noch und Blitzer haben wir auch noch keine. Falls ihr aber sagt, hier, Daniel, ich habe schon was gesehen um die Uhrzeit, dann klingelt gerne kostenlos durch. 0800 951 99 99.
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3: Tag 2 in der kurzen Woche und es ist schon Mittwoch. Hier kommt Taylor Dane, Tell It To My Heart aus den 80ern. Ich wünsche euch einen schönen guten Morgen, Köln.

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0: Neu bei uns, Marc Forster, ein Lied hier bei Radio Köln. 6.09 Uhr zum Start in eurem Mittwochmorgen. Die Morning Show ist hier mit Daniel Weyroth. Und auch, wenn es sich manchmal ein bisschen anders anfühlt, aber Fußball ist nicht alles im Leben. Oder seid ihr anderer Meinung? Es gibt Wichtigeres. Selbst für den erst 37 Jahre jungen René Wagner, der sich seit einigen Tagen ganz offiziell Cheftrainer des 1. FC Köln nennen darf.
1: Ja, ich glaube, der Lebenstraum war erstmal eine Frau zu finden, die habe ich gefunden. Und danach kommt irgendwann der Fußball. Aber ich glaube schon, dass es in der Stadt, wo vor allen Dingen auch meine Frau ihre erste Heimat in Deutschland gefunden hat, für mich natürlich auch irgendwo ein Traum ist, hier zu stehen.
0: Ja, das wird seine Frau vermutlich gerne hören, dass sie vor dem FC steht. Aber klar bedeutet es Wagner viel, nach dem geschafften Klassenerhalt vom Interims zum Cheftrainer befördert worden zu sein. Was jetzt allerdings auch bedeutet, dass er in Zukunft noch mehr in der Öffentlichkeit steht und da dann auch abseits vom Fußballplatz liefern muss.
1: Ja, auf jeden Fall werde ich dann ein bisschen mehr von mir preisgeben. Ich glaube, es ist auch meine Aufgabe dann als Cheftrainer beim 1. FC Köln, auch dann mich als Person etwas einfach vorzustellen.
0: Ein Zampano, ein Sprücheklopfer sei und werde er allerdings nicht. Das hat uns Wagner gestern Mittag erzählt. Aber er will mit Taten auf dem Platz überzeugen.
1: Ich glaube, dass der Standort Kölns verdient hat, dass man ins Stadion geht und einfach Power merkt, dass man auch einfach Angriffslust merkt. Und das wollen wir zu Hause zeigen. Da war für uns jetzt Leverkusen ein Spiel, wo wir das erste Mal so richtig unser Gesicht zeigen konnten. Und da wollen wir dran anknüpfen.
0: Ja, nur bitte dann mit einem besseren Ergebnis. Das Spiel gegen Leverkusen ist ja bekanntlich trotz starker Leistung mit 1:2 verloren gegangen. Jetzt wird aber erstmal der neue Spielerkader zusammengestellt. Und das heißt für Sportgeschäftsführer Thomas Kessler.
2: So 150 Meter auf der linken Seite ist ein Eckbüro. Da werde ich wahrscheinlich die größte Zeit meines Urlaubs verbringen diesen Sommer. Ja.
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0: Thomas, ich kann dir auch ein Eis vorbeibringen im Sommer.

Kuckuck und guten Morgen. Boah, ist das ein geiles Wetter. Schon seit Pfingsten nur noch sonnensatt, Temperaturen um die 30 Grad. Heute knacken wir nicht ganz die 30 Grad Marke, aber 27 werden's. Und dazu gibt's Sonne satt auf den Straßen. Ist soweit noch alles frei, da geht's ganz anders als heiß her. Also von daher freie Fahrt. Falls ihr aber was gesehen habt, klingelt durch unter der 951 99 99.

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1: Mit Katrin Ude, guten Morgen. Ordnungsamt kontrolliert Badeverbot im Rhein. Warnstreik bei der Postbank und das Wetter, es bleibt sommerlich bis 27 Grad. Deutschlandweit sind am vergangenen Pfingstwochenende mehrere Menschen in Seen, Flüssen und Bächen ertrunken. Bei uns in Köln zum Glück niemand, aber das Ordnungsamt war auch an allen heißen Tagen unterwegs, um das Badeverbot im Rhein zu kontrollieren. Sandra Rosenthal hat mehr Infos für euch.
2: Über 650 Personen hätten die Mitarbeiterinnen und Mitarbeiter des Ordnungsamtes zwischen Rodenkirchen und Hittorf am Rheinufer gezählt, sagt die Stadt. Rund 100 seien angesprochen und über das Badeverbot aufgeklärt worden. Drei Rheinbader müssen allerdings mit Bußgeld von bis zu 1.000 Euro rechnen. Sie standen laut Stadt bis zu den Oberschenkeln im Rhein und das ist verboten, weil es zu gefährlich ist. Besonders schlimm in Hittorf waren vor allem Kinder und Jugendliche im Wasser.
1: Wenn ihr Kunde oder Kundin bei der Postbank seid, dann müsst ihr euch ab heute auf Einschränkungen einstellen, denn die Gewerkschaft Verdi hat die Beschäftigten bis Samstag zu Warnstreiks aufgerufen. Hintergrund sind die laufenden Tarifverhandlungen. Heute wird zuerst im Backoffice gestreikt, da wird zum Beispiel der Zahlungsverkehr geregelt. Ab morgen läuft der Warnstreik dann auch in den Filialen. Verdi fordert die Beschäftigten der Postbank 8% mehr Geld, mindestens aber 300 Euro mehr pro Monat. Er sollte eigentlich längst wieder für Erfrischung sorgen, aber der Brunnen am Dom ist aktuell noch wasserlos. Auf unsere Nachfrage sagt die Stadt, dass die Baustelle am Domhotel den Zugang zur Brunnentechnik bis vor kurzem noch versperrt hat. Bevor der Brunnen wieder sprudelt, müssen jetzt noch Fliesen in den Becken ausgetauscht werden. Eine Firma sei dafür schon beauftragt worden. Aktuell laufen laut Stadt 20 städtische Brunnen nicht. Einige sind einfach zu alt und funktionieren nicht mehr, andere werden gerade repariert. Spielt Shootingstar Said Elmala weiter für den ersten FC Köln oder wechselt er im Sommer für eine Rekordablöse zu einem anderen Verein? Ja, über diese Frage wird seit vielen Wochen unter den Fans spekuliert. Doch jetzt ist von Vereinsseite Bewegung reingekommen. Unser FC-Reporter Guido Ostrowski weiß mehr.
3: 13 Tore, 5 Vorlagen und das in seiner ersten Bundesliga-Saison mit gerade mal 19 Jahren. Dass Said Elmala das Interesse vieler anderer Vereine auf sich gezogen hat, ist längst kein Geheimnis mehr. Doch jetzt gibt es offenbar ein konkretes Angebot, das laut Sportgeschäftsführer Thomas Kessler für Gesprächsbereitschaft sorgt. Von welchem Verein ließ Kessler offen? Es könnte sich aber um den Premier League Club Brentford handeln. Und das Angebot dürfte bei mindestens 40 Millionen Euro liegen.
1: Radio Köln, Nachrichten für Köln mit Katrin Ude. 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
4: Ich finde, wenn man morgens die Fenster aufreißt, das riecht so, so gut. Und die Luft heute Morgen, die ist auch wieder fantastisch. 16 Grad zum Start in euren Mittwoch. Temperaturen steigen heute auf 27 Grad maximal. Und das heute bei sehr, sehr vielen Sonnenstunden, nämlich insgesamt 16.
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4: Blitzer und Staus innerstädtisch haben wir noch nicht. Da ist gar nichts los. Der längste Stau von den Autobahnen kommt aktuell von der A4 Aachen-Köln zwischen dem Kreuz West und Eiffeltor. Hier dauert es gerade 8 Minuten länger. Falls ihr aber sagt, hier Daniel, ich habe schon was gesehen. Ein Stau, ein Blitzer, ein Unfall, dann klingelt gerne kostenlos durch. Dafür bin ich ja da. Ne? 0800 951 99 99. Ich gib's dann natürlich weiter.
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4: Der Brunnen am Dom bleibt trocken. Erstmal. Aber da fragst du dich schon wieder, woran es hier lehen hat. Klären wir gleich nach Ügel. Und das hier ist Rosalind mit Snap.

0: Boah, ist das seit kurzem schön warm da draußen. 6.40 Uhr, hier ist die Radio Köln Morning Show mit Daniel Wallroth. Ja, ihr hört Radio Köln und eine Abkühlung. Vor allem an Tagen wie heute bei 27 Grad und Sonne. Das kann was richtig Schönes sein. Vielleicht an einem der vielen Kölner Brunnen, aber... Ja, leider nicht am Kölner Dom, denn der Brunnen vom Dom am Roncalliplatz, der funktioniert nicht. Das hat uns Radio Köln-Hörer Oliver geschrieben und auch, dass der Brunnen inzwischen ziemlich vermüllt sei. Na sowas, das geht ja gar nicht, findet ihr auch.
1: Das ist natürlich schade, weil jetzt würde ich mir ja wünschen, dass der läuft und Wasser spendet.
2: Gerade hier neben dem Dom ist ein Jammer. Also da müsste jeder Tränen in die Augen bekommen.
0: Ja, natürlich haben wir direkt nachgefragt, warum das denn so ist, woran es hier Lehen hat. Und zwar bei der Stadt Köln. Und die sagt, es liegt an den Bauarbeiten. Wegen der Baustelle am Domhotel ist einfach niemand an die Technik der Fontäne rangekommen. Der Weg versperrt durch einen Bauzaun und Baucontainer. Und wann der wieder sprudeln kann, das ist mal wieder nicht klar. Klar ist aber, die Stadt will den Feuer noch mal ordentlich sauber machen, zum Glück, und auch die ein oder andere kaputte Kachel dann ersetzen, damit das Ding dann auch wieder richtig viel Freude macht im Sommer. Und ihr Lieben, 71 Brunnen in Köln laufen aktuell bei 27 Grad und Sonne schien heute tippitoppi. Also zum Abkühlen perfekt. Oder ihr knallt euch einfach in einen schönen Park und sucht euch ein schattiges Plätzchen. Auch heute wieder ein richtig schöner Sommertag. Und darauf freut ihr euch jetzt mit den 80ern, Laura Branigan und Self Control. Guten Morgen, Köln.

0: Seit gestern hört ihr an der Kölner Spurhohe nur noch dieses Wort hier.
1: Jubel!
0: Jubel! Aber das kann man auch.
2: Mhm.
0: Ja. Über 86 Millionen Euro bekommt die Sportuni jetzt, um alte Gebäude zu modernisieren, ist unser Talkthema gleich nach 7 hier in der Radio Köln Morning Show. Vorher gibt's noch Musik von David Guetta und Alphaville, Forever Young. Und Taylor Swift ist auch mit dabei, vorher Alize. Hallo Köln, 6:46 Uhr haben wir es jetzt.

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1: Mit Danny Hoppe. Guten Morgen. Plastikmüll bleibt weltweit ein riesiges Problem. Jedes Jahr landen insgesamt rund 20 Millionen Tonnen Plastik in der Umwelt. Das meiste davon wird über Flüsse ins Meer gespült. Eine Gruppe von Forschern wollte wissen, was genau für Abfälle im Meer landen. Und die Ergebnisse ihrer Studie wurden jetzt im Fachjournal One Earth veröffentlicht. Malte Albrecht aus dem News-Team. Was haben die Forscher dabei herausgefunden?
2: Also die Ergebnisse sind eindeutig. Nicht Fischernetze oder Industrieabfälle sind das Problem, sondern vor allem Einwegprodukte aus unserem Alltag. Die Forschungsgruppe hatte Strandmüll aus über 110 Ländern untersucht und hunderte Studien ausgewertet. In 93% der Länder gehören Lebensmittelverpackungen, Plastikflaschen, Verschlüsse und Deckel zu den häufigsten Müllarten. Dahinter folgen Plastiktüten und Zigarettenreste. Das ist alles jetzt nicht überraschend, aber Ziel der Forschungsgruppe war es, Erkenntnisse zu den Ursachen der Plastikverschmutzung zu liefern, um sie gezielter angehen zu können.
1: Und gibt es denn schon Lösungen, die wirklich was bringen?
2: Ja, die gibt es. Die Studie zeigt zum Beispiel, dass strenge Verbote direkt an der Quelle wirken. In afrikanischen Ländern wie Kenia oder Tansania, die Plastiktüten verboten haben, ist die Belastung spürbar gesunken. Das Forschungsteam fordert das jetzt auch für Lebensmittelverpackungen, also mehr Mehrwegsysteme, bessere Verpackungsdesigns und Abgaben auf Einwegplastik. Nur wenn bestimmte Kunststoffe weniger produziert und verbraucht würden, lasse sich die Plastikflut langfristig eindämmen, heißt es.
1: Danke, Malte. Und jetzt weitere Meldungen im Überblick. Menschenhandel soll in Deutschland in Zukunft stärker verfolgt und härter bestraft werden können. Das Bundeskabinett will heute einen entsprechenden Gesetzentwurf auf den Weg bringen. Dabei soll es nicht nur um sexuelle Dienstleistungen gehen, sondern es soll auch private Bauherren, Schlachthofbetreiber oder Kundinnen von Nagelstudios betreffen. Wegen einer Technikstörung waren gestern in mehreren NRW-Städten wichtige Systeme ausgefallen. In Wuppertal, Remscheid und Solingen waren Ampeln betroffen. Einzelne Geschäfte mussten außerdem wegen Problemen mit den Kassen schließen. Das hat die Polizei mitgeteilt. Der Grund für die Störung ist noch unklar. In Hamm werden heute viele Aktivisten in einem Klimaprotestcamp erwartet. Es richtet sich gegen den geplanten Bau neuer Gaskraftwerke. Die Polizei rechnet mit einer vierstelligen Teilnehmerzahl. Schon seit Tagen läuft der Aufbau der großen Zeltstadt. Es hat nicht geklappt. Rot-Weiß Essen hat den Aufstieg in die zweite Fußball-Bundesliga verpasst und spielt auch nächste Saison weiter drittklassig. Im Relegationsrückspiel gab es gestern Abend in Fürth eine 0-2-Pleite. Entsprechend groß war die Enttäuschung bei Spielern und Fans, aber auch bei Trainer Uwe Koschinat. Trotzdem ist er stolz auf seine Mannschaft. RWE habe Eindruck in Deutschland hinterlassen. Und das waren die Nachrichten mit Danny Hoppe.
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3: Wow, 17 Grad jetzt schon zum Start in eurem Mittwochmorgen hier bei uns in der Domstadt. Später dann zum Feierabend perfektes Wetter, um mit den Pens zum Beispiel auf den Wasserspielplatz am Grüngürtel zu gehen oder auf den Wasserspielplatz am Altstadtrheinufer. 27 Grad und Sonnenschein bekommen wir heute maximal.
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3: Blitzer und Staus innerstädtisch haben wir noch gar keine. Falls ihr mal was gesehen habt, klingelt gerne durch. 0800 951 99 99. Und die Nummer, die ist natürlich kostenlos für euch. Dann gucken wir auf die Autobahn. Da kommt der längste Stau aktuell von der A4. Und zwar die Strecke Olpe-Aachen zwischen dem Kreuz Ost und dem Kreuz Süd. Hier habt ihr 10 Minuten Stauzeit. So, ansonsten eine gute und sichere Fahrt. Kommt gut an.
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3: Morgen, jetzt mit Juli und die perfekte Welle.

0: Tagchen, ich bin's, Daniel Wallroth aus der Radio Köln Morning Show am Mittwochmorgen und euch scheint gerade gewaltig die Sonne aus dem Allerwertesten. Ja, aber auch in anderer Hinsicht ist für Kölle ein Strahletag angesagt, nämlich für die Deutsche Sporthochschule in Müngersdorf.
1: Eine der besten Sporthochschulen der Welt, die beste in Deutschland.
0: Ja, das hat NRW-Ministerpräsident Wüst gestern Nachmittag gesagt. Der hatte an der SpoHo einen sehr großen Scheck mit dabei. Ja, über 86 Millionen Euro bekommt die Sportuni, um alte Gebäude zu modernisieren, denn die müssen energieeffizienter werden. Das hat uns SpoHo-Chef Ansgar Thiel gesagt.
2: Und als wir gehört haben, wir kriegen was von diesem Geld ab, dann dachten wir, das ist wirklich ein sehr, sehr gut investiertes Geld und da schlägt das Herz natürlich gleich höher. Das ist für uns quasi überlebenswichtig, wenn wir Top-Forschung und Top-Lehre weiterhin abbringen wollen.
0: Ja, und wir wissen ja, Köln und NRW wollen Olympia, da braucht es einfach auch eine Top-Infrastruktur, ne? Gerade an Deutschlands einziger Sportuni, sagt auch NRW-Ministerpräsident Wüst.
1: Absolut. Wenn man sich auf den Weg macht, mit der großen Rückendeckung von 66% Zustimmung, dann darf man dabei nicht stehen bleiben, dann muss man weitermachen. Und diese Investition ist ein weiterer Schritt dazu, auch in Zukunft Sportland Nummer 1 zu bleiben, auch für eine starke Bewerbung für Olympische und Paralympische Spiele hier bei uns in Nordrhein-Westfalen.
0: Also, die SpoHo bei uns in Köln bekommt einen Scheck von über 86 Millionen Euro, um alte Gebäude energieeffizienter zu machen. Heute wird aber erstmal an der SpoHo geschwitzt, denn die SpoHo-Aufnahmeprüfung startet heute. Wir sind für euch mit dabei und wünschen auf jeden Fall allen Bewerbern ganz viel Erfolg.
3: Ich krieg dich die Däume.
0: Absolut. Hier kommt Roxette aus den 90ern. It must have been love. 7:11 Uhr am Mittwochmorgen. Schön, dass wir zusammen aufstehen.

0: Fußball-Lioschen. 7.18 Uhr haben wir es. Radio Köln ist hier. Die Morning Show mit eurem Daniel Wallroth. Und so klang das vor ein paar Tagen bei euch in Neu-Ehrenfeld auf dem Lenauplatz.
1: Andy Pence und Katrina.

schön, oder? 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Also her mit euren Sprachnachrichten zu euren schönsten Brings-Momenten 0221 951 99 99 und hier sind die Jungs jetzt. Ja.

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1: Mit Katrin Ude, guten Morgen. Ordnungsamt verhängt Bußgelder nach Baden im Rhein. Justizministerin will Menschenhandel härter bestrafen und das Wetter bis 27 Grad und wieder ganz viel Sonne. Das Ordnungsamt hat am langen Pfingstwochenende das Badeverbot bei uns im Rhein kontrolliert. Und die allermeisten Kölnerinnen und Kölner scheinen sich an das Badeverbot zu halten. Kollegin Sandra Rosenthal, so lassen sich ja zumindest die Zahlen der Stadt interpretieren, oder?
2: Naja, das Ordnungsamt hat jede Menge sogenannter Präventionsgespräche geführt und die Leute über die Gefahren im Rhein aufgeklärt. Beide Rheinufer waren bei den hohen Temperaturen natürlich super voll. Da ist es schon positiv, dass nur 3 Bußgeldverfahren eingeleitet wurden, weil Menschen bis zu den Oberschenkeln im Rhein waren. Kostet bis zu 1.000 Euro. Am Hittorfer Fährweg sind etliche Schwimmer mündlich verwarnt worden, weil sie minderjährig waren.
1: Dankeschön, Sandra. Menschenhandel soll in Deutschland künftig konsequenter verfolgt und auch härter bestraft werden können. So steht es in einem Gesetzentwurf aus dem Bundesjustizministerium, der heute im Bundeskabinett besprochen wird. Pia Rempe aus dem News-Team. Justizministerin Hubig will, dass auch diejenigen, die sogenannte moderne Sklaverei ausnutzen, nicht mehr straffrei davon kommen können, ne?
3: Ja, genau. Und da meint sie zum Beispiel diejenigen, die sich ihre Nägel in einem Studio machen lassen, bei dem vieles darauf hindeutet, dass da eben nicht alles korrekt läuft. Oder auch Bauherren, die ein Auge zudrücken, wenn eine Firma besonders günstige Konditionen verspricht, aber man nicht weiß, ob die Arbeiter auch alle angemeldet sind. Für Menschenhandel sollen laut des Gesetzentwurfs künftig bis zu 10 Jahre Haft möglich sein. Das gilt aktuell nur bei schweren Fällen.
1: Danke, Pia. Geflüchtete Menschen aus den Unterkünften in eine Mietwohnung vermitteln. Das macht seit 15 Jahren das Auszugsmanagement der Stadt Köln mit Unterstützung des Deutschen Roten Kreuz und dem Kölner Flüchtlingsrat. Sozialarbeiterinnen und Arbeiter unterstützen Menschen mit guter Bleibeperspektive bei ihren Behördengängen und stehen ihnen auch bis zum Umzug zur Seite. Über 5000 Menschen haben so schon einen eigenen Mietvertrag bekommen. Der Umzug in eine eigene Wohnung sei ein wichtiger Schritt auch für die Integration, sagt die Stadt. Die Gerüchteküche rund um einen Wechsel von FC-Star Said El-Mala brodelt weiter und jetzt hat sich auch Sportgeschäftsführer Thomas Kessler dazu geäußert. Es liege ein konkretes Angebot vor, das für Gesprächsbereitschaft sorge. Von welchem Verein das kommt, das hat Kessler nicht gesagt, aber es könnte sich um den Premier League Club Brentford handeln und das Angebot, das dürfte wohl bei mindestens 40 Millionen Euro liegen. 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
4: Oh, ich glaube, ich setze mich später mal aufs Fahrrad und fahre mal an den Rodenkirchner Beach oder vielleicht Pollerwiesen. Auch geil bei dem Wetter. 17 Grad aktuell, bis zu 27 Grad erreichen wir heute und morgen maximal. Also genießt es, bevor dann am Freitag Blitz und Donner auf uns zukommen.
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4: Hallo auf die Straßen. Blitzer haben wir noch keine um 7.33 Uhr. Allerdings einen kleinen Stau in der Innenstadt. 5 Minuten dauert es gerade länger, wenn ihr von der Stadtautobahn Richtung Zoobrücke wollt. Und dann der Blick auf die Kölner Autobahn. Da haben wir den längsten Stau auf der A59 Bonn-Köln. Und zwar zwischen Troisdorf und Flughafen. Hier dauert es gerade 20 Minuten länger. Falls ihr auch noch was gesehen habt, Staus, Blitzerunfälle oder auch ein Ampelausfall, passiert ja auch gerne mal. Dann klingelt durch 0800 951 99 99.
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4: Der große Junge Lukas Podolski feiert heute Abend Premiere im Rhein-Energiestadion von seiner eigenen Netflix-Doku. Worum es da drin geht, hört ihr gleich nach Mac und Wanty und Coolty.

0: aufstehen, ihr Schlafmützen.
1: Es ist schon 7.41 Uhr. Heute wird ein toller Tag. Ja, und was nach dem Aufstehen bei vielen Kölner Männern auch passiert, ist das hier.
2: Ich denke, 80% von euch und ich kauen sich auch mal an den Eiern. Von daher ist alles gut.
1: Ja, Lukas Podolski ist immer für einen Lacher gut, oder? Und ja, tolle Karriere hat er geleistet. Vom kölschen Jung zum Weltmeister. Diesen Weg zeigt ab dem 4. Juni eine neue Netflix-Doku. Neben den größten Momenten seiner Karriere seht ihr Polly aber auch hauptsächlich so, wie wir ihn lieben. Bodenständig, ehrlich und mit seinem typischen trockenen Humor. Und ja, auch mit nacktem Hintern unter der Dusche, wie ihr schon im Trailer sehen könnt. Radio Köln Fußballfan Louis Eck findet, das ist eine ganz besondere Doku für einen ganz besonderen Kölsch. Jung.
2: Ich bin der Kölsche Jung.
3: Lukas Podolski und der erste FC Köln. Das hat von Anfang an gepasst wie der Geißbock aufs Wappen.
2: Allen ein Kölner Love.
3: Es war November 2003, da betrat er im zarten Alter von nur 18 Jahren das erste Mal im FC-Trikot die Bundesliga-Bühne. Poldi, der eigentlich beim FC noch A-Jugend hätte spielen können, erzielte in seiner ersten Saison 10 Treffer in nur 19 Spielen.
4: Podolski läuft an und versucht es gefühlvoll ins Eck. Tor! Tor!
3: Schnell wird aus dem Eigengewächs Prinz Poldi. Mit seiner linken Klebe, seiner direkten Art und seiner Liebe zum FC spielt er sich in die Herzen der Fans.
5: Wir wollen den Poldi sehen.
3: Danach geht's für Poldi zu Bayern München, wieder zurück zum FC, Arsenal London, Inter Mailand, Galatasaray Istanbul, nach Japan und nochmal nach Polen. Da spielt er ja auch aktuell.
2: Ich habe kein Abitur, ich bin einer von der Straße, vom Bolzplatz. Und sitze jetzt heute hier, hab eine geile Karriere, hab eine tolle Familie.
3: Aber völlig egal, wo der mittlerweile 40-Jährige gespielt hat, in Köln blieb er immer einer von uns.
2: Ich bin immer da, ich war noch nie weg.
3: Großes Highlight aber natürlich der Gewinn der Weltmeisterschaft 2014 mit der deutschen Nationalmannschaft.
2: Genau. Grüße nach Köln, feiert! Nimm Köln auseinander!
3: Lukas Podolski, nicht nur Fußballer, sondern ein echtes kölsches Original. Und genau das zeigt auch die neue Netflix-Doku. Direkt, ehrlich und ohne Großes drumherum. Oder wie Poldi selbst sagt.
2: Wenn Leute von mir was wollen, sollen sie auf mich zukommen. Und alles andere ist scheißegal.
1: Geiler Typ. Lukas Podolski, die Doku. Ab dem 4. Juni, also heute in einer Woche, auf Netflix. Aber heute steigt schon im Rhein-Energie-Stadion die große Premiere. Und Bilder und Videos seht ihr dann heute in der Radio Köln Insta-Story. Denn wir sind heute live mit dabei. Und immer schön dran denken hier.
2: Ich denke, 80% von euch und ich kauen sich auch mal an den Eiern. Und daher ist alles gut.
1: Ja, Radio Köln ist hier.

Laura Dove, hier weiß niemand besides. Ja, Laura Lonsche. Gibt's gleich hier in der Radio Köln Morning Show. Wir gucken aufs Wetter. 17 Grad messen wir jetzt schon bei euch im Fehl. Temperaturen steigen auf 27 maximal. Wird also auch heute wieder ein richtig schöner Sommertag. Und dann der Blick auf die Straßen in der Stadt. Es dauert gerade ein bisschen länger, wenn er von der A57 kommt. Hier staut es sich auf der inneren Kanalstraße 6 Minuten plus. Habt eine gute und sichere Fahrt und kommt gut an mit Radio Köln.

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4: Mit Danny Hoppe, guten Morgen. Im Bundeskabinett steht heute einiges auf dem Programm. Es geht zum Beispiel um den Wohnungsbau. Der läuft weiter nur sehr schleppend, deshalb soll das Baugesetzbuch geändert werden. Planungen und Genehmigungen für neue Bauprojekte sollen in Zukunft deutlich schneller vorangehen. Die Reform soll Städten und Gemeinden außerdem den Kampf gegen sogenannte Schrottimmobilien erleichtern. Im Extremfall werden sogar Enteignungen erlaubt. Walter Albrecht aus dem News-Team, das ist aber nicht das einzige Thema heute im Kabinett, auch der Kampf gegen Menschenhandel. Soll verschärft werden.
5: Genau, künftig sollen nicht nur die Täter härter bestraft werden, sondern auch Kunden, die wissentlich Dienste von Opfern von Menschenhandel in Anspruch nehmen. Bisher ist das nur für sexuelle Dienstleistungen strafbar. Künftig könnte es zum Beispiel auch private Bauherren, Schlachthofbetreiber oder Kundinnen von Nagelstudios betreffen. Bundesjustizministerin Hubig sagt, wer moderne Sklaverei ausnutze, dürfe nicht straffrei davon kommen. Außerdem soll der Strafrahmen für Menschenhandel direkt deutlich erhöht werden. Statt bisher maximal 5 Jahre sollen künftig bis zu 10 Jahre Gefängnis möglich sein. Das geht bisher nur bei schweren Fällen. Auf der anderen Seite werden die Opfer besser geschützt. Wer unter Zwang Straftaten begangen hat, soll künftig unter bestimmten Voraussetzungen straffrei bleiben.
4: Danke, Malte. Und jetzt weitere Meldungen im Überblick. Die Wirtschaftsweisen legen am Vormittag in Berlin ihr Frühjahrsgutachten vor. Und das dürfte nicht gut ausfallen. Im Herbst hatten die Ökonomen noch mit einem Plus des Bruttoinlandsprodukts von 0,9% gerechnet. Durch den Irankrieg und die Preissprünge bei Öl und Gas dürfte die Prognose deutlich gesenkt werden. Pro Jahr landen rund 20 Millionen Tonnen Plastik in den Meeren. Und der Großteil davon sind nicht Industrieabfälle oder Fischernetze, sondern vor allem Produkte aus unserem Alltag. Das hat eine internationale Forschungsgruppe in einer Studie herausgefunden. Demnach machen Lebensmittelverpackungen und Plastikflaschen mehr als 90% des Mülls aus. Rot-Weiß Essen hat den Aufstieg in die zweite Fußball-Bundesliga verpasst. Im Relegationsrückspiel gab es am Abend in Fürth eine 0-2-Pleite. Dadurch spielen die Essener auch in der nächsten Saison in der dritten Liga. Die US-Raumfahrtbehörde NASA hat große Pläne für die nächsten Jahre. Sie will nicht nur, dass Menschen zum Mond fliegen, sondern dass sie dort auch leben. Ab den frühen 2030er Jahren soll es dort eine hunderte Quadratkilometer große Mondstation geben, die dann dauerhaft von Menschen bewohnbar ist. Das hat NASA-Chef Isaac Mann jetzt angekündigt. Damit das auch klappt, plant er für die nächsten Jahre Dutzende Missionen, um Lander, Drohnen und steuerbare Rover zum Mond zu bringen. Amerika kehre zum Mond zurück und dieses Mal um zu bleiben, sagte Isaac. Hintergrund ist auch der globale Konkurrenzkampf im All, zum Beispiel mit China. Auch Peking hat das Ziel, bis 2030 Menschen auf den Mond zu bringen. Und das waren die Nachrichten mit Danny Hoppe.
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6: Seit letzter Woche Donnerstag ist die Freibadsaison hier bei uns in Köln eröffnet. Und heute ist auch wieder richtig schönes Freibadwetter. Und nach Feierabend den Sprung ins kalte Wasser zu wagen. 27 Grad kriegen wir heute maximal.
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6: Nico ist unterwegs, hat einen Blitzer gesehen und zwar am Barbarossaplatz. Guten Morgen, Barbarossaplatz. Bist du auch schon wach? Ja, in Richtung Eifelstraße wird geblitzt bei Tempo 30. Und ein paar hundert Meter weiter steht noch einer und zwar auf dem Sachsenring ebenfalls bei Tempo 30. Dann der Blick in die Stadt. Der längste Stau kommt von der Opladener Straße Richtung Deutzer Brücke. Hier dauert es 5 Minuten länger. Und der längste Stau von den Autobahnen, die A4. Aachen-Köln zwischen dem Kreuz West und Eiffeltor 23 Minuten plus. Falls ihr auch noch was gesehen habt, Staus, Blitzer, Unfälle, sagt Bescheid 0800 951 99 99 und das Nummerchen ist natürlich kostenlos für euch.
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6: Jetzt wird's wieder Gaga bei uns und zwar mit dieser Lady hier. Lady Gaga und The Dead Dance. Das ist neu bei uns. Um 8:04 Uhr. Hallo Köln, am Mittwochmorgen.

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1: Guten Morgen, 8.10 Uhr, Zeit zum Aufstehen. Radio Köln ist hier, die Morning Show mit Daniel Wallroth. Und auch wenn es sich manchmal anders anfühlt, aber Leute, ganz ehrlich, Hand aufs Herz, Fußball ist doch nicht alles im Leben. Oder seid ihr da anderer Meinung? Ja, es gibt Wichtigeres. Selbst für den erst 37 Jahre jungen René Wagner, der sich seit ein paar Tagen ganz offiziell Cheftrainer unseres ersten FC Köln nennen darf.
2: Ja, ich glaube, der Lebenstraum war erstmal eine Frau zu finden, die habe ich gefunden. Und danach kommt irgendwann der Fußball. Aber ich glaube schon, dass es in der Stadt, wo vor allen Dingen auch meine Frau ihre erste Heimat in Deutschland gefunden hat, für mich natürlich auch irgendwo ein Traum ist, hier zu stehen.
1: Das wird seine Frau vermutlich sehr, sehr gerne hören, dass sie vor dem FC steht, oder? Aber klar, bedeutet es für Wagner viel, nach dem geschafften Klassenerhalt vom Interims zum Cheftrainer befördert worden zu sein. Was jetzt allerdings auch bedeutet, dass er in Zukunft noch mehr in der Öffentlichkeit steht und da dann auch abseits vom Fußballplatz liefern muss.
2: Ja, auf jeden Fall werde ich dann ein bisschen mehr für mich preisgeben. Ich glaube, es ist auch meine Aufgabe dann als Cheftrainer beim 1. FC Köln, auch dann mich als Person etwas einfach vorzustellen.
1: Ja, ein Zampano, ein Sprücheklopfer. Sei und werde er allerdings nicht, hat uns Wagner gestern Mittag erzählt. Aber er will mit Taten auf dem Platz überzeugen.
2: Ich glaube, dass der Standort Kölns verdient hat, dass man ins Stadion geht und einfach Power merkt, dass man auch einfach Angriffslust merkt. Und das wollen wir zu Hause zeigen. Da war für uns jetzt Leverkusen ins Spiel, wo wir das erste Mal so richtig unser Gesicht zeigen konnten. Und da wollen wir dran anknüpfen.
1: Ja, nur bitte dann mit einem besseren Ergebnis. Ne? Das Spiel gegen Leverkusen, das ist ja bekanntlich trotz starker Leistung mit 1:2 verloren gegangen. Jetzt wird aber erstmal der neue Spielerkader zusammengestellt. Und das heißt auch für Sportgeschäftsführer Thomas Kessler.
3: So 150 Meter auf der linken Seite ist ein Eckbüro. Da werde ich wahrscheinlich die größte Zeit meines Urlaubs verbringen diesen Sommer.
1: Ja, ja, Thomas, gar kein Problem. Ich wohne ja jetzt auch in Sülz. Ich bin hier von meiner Lieblingseisdealer auf der Berrenreiter Straße einfach ein Eis vorbei. Und dann ist es doch direkt schöner in deinem Eckbüro am Geißbockheim. Grüße gehen raus. 8.12 Uhr ist es. Hier kommt Bonnie Zeiler bei Radio Köln.

0: Na, gut geschlafen? Hier ist Radio Köln, die Morning Show mit Daniel Wallroth am Mittwochmorgen. Und solltet ihr heute und morgen über den Tag wahnsinnig laute Jubelschreie oder vielleicht auch ein lautes Fluchen rund um die Sporthochschule in Müngersdorf hören, dann sind entweder Träume geplatzt oder auch gerade große Träume in Erfüllung gegangen. 1250 Studierwillige, die sind heute und morgen beim Eignungstest der SPOHO mit dabei, den vor 40 Jahren auch hier unser Kölner Oberburmeister machen musste. Und Thorsten Burmeister, der hat uns erzählt, was so seine Wackeldisziplinen waren.
1: Das war schon die Beinschere beim Brustschwimmen. Damals sind da sehr viele durchgefallen. Das scheint heute besser zu klappen. Und dann waren natürlich turnerische Elemente ein Problem und man musste auch eine gewisse Anzahl von Klimmzügen schaffen. Wenn du dich aber vernünftig vorbereitet hast, war das alles machbar.
0: Dann drücken wir mal die Daumen, dass heute und morgen an der SPOHO mehr Träume in Erfüllung gehen, als sie platzen werden. Wir sind auf jeden Fall heute für euch mit dabei. So, habt ihr Bock auf gute Musik? Perfekt, dann kommt jetzt der Best Song Ever von One Direction.

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1: Mit Katrin Ude, guten Morgen. Bußgelder für unerlaubtes Baden im Rhein. Einwegprodukte aus Plastik verschmutzen die Weltmeere und das Wetter, es bleibt sommerlich bis 27 Grad. Deutschlandweit sind am vergangenen Pfingstwochenende mehrere Menschen in Seen, Flüssen und Bächen ertrunken. Bei uns in Köln zum Glück niemand, aber das Ordnungsamt war auch an allen heißen Tagen unterwegs, um das Badeverbot im Rhein zu kontrollieren. Sandra Rosenthal hat mehr Infos für euch.
2: Über 650 Personen hätten die Mitarbeiterinnen und Mitarbeiter des Ordnungsamtes zwischen Rodenkirchen und Hittorf am Rheinufer gezählt, sagt die Stadt. Rund 100 seien angesprochen und über das Badeverbot aufgeklärt worden. Drei Rheinbader müssen allerdings mit Bußgeldern von bis zu 1.000 Euro rechnen. Sie standen laut Stadt bis zu den Oberschenkeln im Rhein und das ist verboten, weil es zu gefährlich ist. Besonders schlimm in Hittorf waren vor allem Kinder und Jugendliche im Wasser.
1: Jedes Jahr landen rund 20 Millionen Tonnen Plastik in der Umwelt, ein Großteil davon in den Meeren. Eine neue Studie im Fachjournal One Earth hat jetzt untersucht, welche Produkte dafür hauptsächlich verantwortlich sind. Kollegin Inga Schneider aus dem News-Team, dafür hat das Forschungsteam ja Strandmüll aus über 100 Ländern ausgewertet, ne?
3: Ja, und das Ergebnis? Die größten Verursacher sind keine Industrieabfälle, sondern Einwegprodukte aus dem Alltag. Also Lebensmittelverpackungen, Plastikflaschen und Deckel. Auffällig ist, dass sich die Hauptquellen der Verschmutzung weltweit stark ähneln, unabhängig von der wirtschaftlichen oder geografischen Lage eines Landes. Man sieht aber in Ländern wie Kenia oder Tansania, dass strenge Verbote, zum Beispiel von Plastiktüten, die Belastung dort deutlich gesenkt haben. Die Forschenden fordern deshalb zum Beispiel Mehrwegsysteme, besseres Verpackungsdesign oder Abgaben auf Einwegprodukte.
1: Dankeschön, Inga. Er sollte eigentlich längst wieder für Erfrischung sorgen, aber der Brunnen am Dom ist aktuell noch wasserlos. Auf unsere Nachfrage sagt die Stadt, dass die Baustelle am Domhotel den Zugang zur Brunnentechnik bis vor kurzem versperrt hatte. Bevor der Brunnen wieder sprudelt, müssen jetzt noch Fliesen in den Becken ausgetauscht werden. Eine Firma sei dafür schon beauftragt worden. Aktuell laufen laut Stadt 20 städtische Brunnen nicht. Einige sind einfach zu alt und funktionieren nicht mehr. Andere werden gerade repariert. Es gibt ein konkretes Angebot, das für Gesprächsbereitschaft sorgt. Mit dieser Aussage hat sich FC-Sportgeschäftsführer Thomas Kessler jetzt in die Spekulationen um einen Wechsel von FC-Star Said Elmala eingeschaltet. Von welchem Verein das Angebot kommt, hat er nicht gesagt, aber es könnte sich um den Premier League Club Brentford handeln und wohl mindestens 40 Millionen Euro schwer sein. 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
4: Also ich frage mich gerade ernsthaft, warum ich gestern Abend eine Woche Mallorca für Juni gebucht habe. Also wenn das Wetter im Juni genauso ist wie heute hier in Köln, dann könnte ich mir die Kohle auch sparen und einfach hier bei uns in Kalifornien bleiben, oder? Temperaturen, jetzt schon, um die 20 Grad, 27 Grad kriegen wir maximal. Kölle brennt, Kölle hat gute Laune, Kölle hat Bock auf dieses Wetter und es wird heute richtig schön. 27 Grad, Leute.
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4: Der aktuellste Blitzer, der kommt von Nico und zwar steht er am Barbarossaplatz Richtung Eifelstraße. Tempo 30 ist erlaubt und ein paar hundert Meter weiter, da steht noch einer und zwar auf dem Sachsenring, ebenfalls bei Tempo 30. Außerdem hat Christian noch einen gesehen und zwar auf dem Militärring, Fahrtrichtung Norden, Höhe der Dürener Straße, da ist Tempo 50 erlaubt. Der längste Stau, der kommt gerade von der inneren Kanalstraße, Höhe der Uni, wegen der Baustelle. Hier habt ihr einen Plus von 7 Minuten. Das ist aber auch eine ärgerliche Baustelle da. Na gut, wird aber noch ein bisschen dauern. Wir kennen das ja hier in Köln. Und dann der längste Stau von den Kölner Autobahnen, der kommt von der A59 Bonn-Köln zwischen Troisdorf und dem Kölner Flughafen. 20 Minuten Stauzeit habt ihr da. Falls ihr noch was gesehen habt, dann schickt doch ganz easy peasy eine WhatsApp-Sprachnachricht ins Studio an die 0221 951 99 99.
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4: Hallo Köln. Schönen Mittwoch. Jetzt mit James Blunt. The Truth.

0: Cyril, Stumbling In im besten Musikmix für Köln. 8.40 Uhr, so klingt der Mittwochmorgen hier bei Radio Köln. Die Morningshow ist hier mit eurem Daniel Weyroth. Und was ist das bitte für ein Wetter? Köln brutzelt ja komplett weg. Aber ich find's geil. Elfte, aber eigentlich nur eins bei dieser Hitze, oder? Ab ins Freibad nach Feierabend und runterkühlen. Das denken sich aber viele von euch im Moment. Zum Beispiel am Landpark, am Ossendorfbad, am Zündorfbad oder auch vom Stadionbad. Überall lange Schlangen und die Stimmung, die ist trotzdem mega entspannt. Worauf freut ihr euch denn am meisten im Freibad?
1: Sonne, abkühlen, vielleicht ein kühles Blondes, wenn gut ist.
2: Ich fand die Rutsche am tollsten.
3: Dass es kühler ist und dass ich mit meinen Jungs ein bisschen netten Nachmittag haben kann.
4: Ja, das Wetter, die Atmosphäre.
5: Freibad Pommes.
0: Ja, und dazu dann noch ein kaltes Getränk und der Tag ist gesichert. Also packt eure Badesachen ein, bevor ihr gleich zum Job fahrt und eure Sonnencreme und dann ab nach Feierabend ins Wasser. Viel Spaß heute am 27 Grad Mountain Mittwoch im Freibad.

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4: Mit Danny Hoppe, guten Morgen. Den meisten von uns würde bei dieser Summe wohl schwindelig werden, 86 Millionen Euro. Das sind umgerechnet 100 Millionen Dollar und wer mindestens so viel besitzt, gilt als sogenannter Superreicher. Und von denen gibt es in Deutschland immer mehr. Das zeigt eine neue Studie der Unternehmensberatung BCG. Malte Albrecht aus dem News-Team, wie viele Superreiche gibt es denn bei uns inzwischen?
5: Also wir sprechen hier von einer relativ kleinen Elite von rund 5000 Menschen, die jeweils mehr als 100 Millionen Dollar besitzen. Dazu zählen zum Beispiel Kontenguthaben, Aktien, Immobilien, Lebensversicherungen oder auch Schmuck. Im vergangenen Jahr gab es noch rund 1.100 Superreiche weniger. Ihnen gehört aktuell mehr als ein Viertel des gesamten deutschen Finanzvermögens. Zusammen sind das unvorstellbare 3,4 Billionen Dollar. Und laut der Studie dürfte dieser Anteil bis 2030 sogar weiter steigen. Ein Grund dafür, die Superreichen haben zuletzt stark von den guten Entwicklungen an den Aktienmärkten profitiert. Denn wer viel Vermögen hat, kann sein Geld breiter anlegen und oft auch gewinnbringender investieren.
4: Ja, Aktienmärkte ist ein gutes Stichwort. Warum profitieren denn viele Normalverdiener in Deutschland davon so wenig?
5: Weil viele Deutsche beim Thema Aktien immer noch eher vorsichtig sind. Das Geld liegt oft weiter auf dem Sparbuch oder dem Girokonto. Wer aber nur spart, profitiert kaum von den Kursgewinnen an den Börsen. Und genau diese Zurückhaltung beim Investieren bremst den Vermögensaufbau vieler Menschen aus. Gleichzeitig beobachten die Studienautoren aber, dass Aktien und andere Anlagen am Kapitalmarkt so langsam an Bedeutung gewinnen.
4: Danke, Malte. Und jetzt weitere Meldungen im Überblick. In Deutschland werden weiter viel zu wenig Wohnungen gebaut. Das Bundeskabinett will deshalb heute ein Gesetz von Bauministerin Huberts auf den Weg bringen. Dadurch sollen Planungen und Genehmigungen beschleunigt werden. Außerdem sollen Kommunen mehr Möglichkeiten bei verwahrlosten Schrottimmobilien bekommen. Russland und die Ukraine haben sich in der Nacht erneut gegenseitig mit schweren Drohnen- und Raketenangriffen überzogen. Beide Seiten melden mehrere Verletzte. Das genaue Ausmaß der Schäden ist noch unklar. Vor dem Landgericht Verden könnte heute das Urteil gegen die frühere RAF-Terroristin Daniela Klette fallen. Laut Anklage soll sie mit ihren mutmaßlichen Komplizen zwischen 1999 und 2016 maskiert und bewaffnet Geldtransporter und Supermärkte überfallen haben in NRW, Niedersachsen und Schleswig-Holstein. In 15 Tagen ist es soweit, dann startet die Fußball-WM in den USA, Mexiko und Kanada. Für die deutsche Nationalmannschaft geht es aber schon heute los mit der Vorbereitung. Das Team kommt im Stammquartier in Herzogenaurach zusammen. Morgen soll es dann das erste Training geben. Der Einzige, der noch nicht dabei sein wird, ist Stürmer Kai Havertz. Er muss am Samstag mit dem FC Arsenal noch im Finale der Champions League ran. Und das waren die Nachrichten mit Danny Hoppe.
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6: Wow, ist das schön. Jetzt schon Temperaturen um die 20 Grad. 27 Grad kriegen wir maximal und die Sonne, die brutzelt den ganzen Tag auf die Domplatte.
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6: Christian hat einen gesehen und zwar einen Blitzer auf dem Militärring, Fahrtrichtung Norden, Höhe der Dürener Straße bei 50. Und Nico sagt, Achtung bitte Fuß vom Gas am Barbarossaplatz Richtung Eifelstraße, hier ist 30 und ein paar hundert Meterchen weiter, da steht noch einer und zwar auf dem Sachsenring ebenfalls bei 30. Dann der längste Stau aus der Innenstadt, Geduld braucht ihr gerade auf der inneren Kanalstraße und zwar Höhe der Universität wegen der Baustelle. Hier gibt es einen Plus von 7 Minuten. Wir gucken noch auf die Autobahn. Da haben wir auch einen langen Stau für euch. Und zwar von der A4 Olpe-Aachen zwischen dem Kreuz Ost und Eiffeltor. Hier dauert es 20 Minuten länger. Falls ihr auch noch was gesehen habt. Staus, Blitzer, Unfälle. Sagt kostenlos Bescheid über die 0800 951 99 99.
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6: In Wuppertal ist er geboren und Aushängeschild für Musik aus NRW. Junger Typ, cooler Typ. Hier kommt Kamrad mit Hug Yourself im Bestmusikmix für Köln. Schönen Mittwochmorgen zusammen.

0: super chilliger Sound von Oscar-Preisträgerin Billie Eilish. Birds of a Feather um 9:09. Radio Köln ist hier, die Morning Show mit einem Update von den Straßen und das kommt von Anna. Guten Morgen.
1: Auf der A4 hat es gerade eben gekracht. Fahrt Richtung Aachen, kurz vor der Baustelle, bevor sich die Fahrspuren teilen, sind 4 Autos ineinander gekracht. Das Ganze ist vor 5 Minuten passiert, dementsprechend ist noch keine Polizei vor Ort. Vorsicht und Rettungsgasse bilden.
0: Ja, linke Spur fährt nach links, alle anderen nach rechts. Danke dir, Anna, fürs Melden und weiterhin eine gute und sichere Fahrt. Natürlich mit dem einzig wahren Sender für die Domstadt. Hier ist Radio Köln, die Morning Show mit Daniel Weyroth. Und das hier sind Crowded House. Don't dream it's over.

0: Hey Kölle, heute gibt's auch wieder einen richtig schönen Sommertag im Frühling hier bei uns in der Stadt. 27 Grad und Sonnenschein, also uns scheint wirklich die Sonne aus dem Allerwertesten. Auch ins Gesicht natürlich, aber auch in anderer Hinsicht ist für Kölle heute ein Strahletag angesagt, nämlich für die Deutsche Sporthochschule in Müngersdorf.
1: Eine der besten Sporthochschulen der Welt, die beste in Deutschland.
0: Ja, das hat NRW-Ministerpräsident Wüst gestern Nachmittag gesagt. Der hatte an der Spur nämlich einen großen Scheck mit dabei. Und zwar einen Scheck über 86 Millionen Euro bekommt die Sportuni, um alte Gebäude zu modernisieren. Denn die müssen jetzt einfach energieeffizienter werden, hat uns Sporthochchef Ansgar Thiel gesagt.
2: Und als wir gehört haben, wir kriegen was von diesem Geld ab, dann dachten wir, das ist wirklich ein sehr, sehr gut investiertes Geld und da schlägt das Herz natürlich gleich höher. Das ist für uns quasi überlebenswichtig, wenn wir Top-Forschung und Top-Lehre weiterhin abbringen wollen.
0: Ja, und wir wissen ja, Köln und NRW wollen Olympia. Da braucht es halt einfach auch eine Top-Infrastruktur. Gerade an Deutschlands einziger Sportuni, sagt auch NRW-Ministerpräsident Hendrik Wüst.
1: Absolut. Wenn man sich auf den Weg macht, mit der großen Rückendeckung von 66% Zustimmung, dann darf man dabei nicht stehen bleiben. Muss man weitermachen. Und diese Investition ist ein weiterer Schritt dazu, auch in Zukunft Sportland Nummer 1 zu bleiben, auch für eine starke Bewerbung für Olympische und Paralympische Spiele hier bei uns in Nordrhein-Westfalen.
0: Also, die SPOHO, die hat jetzt einen Gutschein bekommen für 86 Millionen Euro, um alte Gebäude zu modernisieren. Das ist ein ganzer Batzen, richtig geiler Scheiß. Ja, und heute wird geschwitzt an der SPOHO, denn die SPOHO-Aufnahmeprüfung startet heute. Wir von Radio Köln sind mit dabei und halten euch da heute im Laufe des Tages auf dem Laufenden.
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1: Mit Katrin Ude, guten Morgen. Ordnungsamt verhängt Bußgelder nach Baden im Rhein. Justizministerin will Menschenhandel härter bestrafen und das Wetter bis 27 Grad und wieder ganz viel Sonne. Das Ordnungsamt hat am langen Pfingstwochenende das Badeverbot bei uns im Rhein kontrolliert und die allermeisten Kölnerinnen und Kölner scheinen sich an das Badeverbot zu halten. Kollegin Sandra Rosenthal, so lassen sich ja zumindest die Zahlen der Stadt interpretieren, oder?
2: Naja, das Ordnungsamt hat jede Menge sogenannter Präventionsgespräche geführt und die Leute über die Gefahren im Rhein aufgeklärt. Beide Rheinufer waren bei den hohen Temperaturen natürlich super voll. Da ist es schon positiv, dass nur 3 Bußgeldverfahren eingeleitet wurden, weil Menschen bis zu den Oberschenkeln im Rhein waren. Kostet bis zu 1.000 Euro. Am Hittorfer Fährweg sind etliche Schwimmer mündlich verwarnt worden, weil sie minderjährig waren.
1: Dankeschön, Sandra. Das Bundeskabinett entscheidet heute über 2 Gesetzesänderungen. Zum einen soll durch eine Reform im Baurecht mehr Wohnraum entstehen, in dem verwahrloste und leerstehende Häuser schnell instand gesetzt werden. In Gebieten, wo der Markt besonders angespannt ist, soll der Wohnungsbau außerdem Vorrang vor Denkmal- oder Naturschutz bekommen. Das Kabinett berät aber auch über härtere Strafen für Menschenhandel. Pia Rempe aus dem News-Team, Justizministerin Hubig will, dass auch diejenigen, die sogenannte moderne Sklaverei ausnutzen, nicht mehr straffrei davon kommen, ne?
3: Ja, genau. Und da meint sie zum Beispiel diejenigen, die sich ihre Nägel in einem Studio machen lassen, bei dem vieles darauf hindeutet, dass da eben nicht alles korrekt läuft. Oder auch Bauherren, die ein Auge zudrücken, wenn eine Firma besonders günstige Konditionen verspricht, aber man nicht weiß, ob die Arbeiter auch alle angemeldet sind. Für Menschenhandel sollen laut des Gesetzentwurfs künftig bis zu 10 Jahre Haft möglich sein. Das geht aktuell nur bei schweren Fällen.
1: Danke dir, Pia. Geflüchtete Menschen aus den Unterkünften in eine Mietwohnung vermitteln. Das macht seit 15 Jahren das Auszugsmanagement der Stadt Köln mit Unterstützung des Deutschen Roten Kreuz und dem Kölner Flüchtlingsrat. Sozialarbeiterinnen und Arbeiter unterstützen Menschen mit guter Bleibeperspektive, unter anderem bei ihren Behördengängen. Über 5000 Menschen haben so schon einen eigenen Mietvertrag bekommen und das sei ein wichtiger Schritt auch für die Integration, sagt die Stadt. Die Gerüchteküche rund um einen Wechsel von FC-Star Said El-Mala brodelt weiter. Jetzt hat sich auch Sportgeschäftsführer Thomas Kessler dazu geäußert. Es liege ein konkretes Angebot vor, das für Gesprächsbereitschaft sorge. Von welchem Verein das kommt, das hat Kessler nicht gesagt. Aber es könnte sich um den Club Brentford aus der Premier League handeln. Und das Angebot dürfte bei mindestens 40 Millionen Euro liegen. 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
4: Ui, ist schon ganz schön warm da draußen. 22 Grad aktuell. Bis zu 27 Grad erreichen wir maximal. Also Summer in the City. Ich lieb's ja. Und auch morgen bleibt's weiter heiter.
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4: Hallo Domstadt, hallo auf die Straßen. Horst ist unterwegs und hat einen Blitzer gesehen auf der Brühler Straße stadteinwärts. Höhe der Tankstelle wird geblitzt bei Tempo 30. Dann sagt Christian, Achtung, Blitzer und Fuß vom Gas auf dem Militärring Richtung Norden. Höhe der Dürener Straße stehen sie da bei Tempo 50. Und Nico sagt, Achtung, blitzgefährlich auch hier der Barbarossa Platz Richtung Eifelstraße bei Tempo 30 und ein paar hundert Meter. Da stehen, also ein paar hundert Meter weiter, da steht noch ein Blitzer auf dem Sachsenring bei 30. Außerdem der Blick in die Stadt. Geduld braucht ihr gerade auf der inneren Kanalstraße, Höhe der Universität, wegen der Baustelle. Hier gibt es einen Plus von 6 Minuten. Und dann noch der längste Stau von den Kölner Autobahnen, die A4, Olpe-Aachen, zwischen dem Kreuz Ost und Eiffeltor. 17 Minuten plus habt ihr da aktuell. So, falls ihr noch was gesehen habt, schickt doch ganz einfach eine WhatsApp-Sprachnachricht ins Studio. 0221 951 99 99.
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4: Hallo Köln, am Mittwoch. Jetzt mit den Imagine Dragons und Radioactive.

0: das menschlich gewordene Reibeisen. Alina Miles mit Black Velvet im besten Musikmix für Köln. 9.40 Uhr haben wir es am sonnigen Mittwochmorgen. Hier ist die Radio Köln Morning Show mit Daniel Wallroth und Moderator Kai Pflaume, ne? Der ist doch eigentlich wie Vanilleeis. Mag irgendwie jeder. Und der hat heute Geburtstag. Da will unser Hannes natürlich auch gratulieren.
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2: Kai Pflaume ist das personifizierte Vitamin D. Ja komm, da kriegen wir in Deutschland nicht genug von. Brauchen wir aber unbedingt. Eigentlich sollten wir das ärztlich verschrieben bekommen. Regelmäßige Zufuhr von Kai Pflaume. Bei Müdigkeit oder schlechter Laune auch hochdosiert. Wirklich, wenn der Pflaume um die Ecke biegt, da weißt du doch, wird gut. Ja? Zum Status Superman fehlt ihm doch nur noch, dass der den Schlüpfer über der Hose trägt. Kai Pflaume ist die Moderationsmaschine aus Halle an der Saale. Der hat Wetten, das nur nicht übernommen, weil alle gewusst hätten, ha, shit, der gewinnt das Ding am Ende. Bei dem auf der Couch wünscht man sich ja, dass der mal die Hand aufs Knie legt. Aber macht er nicht, so anständig. Dann setzt er sich ja auch schon seit Jahren für schwer vermittelbare Fälle ein. Er gibt Menschen Hoffnung, die sonst gar keine Chance mehr hätten. Hier, Elton, den will doch sonst keiner mehr. Wusstet ihr eigentlich, dass Pflaume auf Türkisch Erik heißt? Ja. Und lieber Kai, immer dran denken, keine Angst vorm Alter. Denn Pflaumen werden erst mild, wenn sie rund sind.
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0: Jetzt haben wir es 9.41 Uhr. Das war's mit der Morningshow für heute. Morgen früh, wenn ihr mögt, haben wir wieder ein Date. Und zwar natürlich ab 6 Uhr. Mein Name ist Daniel Wallroth. Gleich übernimmt Svenja Hein ab 10. Viel Spaß dabei.

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1: Mit Danny Hoppe. Guten Morgen. Mehr als ein Jahr lang läuft der Prozess gegen die ehemalige RAF-Terroristin Daniela Klette schon. Jetzt am Vormittag könnte am Landgericht Verden ein Urteil fallen. Damit steuert eins der aufsehenerregendsten Verfahren mit Bezug zur Geschichte der RAF auf seinen Höhepunkt zu. In dem Verfahren geht es allerdings nicht um frühere Anschläge, sondern um Fälle in der Zeit nach dem Ende der dritten RAF-Generation. Thorsten Adolfs hat die Einzelheiten.
2: Die Bundesanwaltschaft wirft Klette unter anderem vor, gemeinsam mit anderen Beschuldigten an bewaffneten Raubüberfällen beteiligt gewesen zu sein, auf Supermärkte und Geldtransporte in NRW, Niedersachsen und Schleswig-Holstein. Laut Staatsanwaltschaft sollte mit den erbeuteten mehr als 2,7 Millionen Euro der Lebensunterhalt im Untergrund finanziert werden. Die Vorwürfe wiegen schwer, weil die Taten detailliert geplant und mit erheblicher krimineller Energie ausgeführt wurden. Daniela Klette war nach jahrelanger Flucht im vergangenen Jahr in Berlin festgenommen worden. Sie galt jahrzehntelang als eins der meistgesuchten ehemaligen RAF-Mitglieder. Ihre Festnahme hatte bundesweit große Aufmerksamkeit ausgelöst, nicht nur wegen der mutmaßlichen Vergangenheit im Umfeld des linksextremistischen Terrors, sondern auch wegen der Frage, wie sie so lange unerkannt leben konnte. Der Prozess wird auch deshalb mit großem Interesse verfolgt, weil er ein Schlaglicht auf ein Kapitel deutscher Zeitgeschichte wirft, das bis heute nicht komplett aufgearbeitet wurde. Auf das Konto der RAF geht eine ganze Reihe von Morden, Entführungen und Anschlägen, die die Bundesrepublik über Jahrzehnte erschüttert haben.
1: Und jetzt weitere Meldungen im Überblick. In Dienstlaken ist eine Autofahrerin am Morgen mit ihrem Wagen von der Fahrbahn abgekommen und hat drei Kinder angefahren. Sie wurden verletzt. Zwei von ihnen hätten schwerste Verletzungen erlitten, teilte die Polizei mit. Warum die Frau von der Fahrbahn abkam, ist noch unklar. Die Wirtschaftsweisen legen in diesen Minuten in Berlin ihr Frühjahrsgutachten vor und das dürfte nicht gut ausfallen. Im Herbst hatten die Ökonomen noch mit einem Plus des Bruttoinlandsprodukts von 0,9% gerechnet. Durch den Iran-Krieg und die Preissprünge bei Öl und Gas dürfte die Prognose aber deutlich gesenkt werden. In Deutschland gibt es immer mehr Superreiche, also Menschen, die umgerechnet mehr als 100 Millionen Dollar besitzen. Das hat die Unternehmensberatung Boston Consulting Group herausgefunden. Demnach besitzen 5000 Superreiche mehr als ein Viertel des Finanzvermögens in Deutschland. Die deutschen Brauereien verkaufen immer weniger Bier. Im vergangenen Jahr war der Absatz so stark gesunken wie noch nie. Viele Brauereien hoffen deshalb jetzt auf die Fußball-WM, die in gut zwei Wochen losgeht. Mit einem Bierboom rechnen sie dadurch aber nicht. Das hat eine Sprecherin des Brauerbundes, der RP, gesagt. Schon die letzte Heim-EM vor zwei Jahren habe nur begrenzte Effekte gehabt. Hinzu komme, dass die Anstoßzeiten bei der WM diesmal erst spät am Abend oder in der Nacht seien. Das sei eine Herausforderung. Außerdem hänge viel vom Wetter und vom Abschneiden des deutschen Teams ab. Froh ist der Brauerbund aber über die Public Viewing-Regeln. Städte und Gemeinden können öffentliche Übertragungen auch nach 22 Uhr ermöglichen. Das schaffe Planungssicherheit, heißt es. Und das waren die Nachrichten mit Danny Hoppe.
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3: Ja, lass nochmal schnell Luft rein, wenn ihr noch könnt. 22 Grad messen wir aktuell und 5 kommen dann noch drauf. Bis zu 27 Grad und keine Wolke weit und breit den ganzen Tag.
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3: Und da haben wir ein paar gemeldet. Horst zum Beispiel sagt, auf der Brühler Straße stadteinwärts auf Höhe der Tankstelle, da blitzt es in beide Richtungen bei Tempo 30. Danke dir, Horst. Und der Christian sagt, auf dem Milli, da ist in Richtung Norden auf Höhe der Dürener Straße ebenfalls einer aufgestellt. Tempo 50 dürft ihr hier fahren. Und Nico sagt, im Blitzer am Barbarossa Platz in Richtung Eifelstraße. Tempo 30 und ein paar hundert Meter weiter, da steht direkt noch einer auf dem Sachsenring, auch hier Tempo 30. Danke euch dreien fürs Melden. Wenn ihr jetzt sagt, Leute, ich habe doch auch noch was gesehen, dann gibt es mir noch gerne durch. Ich sag's allen weiter. 0221 951 99 99, das ist eure Nummer. Gerne auch als WhatsApp-Sprachnachricht drückt zu mir ins Studio. Dann schauen wir auf die Straßen. In der Stadt eigentlich ganz gut alles. Ein bisschen Geduld braucht ihr noch auf der inneren Kanalstraße Höhe der Uni wegen der Baustelle. Da sind 6 Minuten Stau aktuell. Und dann die Autobahnen. Eine Warnmeldung vorab. A1 Dortmund-Köln zwischen Burscheid und dem Kreuz Leverkusen. Da sind Fahrzeugteile auf dem rechten und auf dem mittleren Fahrstreifen. Die drei längsten Staus für euch. A4 Aachen-Köln zwischen dem Kreuz West und Eiffeltor. 6 Kilometer staut sich hier. 15 Minuten Stauzeit. Dann die A4 Olpe Richtung Köln zwischen Untereschbach und Bergschlappach-Frankenforst. 5 Kilometer sind es hier. Heißt für euch bitte 16 Minuten mehr einplanen. Und die A4 Richtung Aachen zwischen dem Kreuz Ost und Eiffeltor. 6 Kilometer Stau heißt für euch 19 Minuten on top. Allen unterwegs wünsche ich eine gute und vor allem sichere Fahrt.
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3: Sag mal, was ist denn da am Dom los? Ihr Lieben, der Brunnen, der läuft nicht. Ihr habt euch bei uns gemeldet und wir haben nachgeforscht. Der Grund ist ebenso banal wie irgendwie auch ein bisschen lustig. Hört ihr gleich nach 3 Songs. Ich bin Svenja Hein für euren Vormittag. Hallo ihr Lieben. Und ihr hört schon, das ist Eric Clapton mit einem absoluten Herzenssong. Tears in

0: Taylor Swift. Opalite um 21:15 hier Radio Köln. Und so eine Abkühlung, die ist ja vor allem an so Tagen wie heute was richtig Schönes, oder? Vielleicht an einem der vielen Kölner Brunnen, aber... Nee, leider nicht am Kölner Dom. Der Brunnen vorm Dom am Roncalliplatz, der funktioniert nämlich nicht. Das hat uns gestern Radio Köln-Hörer Oliver geschrieben. Und auch, dass der Brunnen inzwischen ziemlich vermüllt ist. Na hör mal, das geht ja gar nicht, oder? Findet ihr auch.
1: Das ist natürlich schade, weil jetzt würde ich mir wünschen, dass der läuft und Wasser spendet.
2: Gerade hier neben dem Dom ist ein Jammer. Also da müsste jeder Tränen in die Augen bekommen.
0: Ja, natürlich haben wir auch direkt bei der Stadt Köln nachgefragt, warum das denn so ist. Das Rätsels Lösung sind Bauarbeiten. Ja, natürlich in Köln, ne? Was auch sonst. Wegen der Baustelle am Domhotel ist nämlich einfach niemand an die Technik der Fontäne rangekommen. Der Weg, der ist versperrt durch einen Bauzaun und einfach einen Baucontainer. Ja, top. Wann der Brunnen dann wieder sprudeln kann, das ist also noch nicht so ganz klar. Klar ist aber, die Stadt will ihn vorher nochmal ordentlich sauber machen, einmal auf Vordermann bringen und auch die ein oder andere kaputte Kachel dann ersetzen, damit das Ding auch wieder richtig Freude macht irgendwann. Naja, und die 71 anderen Brunnen in Köln, die laufen ja fleißig weiter.

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1: Mit Katrin Ude, guten Tag. 14-jähriges Mädchen aus Porz vermisst. Warnstreik bei der Postbank und das Wetter bis 27 Grad und ganz viel Sonne. Die Polizei sucht nach einem 14 Jahre alten Mädchen aus Porz. Clara H. kommt ursprünglich aus Essen und ist derzeit in einer geschlossenen Einrichtung in Porz untergebracht. Dort werde sie aber seit einer Woche vermisst. Pia Remper aus dem News-Team hat mehr Infos für euch.
2: Die 14-jährige Clara könnte sich auch in einer hilflosen oder gefährlichen Lage befinden, sagt die Polizei. Und weil man sie bisher nicht gefunden hat, hätten ihre Eltern einer Veröffentlichung von Fahndungsfotos zugestimmt. Die findet ihr inklusive einer genaueren Beschreibung von Clara bei uns auf radioköln.de. Wenn sie jemand von euch seit letztem Freitag gesehen hat oder weiß, wo sie sich aufhält, soll sich bitte bei der Polizei melden.
1: Dankeschön, Pia. Wenn ihr Kunde oder Kundin bei der Postbank seid, dann müsst ihr euch ab heute auf Einschränkungen einstellen, denn die Gewerkschaft Verdi hat die Beschäftigten bis Samstag zu Warnstreiks aufgerufen. Hintergrund sind die laufenden Tarifverhandlungen. Heute wird zuerst im Backoffice gestreikt, da wird zum Beispiel der Zahlungsverkehr geregelt. Ab morgen läuft der Warnstreik dann auch in den Filialen. Verdi fordert für die Beschäftigten der Postbank 8% mehr Geld, mindestens aber 300 Euro mehr pro Monat. Deutschlandweit sind am vergangenen Pfingstwochenende mehr Menschen in Seen, Flüssen und Bächen ertrunken. Bei uns in Köln zum Glück niemand, aber das Ordnungsamt war auch an allen heißen Tagen unterwegs, um das Badeverbot im Rhein zu kontrollieren. Sandra Rosenthal hat mehr Infos für euch.
3: Über 650 Personen hätten die Mitarbeiterinnen und Mitarbeiter des Ordnungsamtes zwischen Rodenkirchen und Hittorf am Rheinufer gezählt, sagt die Stadt. Rund 100 seien angesprochen und über das Badeverbot aufgeklärt worden. Drei Rheinbader müssen allerdings mit Bußgeldern bis zu 1.000 Euro rechnen. Sie standen laut Stadt bis zu den Oberschenkeln im Rhein und das ist verboten, weil es zu gefährlich ist. Besonders schlimm in Hittorf waren vor allem Kinder und Jugendliche im Wasser.
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4: Ah, also ich finde es angenehmer als gestern. Immerhin 4 Grad weniger werden es heute. Die KVB war gestern auf jeden Fall wieder so eine Großraumsauna auf Rädern. Das wird heute ein bisschen angenehmer, bis zu 27 Grad werden es. Aktuell messen wir 23 Grad bei euch im Veedel.
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4: Und da hat Horst einen gesehen, und zwar auf der Brühlerstraße stadteinwärts auf Höhe der Tankstelle. Da blitzt es in beide Richtungen bei Tempo 30. Danke dir, Horst. Und der Christian, der sagt außerdem, es blitzt auf dem Militärring in Richtung Norden, Höhe der Dürener Straße. Da ist Tempo 50. Danke euch beiden. Und wenn ihr euch da einreihen wollt, dann meldet mir doch gerne alles, was ihr seht. Stausstörungen oder Blitzer an die 0221 951 99 99. Und damit der Blick auf die Straßen. In der Stadt sieht alles gut aus. Ihr kommt überall gut durch und auch der Berufsverkehr ist durch. Auf den Autobahnen ist ein bisschen was los. A1 Euskirchen-Köln zwischen Frechen und dem Tunnel Löwenich in beide Richtungen Gefahr durch Tiere auf der Fahrbahn. Da ist, passt auf, eine Schildkröte auf der Fahrbahn. Also bitte Augen auf, da könnte was Kleines grün-grau-braunes rumflitzen. Und dann die drei längsten Staus für euch. A4 Aachen-Köln zwischen dem Kreuz West und Eiffeltor 6 Kilometer Stau. Mindestens 16 Minuten sind es hier für euch on top. Und die A4 Olpe-Köln zwischen Untereschbach und Bergisch Gladbach Frankenforst. 3 Kilometer Stau mit 12 Minuten Stauzeit. A4 Richtung Aachen zwischen dem Dreieck Heumer und Eiffeltor. Da staut es sich auf 6 Kilometern. Heißt für euch 14 Minuten on top rechnen. Ich wünsche allen unterwegs eine gute und vor allem sichere Fahrt.
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4: Geil, eine Schildkröte auf der Fahrbahn, das hatte ich auch noch nicht. Bitte, bitte lasst sie überleben. Ich spiele euch Glockenberg und Tom Walker mit Home im besten Mix. Ich bin Svenja Hein. Hallo Köln.

0: Radio Köln um 10.43 Uhr ganz genau. Und stellt euch mal vor, ihr habt eine Location gebucht für ein großes Event, keine Ahnung, Hochzeit oder ein riesiger Geburtstag. Und dann gibt es auf einmal einfach eine Doppelbuchung und ihr steht mit leeren Händen da. Ja, nicht so geil. Und genau das ist tatsächlich drei Kölner Chören passiert. Die Engelsstimmchen standen dann einfach mal ohne Konzertlocation für ihre Jahreskonzerte da. Aufgeben war aber irgendwie so gar keine Option. Deswegen haben sich die Chormitglieder sofort über Instagram auf die Suche nach einer neuen Location gemacht. Und das hat uns Annies Chor, der donnerstags probt, erzählt.
1: Die Idee zum Online-Aufruf kam auch aus der tiefen Überzeugung heraus, dass wenn es in einer Stadt möglich ist, in so kurzer Zeit eine neue Event-Location zu finden, dann in Kölle.
0: So sieht's aus. Da haben wir bei Radio Köln natürlich auch nicht lange gefackelt und die Chöre bei der Suche unterstützt und die Freude über die ganze kölsche Solidarität war riesengroß.
1: Es war ein super schönes Gefühl, die ganzen Kommentare durchzugehen und zu sehen, wie viele Angebote und Anteilnahme uns da entgegengebracht worden ist. Wir haben uns als Chor so getragen und unterstützt gefühlt. Das hat ganz viel Hoffnung und Mut geschenkt.
0: Und nicht nur Mut, sondern auch eine ganze Menge kreativer Ideen, die sind da zusammengekommen.
2: Da waren auch ganz ausgefallene Sachen dabei. Ein Zirkuszelt, eine Tanzschule, ein Volksfest, wo wir hätten auftreten können. Clubs und Kirchen wurden genannt und zeitgleich haben unsere Chormitglieder gefühlt jede Kirche im Umkreis abgeklappert und abtelefoniert.
0: So, und Stichwort Kirche, jetzt ist es raus. Die Johanneskirche in Klettenberg, die wird's. Da wird jetzt am Sonntag werden zwei Chorkonzerte gegeben, um 15 Uhr und um 19 Uhr. Also ein Mix aus Pop, Jazz und Klassikliedern in der Kirche. Der Eintritt ist frei, wenn ihr vorbeikommen wollt. Neben Annies Chor treten da nämlich auch der Glückschor und der Good Vibes Chor auf. Und die freuen sich, wenn ihr vorbeikommt. Und wir von Radio Köln freuen uns, dass wir helfen konnten, Konzerte zu retten.
3: Wir lieben Köln.
0: So, wir lieben Köln und Justin Bieber, der liebt sich selbst. 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
1: Mit Danny Hoppe. Guten Tag.
2: Wir mussten unsere Wachstumsprognose für dieses Jahr leider nach unten korrigieren. Wir erwarten für das laufende Jahr ein Wachstum des Bruttoinlandsprodukts um nur noch 0,5%.
1: Die Wirtschaftsweise Monika Schnitzer war das vorhin in Berlin bei der Vorstellung des Frühjahrsgutachtens. Und wie erwartet, fällt das schlechter aus als im Herbst noch angenommen. Damals waren die Experten noch davon ausgegangen, dass das Bruttoinlandsprodukt in diesem Jahr um 0,9% steigen wird. Diese Hoffnung hat sich allerdings durch den Iran-Krieg und seine Folgen zerschlagen. Dazu kommt die aggressive Zollpolitik von US-Präsident Trump. Und der Wirtschaftsweise Gabriel Felbermayr stellte noch eine andere Entwicklung heraus.
3: Jetzt schon sehr deutlich sichtbar ist der stärker werdende Wettbewerb chinesischer Anbieter in den klassischen deutschen Exportsektoren, etwa im Maschinenbau, was die deutsche Industrie in den Heimat- und auch ganz besonders in den Drittmärkten stark belastet.
1: Ein spürbarer Aufschwung ist nach Ansicht der Wirtschaftsweisen deshalb weiterhin nicht in Sicht. Und das werden wir wohl auch noch länger in unserem Alltag spüren, zum Beispiel in Form der weiter hohen Preise für Öl und Gas. Die Wirtschaftsweisen gehen davon aus, dass sich die Inflationsrate in diesem Jahr bei durchschnittlich 3,0% einpendeln wird und dass sie auch im nächsten Jahr im Schnitt 2,8% betragen wird. Die Experten schlagen außerdem Reformen vor, um den Anstieg der Beiträge in der Kranken- und Pflegeversicherung zu bremsen. Ansonsten würden die Sozialbeiträge ungebremst stark steigen, sagen sie. Und jetzt weitere Meldungen im Überblick. In Deutschland haben im vergangenen Jahr so viele Menschen wie noch nie in Teilzeit gearbeitet, nämlich fast jeder Dritte. Das zeigen neue Zahlen des Statistischen Bundesamts. Demnach arbeiten Teilzeitbeschäftigte heute im Schnitt aber 2 Stunden mehr als noch vor 10 Jahren. Pro Jahr landen rund 20 Millionen Tonnen Plastik in den Meeren und der Großteil davon sind nicht Industrieabfälle oder Fischernetze, sondern vor allem Produkte aus dem Alltag. Das hat eine internationale Forschungsgruppe in einer Studie herausgefunden. Demnach machen Lebensmittelverpackungen und Plastikflaschen mehr als 90% des Mülls aus. Die deutsche Fußballnationalmannschaft startet heute in die WM-Vorbereitung. Im Stammquartier in Herzogenaurach versammelt Bundestrainer Nagelsmann seinen Kader. Morgen soll es dann das erste Training geben. Noch nicht dabei ist Stürmer Kai Havertz. Er spielt am Samstag mit dem FC Arsenal noch im Finale der Champions League. Viele Menschen in Deutschland schauen mit leichten Sorgen auf den Sommerurlaub. Der ein oder andere fragt sich, gibt es genug Kerosin für meinen Flug in die Sonne? Experten hatten zuletzt ja immer mal wieder vor Engpässen gewarnt. Zumindest die Lufthansa hat jetzt nochmal versprochen, es gebe genug Treibstoff. Die Sommerflüge an allen 6 europäischen Drehkreuzen seien sicher. Ausbleibende Treibstofflieferungen durch die Straße von Hormuz fange man an anderer Stelle auf, zum Beispiel durch Importe aus den USA und Afrika. Außerdem hätten die Raffinerien in Europa ihre Kerosinproduktion auf das Maximum hochgefahren, heißt es. Vorher hatte auch schon der Frankfurter Flughafen mitgeteilt, dass sich Fluggäste momentan keine Sorgen machen müssten. Und das waren die Nachrichten mit Danny Hoppe.
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4: Und aktuell ist das knackig warm, später mit 27 Grad. Gerade sind 23 Grad auf dem Tacho, also wir haben hier alle Fenster auf und lüften quer durch die Redaktion. Richtig schönes Windchen, das noch so ein bisschen Abkühlung bringt. Und die nächsten Tage geht es dann sonnig weiter. Erst am Freitag prasselt dann Gewitter auf uns ein. Bis dahin genießen wir das Sommerwetter.
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4: Horst meldet einen Blitzer auf der Brühlerstraße stadteinwärts auf Höhe der Tankstelle. In beide Richtungen blitzt es hier, wenn ihr schneller als 30 unterwegs seid. Und Christian sagt, es blitzt auf dem Militärring in Richtung Norden, Höhe der Dürener Straße. Da ist Tempo 50. Danke euch beiden, Christian und Horst. Und damit der Blick in die Stadt, der sieht gut aus, da ist alles frei. Und auch auf den Autobahnen wird es langsam was weniger. Die 3 längsten Staus für euch, A3 Köln-Oberhausen zwischen Mülheim und dem Kreuz Leverkusen. 3 Kilometer stockender Verkehr sind hier noch, 5 Minuten Stauzeit, das löst sich da langsam auf. Dann die A4 Richtung Aachen zwischen dem Dreieck Heumer und Eiffeltor, 8 Kilometer stockend, sind 12 Minuten für euch on top. Und die A59 Bonn-Köln zwischen Spich und dem Flughafen. Hier habt ihr 2 Kilometer mit 10 Minuten Stauzeit. Ich wünsche allen unterwegs eine gute und vor allem sichere Fahrt.
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4: Ach, ich liebe uns Kölsche doch, oder? Wir schauen auf die Uhr um, keine Ahnung, 19:48 oder um 11:11 und wir freuen uns. So einfach kann das sein. Bei uns bleibt das aber nicht dem Zufall überlassen. Wir ziehen es einfach konsequent durch, jeden Tag. Um 11:11 gibt es einen Kölschen Song bei uns bei Radio Köln. Ich bin Svenja Hein für euren Vormittag. Hallo Köln.

0: Jetzt zählen wir gemeinsam runter. 3, 2, 1, pünktlich wie die Maurer. 11:11 Uhr. Wir haben ein Date, wie eigentlich jeden Tag.
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0: Björn Häuser ist das mit seiner akrobatischen Liebeserklärung an Kölle mit Purzelbäumen. Euer kölscher Song des Tages bei Radio Köln. Wie immer um Punkt 11:11 Uhr. Nur bei uns. Ich bin Svenja Heim. Hallo Köln.
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1: Mit Katrin Ude, guten Tag. Polizei sucht nach 14 Jahre altem Mädchen aus Porz. Deutsche Wirtschaft wächst weniger stark als angenommen und das Wetter, die Sonne scheint den ganzen Tag bis 27 Grad. Seit einer Woche wird ein 14 Jahre altes Mädchen aus Porz vermisst. Jetzt sucht die Polizei mit Fotos nach Clara H. Sie ist eigentlich in einer geschlossenen Einrichtung in Porz untergebracht, dort aber nicht mehr aufgetaucht und könnte sich in einer hilflosen oder gefährlichen Lage befinden. Weil die bisherige Suche erfolglos war, hat sich die Polizei nach Rücksprache mit ihren Eltern für eine öffentliche Fahndung entschieden. Das Foto und eine Beschreibung findet ihr bei uns auf radioköln.de. Wer weiß, wo sich Clara aufhält, soll sich bitte bei der Polizei melden. Der Iran-Krieg bremst die Erholung der deutschen Wirtschaft weiter aus. Die Wirtschaftsweisen erwarten für 2026 nur noch ein Mini-Wachstum von 0,5%. Im Herbst hatten sie noch 0,9% prognostiziert. Woran das liegt, das sagt euch Inga Schneider aus unserem News-Team.
2: Ja, Grund ist vor allem der blockierte Schiffsverkehr in der Straße von Hormus, durch den die Öl- und Gaspreise eben steigen. Das spüren wir ja auch beim Tanken und durch die hohen Energiekosten haben die Menschen eben auch weniger Geld, um sich Dinge zu leisten. Auch die Industrie leidet unter steigenden Produktionskosten und weniger Investitionen und die schwächelnde Weltwirtschaft belastet zusätzlich den deutschen Export. Etwas Hoffnung bringt der Blick aufs nächste Jahr. Für 2027 rechnen die Wirtschaftsweisen mit etwas mehr Wachstum, getragen vor allem durch staatliche Milliardeninvestitionen in die Infrastruktur.
1: Dankeschön, Inga. Er sollte eigentlich längst wieder für Erfrischung sorgen, aber der Brunnen am Dom ist aktuell noch wasserlos. Auf unsere Nachfrage sagt die Stadt, dass die Baustelle am Domhotel den Zugang zur Brunnentechnik bis vor kurzem noch versperrt hat. Bevor der Brunnen bald wieder sprudelt, müssten jetzt noch Fliesen in den Becken ausgetauscht werden. Eine Firma sei dafür schon beauftragt worden. Aktuell laufen laut Stadt 20 städtische Brunnen nicht. Einige sind einfach zu alt und funktionieren nicht mehr. Andere werden gerade repariert. Radio Köln, Nachrichten für Köln mit Katrin Ude und mehr Infos findet ihr online bei uns auf radioköln.de.
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3: Ach, auch. Wow, auch heute alles tippitoppi, wollte ich sagen. Strahlender Sonnenschein und bis zu 27 Grad. Oder sind wir auch schon fast. 25 Grad messen wir aktuell bei euch im Veedel. Und so geht's dann auch morgen noch weiter. Erst am Freitag, da kommt dann so der typische Wärmegewitter hinterher. Muss einmal, aber immerhin. Gewitter bei 31 Grad macht mehr Spaß als Gewitter bei 15 Grad.
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3: Und die meisten sind genau einer, und zwar der von Christian auf dem Militärring in Richtung Norden. Da blitzt das auf Höhe der Dürener Straße bei Tempo 50. Danke dir, Christian, fürs Melden. Und wenn ihr auch was gesehen habt, dann sagt es mir noch gerne, dann kann ich es allen weitergeben. 0221 951 99 99. Und damit der Blick in die Stadt. Detlef hat einen Unfall tatsächlich gemeldet. Auch auf dem Militärring zwischen der Gläuler und der Dürener Straße. Da staut es sich gerade auch. Geht nur einspurig an der Unfallstelle vorbei. Wisst ihr Bescheid. Und damit dann direkt der Blick auf die Autobahn. Ist gar nicht mehr so viel los. Wir haben drei etwas größere Staus für euch. Einmal die A4 Aachen-Köln zwischen Kreuz-West und Eiffeltor. 3 Kilometer stockend sind es hier, knapp 5 Minuten on top für euch. Dann die A4 in Richtung Aachen zwischen dem Dreieck Römer und Eiffeltor. 6 Kilometer stockender Verkehr, 11 Minuten Stauzeit. Und die A59 in Bonn-Köln zwischen Spich und dem Flughafen. Da staut es sich auf 4 Kilometern. Heißt für euch auch hier 10 Minuten bitte mehr einplanen. Ich wünsche allen unterwegs eine gute und vor allem sichere Fahrt. Kommt gut an.
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3: Aus alt, mach neu. Unser Interimstrainer René Wagner wird Cheftrainer. Gestern gab es dann die offizielle Pressekonferenz und eure Meinungen sind gemischt, aber seine Vision ist klar. Wir haben mit ihm gesprochen. Hört ihr gleich nach 3 Songs. Ich bin Svenja Hein. Ja, ich bin aber nur zum Quatschen hier. Ne? Das Singen, das überlasse ich lieber Dasha. Die hört ihr gerade mit Austin. Danach noch Roxette und Sia. Hallo Köln.

0: Chandelier um 11.44 Uhr ganz genau. Und ja, auch wenn es sich manchmal nicht so anfühlt, aber Fußball soll wohl nicht alles im Leben sein. Oder seid ihr da anderer Meinung? Also ich lasse mich auch gerne noch vom Gegenteil überzeugen. Aber ich habe Glück, dass mein Freund einfach so genauso fußballverrückt ist wie ich. Aber kommt ja auch immer auf den Zeitpunkt an, ne? Selbst für unseren René Wagner, der sich jetzt seit einigen Tagen ganz offiziell Cheftrainer des 1. FC Köln nennen darf, gab es da erstmal ein anderes Ziel vor dem Fußball. Ließ sich aber gut vereinen.
1: Ja, ich glaube, der Lebenstraum war erstmal eine Frau zu finden, die habe ich gefunden. Und danach kommt irgendwann der Fußball. Aber ich glaube schon, dass es in der Stadt, wo vor allen Dingen auch meine Frau ihre erste Heimat in Deutschland gefunden hat, für mich natürlich auch irgendwo ein Traum ist, hier zu stehen.
0: Ja, aber na klar bedeutet es Wagner viel, nach dem geschafften Klassenerhalt jetzt offiziell Cheftrainer zu sein bei unserem geliebten 1. FC Köln. Was jetzt allerdings auch bedeutet, dass er in Zukunft noch mehr in der Öffentlichkeit steht und da auch abseits vom Fußball so ein bisschen abliefern muss.
1: Ja, auf jeden Fall werde ich dann ein bisschen mehr für mich preisgeben. Ich glaube, es ist auch meine Aufgabe dann als Cheftrainer beim 1. FC Köln, auch dann mich als Person etwas einfach vorzustellen.
0: Ja, aber so ein Sprücheklopfer, das sei und werde er nicht, das ist klar, sagt er. Er will lieber mit Taten auf dem Platz überzeugen.
1: Ich glaube, dass der Standort Kölns verdient hat, dass man ins Stadion geht und einfach Power merkt, dass man auch einfach Angriffslust merkt. Und das wollen wir zu Hause zeigen. Da war für uns jetzt Leverkusen ein Spiel, wo wir das erste Mal so richtig unser Gesicht zeigen konnten. Und da wollen wir dran anknüpfen.
0: Ja, wollen wir aber dann bitte mit einem besseren Ergebnis. Weil das Spiel gegen Leverkusen haben wir ja nun mal trotz starker Leistung mit 1:2 verloren. So, jetzt wird aber erstmal der neue Kader zusammengestellt. Das heißt für Sportgeschäftsführer Thomas Kessler.
2: So 150 Meter auf der linken Seite ist ein Eckbüro. Da werde ich wahrscheinlich die größte Zeit meines Urlaubs verbringen diesen Sommer.
0: Ja, na dann, ran an die Arbeit. Weiter.

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0: Mit Danny Hoppe, guten Tag. Es bleibt dabei, die deutsche Wirtschaft kommt einfach weiter nicht in Schwung. Davon gehen jetzt auch die Wirtschaftsweisen in ihrem Frühjahrsgutachten aus, das sie vorhin in Berlin vorgelegt haben. Sie haben ihre Prognose für dieses Jahr gesenkt. Sie rechnen jetzt nur noch mit einem Wachstum von 0,5%. Im Herbst waren sie noch von 0,9% ausgegangen. Malte Albrecht aus dem News-Team, das liegt vor allem am Iran-Krieg und den Folgen.
1: Genau, weil der Schiffsverkehr durch die Straße von Hormus eingeschränkt ist, sind Öl- und Gaspreise deutlich gestiegen. Das merken viele Verbraucher schon beim Tanken. Laut Gutachten sinkt dadurch die Kaufkraft. Die Menschen haben also weniger Geld für andere Sachen übrig. Gleichzeitig sorgen die gestiegenen Energiepreise für höhere Produktionskosten der Unternehmen. Dazu kommt noch die schwache Weltkonjunktur, die dem deutschen Export weiter zu schaffen macht. Also unterm Strich ist kein spürbarer Aufschwung in Sicht. Dass die Wirtschaft überhaupt noch minimal wächst, liegt laut den Experten vor allem an den Staatsausgaben für Verteidigung und Infrastruktur.
0: Ja, die Wirtschaftsweisen haben sich diesmal auch die Sozialbeiträge mal genauer angeschaut.
1: Ja, die Experten rechnen damit, dass die Beiträge weiter steigen. Bis 2040 könnten sie zusammen fast 50% erreichen. Aktuell liegen sie bei rund 42%. Grund ist vor allem die alternde Gesellschaft. Es gibt immer mehr Rentner, aber immer weniger Beitragszahler. Die Wirtschaftsweisen warnen deshalb vor weniger Netto vom Brutto für Verbraucher und höheren Arbeitskosten für die Unternehmen. Sie empfehlen dringend Reformen, um die Ausgaben zu bremsen. So schlagen sie zum Beispiel strengere Regeln bei Krankenhaus- und Medikamentenkosten und Einsparungen in der Pflegeversicherung vor.
0: Danke, Malte. Und jetzt weitere Meldungen im Überblick. Die frühere RAF-Terroristin Daniela Klette ist zu 13 Jahren Haft verurteilt worden, unter anderem wegen schweren Raubes und Verstößen gegen Waffengesetze. Für das Landgericht Verden ist klar, dass Klette mit ihren mutmaßlichen Komplizen Geldtransporter und Supermärkte überfallen hat. Die Bundesregierung plant härtere Maßnahmen gegen Menschenhandel. Das Kabinett hat einen entsprechenden Gesetzentwurf beschlossen. In Zukunft sollen auch Kunden belangt werden, die Leistungen der Opfer in Anspruch nehmen. Das soll zum Beispiel für private Bauherren, Schlachthofbetreiber oder Kundinnen von Nagelstudios gelten. In Dienstlaken ist eine Autofahrerin am Morgen mit ihrem Wagen von der Fahrbahn abgekommen und hat drei Kinder angefahren. Sie wurden verletzt. Zwei von ihnen hätten schwerste Verletzungen erlitten, teilte die Polizei mit. Warum die Frau von der Fahrbahn abkam, ist noch unklar. In 15 Tagen ist es soweit, dann startet die Fußball-WM in den USA, Mexiko und Kanada. Für die deutsche Nationalmannschaft geht es aber schon heute los mit der Vorbereitung. Das Team kommt im Stammquartier in Herzogenaurach zusammen. Morgen soll es dann das erste Training geben. Der Einzige, der noch nicht dabei sein wird, ist Stürmer Kai Havertz. Er muss am Samstag mit dem FC Arsenal erst noch im Finale der Champions League ran. Vor dem WM-Start stehen für die DFB-Elf noch zwei Tests an. Am Sonntag geht es in Mainz gegen Finnland und die Generalprobe gibt es dann am 6. Juni in Chicago. Da geht es dann noch gegen WM-Gastgeber USA. Und das waren die Nachrichten mit Danny Hoppe.
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3: Ja, und das ist bestens für eure Mittagspause. Setzt euch ins Sonnchen, tankt so ein bisschen Vitamin D. Aber Sonnencreme nicht vergessen. Die Sonne strahlt nämlich fleißig vor sich hin den ganzen Tag ohne eine einzige Wolke am Himmel bei bis zu 27 Grad.
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3: Christian hat sich gemeldet und sagt, es blitzt auf dem Militärring in Richtung Norden, Höhe der Dürener Straße. Tempo 50 ist da erlaubt. Danke dir, Christian. Wenn ihr euch einreihen wollt und auch was gesehen habt, Staustörung oder Blitzer, ich nehme es alles an die 0221 951 99 99. Ihr kennt das Spiel, gerne auch als WhatsApp-Sprachnachricht. An genau die Nummer, dann freue ich mich und wir machen Teamwork. Damit der Blick auf die Straßen in der Stadt läuft, alles, da kommt ihr überall flüssig durch auf den Autobahnen. Eine Warnmeldung vorab, A1 Köln-Dortmund zwischen Burscheid und Wermelskirchen. Da sind Gegenstände, genau genommen ein Spannbord auf der Fahrbahn. Bitte Augen auf und Fuß vom Gas. Dann die drei längsten Staus für euch. A3 Köln-Oberhausen zwischen Leverkusen-Opladen und dem Dreieck Langenfeld. 2 Kilometer Stau bis hier, 20 Minuten Stauzeit sind das für euch. Dann die A4 Richtung Aachen zwischen dem Dreieck Heumer und Eiffeltor. 5 Kilometer stockender Verkehr, mindestens 7 Minuten Stauzeit. Und die A61, Mönchengladbach-Koblenz zwischen Erftstadt und Wellerswist. 2 Kilometer sind es hier. 8 Minuten Stauzeit bedeutet das für euch. Ich wünsche allen unterwegs eine gute und vor allem sichere Fahrt. Kommt gut durch.
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3: Mit mir Svenja Hein. Hallo Köln. Und wir mal gehen direkt in die Musik mit Axwell und Grosso. More Than You Know.

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0: Alex Warren mit Ordinary im Best Mix um 12.14 Uhr ganz genau. Und ob ihr passt, jetzt wird es hier richtig tiefsinnig. Wir fragen uns nämlich, was ist denn eigentlich schon Liebe ohne ein gebrochenes Herz? Ja, eigentlich fragen ehrlicherweise nicht wir uns das, sondern Astis auf ihrer neuen Single The Art of Letting Go, also die Kunst des Loslassens. So melancholisch die Frage nach Liebe ohne Schmerz auch klingt, geht es Astis genauso um Zuversicht und Hoffnung. Darum, dass man zwar traurig über das Ende einer Beziehung ist, aber die guten Gründe für die Trennung eben auch nicht wegromantisieren soll.
1: So it's about letting go.
2: Es geht ums Loslassen und vor allem darum, damit okay zu sein. Es geht um schöne Erinnerungen, Herzschmerz, Küsse, wie man als Mensch wächst und darum, dass du das alles nicht immer mit den Menschen erlebst, mit denen du es dir vorgestellt hast.
0: Ja, also die Selbstbefreiung von Trauer und Herzschmerz, dafür steht der Text. Und was den Sound angeht, das klingt schon echt anders als ihre Hits, die man so im Ohr hat, wie Angel Eyes oder Dirty Dancing. Organischer, akustischer, da ist nichts verzerrt, also ganz pur. Hört aber selbst rein. The Art of Letting Go, eine Hommage an das Weitermachen, an das Wachsen und an schwere Zeiten. Astis neuer Song, jetzt hier für euch im besten Mix.
1: Hi, this is Astis and you're listening to my new single, The Art of Letting Go.

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1: Mit Katrin Ude, guten Tag. 14-jähriges Mädchen aus Porz vermisst. 13 Jahre Haft für Ex-RAF-Terroristin Klette. Und das Wetter, die Sonne scheint den ganzen Tag bei bis zu 27 Grad. Die Polizei sucht nach einem 14 Jahre alten Mädchen aus Porz. Clara H. kommt ursprünglich aus Essen und ist derzeit in einer geschlossenen Einrichtung in Porz untergebracht. Dort werde sie aber seit einer Woche vermisst. Inga Schneider aus dem News-Team hat mehr Infos für euch.
2: Die 14-jährige Clara könnte sich auch in einer hilflosen oder gefährlichen Lage befinden, sagt die Polizei. Und weil man sie bisher nicht gefunden hat, hätten ihre Eltern einer Veröffentlichung von Fahndungsfotos zugestimmt. Die findet ihr inklusive einer genaueren Beschreibung von Clara bei uns auf radioköln.de. Wenn sie jemand von euch seit letztem Freitag gesehen hat oder weiß, wo sie sich aufhält, meldet euch bitte bei der Polizei.
1: Die frühere RAF-Terroristin Daniela Klette ist vom Landgericht Werden zu 13 Jahren Gefängnis verurteilt worden. Das Gericht sah es als erwiesen an, dass Klette zwischen 1999 und 2016 gemeinsam mit zwei mutmaßlichen Komplizen Geldtransporter und Supermärkte in Niedersachsen und NRW überfallen hat. Klette wurde wegen schweren Raubes, Verstößen gegen das Waffengesetz und erpresserischen Menschenraubs verurteilt. Ende 2024 wurde sie nach jahrelanger Fahndung in einer Berliner Wohnung festgenommen. Ihre mutmaßlichen Komplizen Burkhard Garwig und Ernst Volker Staub sind weiter auf der Flucht. Geflüchtete Menschen aus den Unterkünften in eine Mietwohnung vermitteln. Das macht seit 15 Jahren das Auszugsmanagement der Stadt Köln mit Unterstützung des Deutschen Roten Kreuz und dem Kölner Flüchtlingsrat. Sozialarbeiterinnen und Arbeiter unterstützen Menschen mit guter Bleibeperspektive, unter anderem bei ihren Behördengängen. Über 5000 Menschen haben so schon einen eigenen Mietvertrag bekommen und das sei ein wichtiger Schritt auch für die Integration, sagt die Stadt. Radio Köln, Nachrichten für Köln mit Katrin Ude und mehr Infos findet ihr jederzeit online bei uns auf radioköln.de.
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3: Na, Döner im Söhnchen oder lieber ein Paniksalat, weil die Freibad-Saison mit einem Mal vor der Tür steht. Ganz egal was, lasst es euch schmecken bei 27 Grad und Sonne pur den ganzen Tag.
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3: Und da habe ich zwei für euch. Einmal von Franz, Blitzer auf der Brühler Landstraße Richtung Euskirchen an der Konrad-Adenauer-Kaserne. Da ist Tempo 30 erlaubt. Danke dir, Franz. Und auch danke an Christian, der sagt nämlich, auf dem Militärring steht auch ein Blitzer in Richtung Norden, Höhe der Dürener Straße. Tempo 50 dürft ihr hier. Wenn ihr auch was gesehen habt, meldet es mir doch gerne 0221 951 99 99.
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3: Mit mir Svenja Hein und jetzt hätte ich glatt die Autobahnen fast vergessen. Machen wir doch noch eben schnell. Eine Warnmeldung habe ich vorab für euch von der A3 Köln-Oberhausen zwischen dem Dreieck Langenfeld und Solingen. Da ist eine Fahrbahn gerade gesperrt, noch bis zum 27.05. Und achso, das ist heute. Ich habe gerade, in meinem Kopf hat es gerade gerattert. Ja, bis 15 Uhr, so, dann sage ich noch die Uhrzeit dazu. Also, wir haben ungefähr noch 2,5 Stunden Sperrung auf der A3 Richtung Oberhausen zwischen dem Dreieck Langenfeld und Solingen. Da ist eine Fahrbahn gesperrt. Und die A3 Köln-Oberhausen zwischen Mülheim und dem Kreuz Leverkusen, da steht ihr gerade auf 3 Kilometern. Ja, nicht ganz stehend, aber im stockenden Verkehr bei 6 Minuten Stauzeit. Dann die A3 Köln-Oberhausen zwischen Leverkusen-Opladen und dem Dreieck Langenfeld. Da nochmal 3 Kilometer Stau. Hier sind es ganze 27 Minuten Stauzeit. Und von der A4 Köln-Aachen zwischen dem Dreieck Colmar und Eiffeltor, da habt ihr 7 Kilometer stockenden Verkehr mit 10 Minuten Stauzeit. So, und jetzt sage ich Hallo, ihr Lieben. Ihr hört Radio Köln um 12.33 Uhr jetzt ganz genau mit Blink 182, All the Small Things. Ich bin Svenja Heim. Hallo Köln.

0: 12.36 Uhr, hier Radio Köln mit Svenja Hein. Und ich habe brandheiße News für euch. Hör mal, gerade reingekommen. Hört mal hier.
1: Is everybody on the floor?
0: Die Jungs hier.
1: We put some energy into this place.
0: Werden diese Energie.
1: Are you ready for the sound of Scooter?
0: Bald im Rhein-Energiestadion rauslassen. Kein Scheiß. Scooter haben gerade bekannt gegeben, vor wenigen Minuten, dass sie im Rhein-Energiestadion spielen werden. Am 19. Juni nächstes Jahr. Also Kreuz im Kalender, wenn ihr Scooter im Stadion sehen wollt. 19. Juni, 27. Und der Vorverkauf, der startet schon nächsten Donnerstag.

0: 12.43 Uhr. King of my Castle war das im besten Mix. Und heute Abend gibt es Großes auf der Leinwand im Rhein-Energie-Stadion. Lukas Podolski vom Kölschen Jungen zum Weltmeister. Diesen Weg zeigt ab nächsten Donnerstag eine Netflix-Doku. Und heute Abend gibt es eine fette Premiere im Rhein-Energie-Stadion. Neben den größten Momenten seiner Karriere sehen wir Poldi, ja, einfach wie er ist, ne? Absolut ehrlich und mit seinem typischen trockenen Humor.
1: Ich denke, 80% von euch und ich kauen sich auch mal an den Eiern. Und daher ist alles gut.
0: Ja, so ist er halt, ne? Radio Köln Fußballfan Louis Eck, der hat für uns mal auf seine Karriere zurückgeblickt.
1: Ich bin der Kölsche Jung.
2: Lukas Podolski und der erste FC Köln. Das hat von Anfang an gepasst, wie der Geißbock aufs Wappen.
1: Allen ein Kölner Alaf.
2: Es war November 2003, da betrat er im zarten Alter von nur 18 Jahren das erste Mal im FC-Trikot die Bundesliga-Bühne. Poldi, der eigentlich beim FC noch A-Jugend hätte spielen können, erzielte in seiner ersten Saison 10 Treffer in nur 19 Spielen.
3: Podolski läuft an und versucht gefühlvoll ins Eck. Tor!
2: Schnell wird aus dem Eigengewächs Prinz Poldi. Mit seiner linken Klebe, seiner direkten Art und seiner Liebe zum FC spielt er sich in die Herzen der Fans.
4: Wir wollen den Poldi sehen.
2: Danach geht's für Poldi zu Bayern München, wieder zurück zum FC, Arsenal London, Inter Mailand, Galatasaray Istanbul, nach Japan und nochmal nach Polen. Da spielt er ja auch aktuell.
1: Ich habe kein Abitur, ich bin einer von der Straße, vom Bolzplatz. Und sitze jetzt heute hier, hab eine geile Karriere, hab eine tolle Familie.
2: Aber völlig egal, wo der mittlerweile 40-Jährige gespielt hat, in Köln blieb er immer einer von uns.
1: Ich bin immer da, ich war noch nie weg.
2: Großes Highlight aber natürlich der Gewinn der Weltmeisterschaft 2014 mit der deutschen Nationalmannschaft.
1: Grüße nach Köln, feiert! Nimmt Köln auseinander!
2: Lukas Podolski, nicht nur Fußballer, sondern ein echtes kölsches Original. Und genau das zeigt auch die neue Netflix-Doku. Direkt, ehrlich und ohne Großes drumherum oder wie Poldi selbst sagt.
1: Wenn Leute von mir was wollen, sollen sie auf mich zukommen und alles andere ist scheißegal.
0: Lukas Podolski ab dem 4. Juni auf Netflix, aber schon heute im Rhein-Energie-Stadion. Große Premiere, Louis ist für euch vor Ort. Bilder und Videos seht ihr dann heute in der Radio Köln Insta-Story. Achso, und ja, wenn Leute was von mir wollen, sollen sie einfach kommen. Ja, Poldi, also falls du zuhörst, noch ein Ticket über hast für heute Abend, ne? Ich würde das wohl nehmen.
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3: Mit Thorsten Adolfs. Guten Tag. Mehrere Jahrzehnte versteckte sich die ehemalige RAF-Terroristin Daniela Klette vor der Polizei und der Justiz. Um ihr Leben im Untergrund

0: zahlen zu können, griff sie zu Gewalt. Bei einer Reihe von Raubüberfällen erbeutete sie über die Jahre rund 2,4 Millionen Euro. Ihre Ziele waren Geldtransporter und Kassenbüros von großen Supermärkten. Wegen der Taten stand Klette seit März 2025 vor Gericht. Heute fiel am Landgericht im niedersächsischen Verden das Urteil: 13 Jahre Haft. Christian Böder aus dem News-Team. Die Richter sprachen Klette einer ganzen Reihe von Vergehen für schuldig.
1: Genau, die ehemalige RAF-Terroristin muss wegen besonders schweren Raubes in 6 Fällen hinter Gitter, außerdem wegen erpresserischen Menschenraubs, also Kidnapping, wegen schwerer räuberischer Erpressung und Verstöße gegen das Waffengesetz. Bei einem Großteil ihrer Taten war Klette aber nicht allein, sondern verübte sie mit 2 weiteren Ex-RAF-Mitgliedern, Burkhard Garweg und Ernst Volker Staub. Die 3 sind die letzten Mitglieder der Roten Armee-Fraktion, die noch gesucht wurden. Klette wurde geschnappt, Garweg und Staub sind noch flüchtig.
0: Wofür Klette jetzt verurteilt wurde, hat aber nichts mit ihrer aktiven Zeit bei der RAF zu tun.
1: Nein, Klette hatte spätestens seit den frühen 80er Jahren Kontakte zur RAF. Ab 1990 soll sie dann auch an einer Reihe von Anschlägen beteiligt gewesen sein. Schon seit dieser Zeit lebte Klette im Untergrund. 1989 löste sich dann aber die RAF auf. Klette musste selber gucken, wie sie sich finanzierte. Daher die ganzen Überfälle, für die sie dann heute verurteilt wurde. Ansonsten lebte sie ein unauffälliges Leben in Berlin. Die Suche nach Klette wurde aber nie eingestellt. Eine neue Öffentlichkeitsfahndung im Februar 2024 brachte dann die entscheidenden Hinweise. Klette wurde nur wenige Tage später in Berlin-Kreuzberg verhaftet.
0: Danke, Christian. Und jetzt weitere Themen im Überblick. Die Wirtschaftsweisen haben ihre Wachstumsprognose für das laufende Jahr fast halbiert. Statt mit 0,9% rechnen die Experten jetzt nur noch mit einem Plus von 0,5%. 2027 wird laut Frühjahrsgutachten ein Wachstum von 0,8% erwartet. Für die anhaltend schwache Konjunktur machen die Forscher vor allem die steigenden Öl- und Gaspreise durch den Iran-Krieg verantwortlich. Außerdem seien deutsche Produkte oft nicht wettbewerbsfähig. Das Kabinett hat eine Investitionspflicht für Streamingdienste und Sender in den Filmstandort Deutschland beschlossen. Anbieter wie Netflix oder Amazon Prime sollen bei uns künftig mindestens 8% des Jahresumsatzes investieren. Tun sie das nicht, könnte eine Ersatzzahlung fällig werden. Kulturstaatsminister Weimer bezeichnet die Regelung als Filmbooster für Deutschland. Wer im Urlaub krank wird, für den kann es richtig teuer werden. Laut ADAC verlangen Ärzte in beliebten Reisezielen wie der Türkei oder Ägypten oft horrende Summen, teilweise das 30-fache von dem, was wir zu Hause zahlen. Viele Urlauber müssen die Kosten erst einmal selbst zahlen, bevor sie das Geld von der Versicherung zurückbekommen. Wer für kleine Beschwerden wie einen leichten Infekt oder Magenprobleme schon passende Mittel dabei hat, spart sich den teuren Arztbesuch möglicherweise. Und das schützt dann vor bösen finanziellen Überraschungen am Urlaubsort. Für etwa 30 bis 60 Euro ist man schon super aufgestellt, sagt der Automobilclub. In die Reiseapotheke gehören demnach auf jeden Fall Schmerzmittel, etwas gegen Durchfall, ein guter Insektenschutz und ein Fieberthermometer. Das waren die Nachrichten mit Thorsten Adolfs.
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3: Und das kriegt von mir eine 1 plus mit Sternchen. Richtig, richtig schönes Sommerwetter noch heute und morgen. Ab Freitagnachmittag, da zieht dann so ein kleines Sommergewitterchen auf. Noch aber alles schön mit Fettsonne über Köln bei 27 Grad.
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3: Und da hat der Marius sich gemeldet. Hallo Marius.
4: Aachener Straße. Richtung Weiden, hinten Eupener Straße, steht eine kleine Transit, Silberfarbe. Da mache ich ein Foto, ist 50er.
3: Danke dir, Marius. Und gute Fahrt dir. Und dann hat der Franz auch noch einen gesehen auf der Brühlerlandstraße Richtung Euskirchen in der Konrad-Adenauer-Kaserne. Da blitzt es, wenn ihr schneller als 30 unterwegs seid. Und Christian meldet außerdem einen Blitzer auf dem Militärring in Richtung Norden, Höhe der Dürener Straße. Da ist Tempo 50. Danke euch allen fürs Melden. Und wenn ihr auch noch was habt, dann gebt es mir gerne her an die 0221 951 99 99. Gerne auch als WhatsApp-Sprachnachricht direkt ins Studio. Der Blick in die Stadt sieht gut aus, nur kleinere Staus unter 5 Minuten. Auf der Autobahn sieht das ganz anders aus. Da ist einiges los. A1 Euskirchen-Köln Richtung Köln, Tunnel Löwenich. Gefahr durch eine ungesicherte Unfallstelle auf dem rechten Fahrstreifen und dem Standstreifen. Und die A1 Euskirchen in Richtung Euskirchen. Kreuz West-Überleitung zur A4 Richtung Aachen. Da sind es auch eine ungesicherte Unfallstelle hier auf dem Standstreifen. Und dann noch eine Warnmeldung von der A4 in Richtung Aachen zwischen dem Kreuz Gremberg und Poll. Da ist ebenfalls eine ungesicherte versicherte Unfallstelle. An allen drei Stellen bitte Augen auf und Fuß vom Gas. Und jetzt bitte einmal tief Luft holen. Ich mache das auch mal. Alles ab 10 Minuten, nee, ab 15 Minuten sogar nur, weil es so voll ist. A3 Köln-Oberhausen zwischen Leverkusen-Opladen und Solingen. Da staut es sich auf 3 Kilometern. 15 Minuten Stauzeit. Dann die A4 Olpe Richtung Aachen zwischen dem Kreuz Ost und Eiffeltor. 3 Kilometer sind es hier mit 15 Minuten Stauzeit für euch. Und jetzt kommt ein richtig fetter von der A4 Richtung Aachen zwischen Kerpen und Merzenich. 7 Kilometer steht ihr hier im Stau mit 51 Minuten Stauzeit. Haltet gut durch, alle, die drinstehen, behaltet die Nerven und allen unterwegs wünscht eine gute und sichere Fahrt. Kommt gut an euer Ziel.
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3: Mit mir Svenja Hein und ich habe Taylor Swift im Gepäck. Liebe Swifties, das ist für euch The Fate of Ophelia. Ihr hört Radio Köln. Hallo.

0: Viertel nach eins haben wir es. Ihr Radio Köln. Ich bin Svenja Hein. Und Leute, was ist das bitte für ein Wetter da draußen? Köln brutzelt ja schon wieder komplett weg. Also die KVB, die war gestern so eine rollende Großraumsauna. Da hilft ja eigentlich nur noch eins, ne? Ab ins Freibad und runterkühlen. Haben sich einige von euch auch gedacht. Überall lange Schlangen und die Stimmung, ja, die war mega entspannt. Und worauf freut ihr euch denn eigentlich am meisten im Freibad?
1: Sonne, abkühlen, vielleicht ein kühles Blondes, wenn gut ist.
2: Ich fand die Rutsche am tollsten.
3: Dass es kühler ist und dass ich mit meinen Jungs ein bisschen einen netten Nachmittag haben kann.
4: Ja, das Wetter, die Atmosphäre.
5: Freibad-Pommes.
0: Ja, und dazu noch ein kaltes Getränk und der Tag ist gesichert. Also packt eure Badesachen und eure Sonnencreme ein und ab ins Wasser. Viel Spaß im Freibad.

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1: Mit Sandra Rosenthal, guten Tag. Suche nach vermisstem Mädchen aus Porz. Neuer Rekord bei Teilzeitarbeit. Und das Wetter wieder sonnig bei 27 Grad. Seit einer Woche wird ein 14 Jahre altes Mädchen in Porz vermisst. Jetzt sucht die Polizei mit Fotos nach Clara H. Inga Schneider mit Details.
2: Clara ist eigentlich in einer geschlossenen Einrichtung in Porz untergebracht, dort aber nicht mehr aufgetaucht. Sie könnte sich in einer hilflosen oder gefährlichen Lage befinden. Weil die bisherige Suche erfolglos war, hat sich die Polizei nach Rücksprache mit den Eltern für eine öffentliche Suche mit Fotos entschieden. Ein Bild und eine Beschreibung von Clara findet ihr auf radioköln.de. Wer weiß, wo Clara sich aufhält, soll sich bitte bei der Polizei melden.
1: Immer mehr Beschäftigte in Deutschland arbeiten in Teilzeit. Letztes Jahr haben über ein Drittel mit reduzierter Stundenanzahl gearbeitet. So viele wie noch nie, sagt das Statistische Bundesamt. Insgesamt waren es fast 32%. Thomas Thunfeld berichtet.
3: Nach wie vor arbeiten vor allem Frauen in Teilzeit mehr als jede zweite, wie die Statistiker vermelden. Bei den Männern ist es jeder siebte, aber die Quote steigt an und zwar stärker als bei den Frauen. Und je älter die Beschäftigten, desto häufiger arbeiten sie in Teilzeit. Bei den 65-Jährigen sind es mehr als die Hälfte und bei den 70-Jährigen schon die ganz große Mehrheit. Im Schnitt arbeiten die Teilzeitler allerdings etwas länger als früher, aktuell gut 21 Wochenstunden und damit 2 Stunden länger als vor 10 Jahren.
1: Spezialeinheiten der Kölner Polizei haben gestern Morgen in Meschenich einen Mann aus seiner Wohnung geholt. Der 60-Jährige soll in dem Mehrfamilienhaus eine Mitarbeiterin der Hausverwaltung mit einem spitzen Gegenstand verletzt haben. Danach hat er sich in seiner Wohnung verschanzt. Die Frau kam mit Verletzungen an den Händen ins Krankenhaus. Die Polizei war daraufhin mit viel Personal angerückt und hat den Mann in seiner Wohnung überwältigt. Radio Köln, Nachrichten für Köln mit Sandra Rosenthal. Mehr Infos findet ihr auf radioköln.de.
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4: Ach, das ist wieder schick schön bei 27 Grad. Nicht mehr ganz so bullig heiß wie gestern, über 30 Grad. Aber dafür genauso schön sonnig und blauer Himmel. Und so geht's die nächsten Tage auch weiter. Zumindest morgen noch mit wieder 27 Grad.
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4: Und da haben wir 3 Meldungen. Einmal von Celebi Blitzer aus einem Kastenwagen. Sachsenring in beide Richtungen bei Tempo 30. Danke fürs Melden. Und auch Marius hat einen gesehen auf der Aachener Straße, Ecke Olpener Straße Richtung Weiden. Hier ist Tempo 50 erlaubt. Und Franz sagt, es blitzt auf der Brühler Landstraße Richtung Euskirchen. An der Konrad-Adenauer-Kaserne. Danke dir, da ist Tempo 30. Wisst ihr Bescheid? Wenn ihr auch was gesehen habt, meldet es mir gerne an die 0221 951 99 99 und dann schauen wir direkt mal auf die Straßen. Der Blick in die Stadt sieht noch ganz gut aus an der Universitätsstraße von der Aachener Straße Richtung Zülpicher Straße. Ja, ihr aktuell 5 Minuten Stauzeit, sonst aber nur eher kleinere Staus unter 5 Minuten. Auf den Autobahnen sieht das dagegen ganz anders aus. Da ist richtig fett ordentlich was los. Wir schauen einmal erstmal auf die Warnmeldung. Allein da sind schon 4 Stück. A1 Köln-Euskirchen im Kreuz Nord in der Überleitung zur A57 Richtung Krefeld. Da ist Gefahr durch eine ungesicherte Unfallstelle. Dann von der A4 Aachen Richtung Köln zwischen dem Kreuz Kerpen und Kreuz West. Vorsicht, da sind Gegenstände auf der Fahrbahn. Die A4 Richtung Aachen zwischen dem Kreuz West und Kerpen, wo sich da sind auch Gegenstände, ein Schaumpolystyrol, kann mir jemand helfen, ein Schaumpolystyrol, okay, das werde ich gleich googeln für euch auf der Fahrbahn. Und die A4 Richtung Aachen zwischen Elsdorf und Merzenich, Gefahr durch eine ungesicherte Unfallstelle im Baustellenbereich. So, und dann schauen wir mal auf die Staus, wie gesagt, da ist einiges los, nur alles ab 15 Minuten für euch. A3 Köln Richtung Oberhausen zwischen Leverkusen-Opladen und Solingen, 3 Kilometer Stau sind da, mindestens 24 Minuten Stauzeit bedeutet das für euch. Dann die A4 Olpe Richtung Aachen zwischen dem Kreuz Ost und Eiffeltor. 7 Kilometer stockenden Verkehr haben wir hier mit 13 Minuten Stauzeit. Und die A4 ebenfalls in Aachen zwischen Kerpen und Merzenich. 7 Kilometer Stau mit 51 Minuten Stauzeit. Haltet alle gut durch und kommt gut an euer Ziel. Ich wünsche allen unterwegs eine gute und sichere Fahrt.
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4: Mit mir ist Svenja Hein. Ich gehe jetzt mal Schaumpolystyrol googeln und spiele euch in der Zeit Max Giesinger mit 80 Millionen. 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

0: 50 Millionen.
1: Also wer gerade noch nicht dabei war, ich bin gerade in der Staumeldung über Schaumpolystyrol gestolpert. Ich habe Germanistik studiert, aber das Wort habe ich wirklich noch nie in meinem Leben gehört. Hab's nachgeschaut. Es ist so simpel. Styropor. Schaumpolystyrol ist Styropor. Wieder was dazugelernt. Also liebe Autofahrer auf der A4 Richtung Aachen zwischen dem Kreuz West und dem Kreuz Kerpen, da liegt Styropor auf der Fahrbahn. Warum nicht gleich so? Wisst ihr Bescheid? Das ist Ace of Base, All That She Wants. Ihr Radio Köln.

0: Ja, Radio Kölner, Mittwochmittag, und solltet ihr heute oder morgen über den Tag so ganz viele Jubelschreie, ja, oder auch vielleicht lautes Fluchen rund um die Spohu hören, dann sind das entweder Träume, die geplatzt sind oder gerade in Erfüllung gegangen sind. Satte 1250 Studier- und Sportwillige sind heute und morgen beim Eignungstest der Spohu mit dabei, den vor 40 Jahren übrigens auch unser Kölner Oberbürgermeister machen musste. Und Thorsten Burmeister hat uns rübergeflüstert, was so seine Wackeldisziplinen waren.
1: Das war schon die Beinschere beim Brustschwimmen. Damals sind da sehr viele durchgefallen. Das scheint heute besser zu klappen. Und dann waren natürlich turnerische Elemente ein Problem und man musste auch eine gewisse Anzahl von Klimmzügen schaffen. Wenn du dich aber vernünftig vorbereitet hast, war das alles machbar.
0: Na, dann drücken wir mal die Daumen, dass heute und morgen an der Spohu mehr Träume in Erfüllung gehen, als welche platzen. Wir sind für euch dabei und halten euch auf dem Laufenden.
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4: Mit Thorsten Adolfs. Guten Tag. In Deutschland fehlen Wohnungen. Das ist nicht neu, aber es scheint Bewegung in die Sache zu kommen. Das Bundeskabinett hat eine Neufassung des Baugesetzbuches von Bauministerin Huberts abgesegnet. Mit der Reform sollen die Kommunen moderne, praxistaugliche und zukunftsorientierte Planungswerkzeuge in die Hände bekommen, sagte Huberts dem Deutschlandfunk. Mehr Infos dazu von Christian Böder aus dem News-Team.
5: Mit der Neufassung des Baugesetzbuches können Städte und Gemeinden den Wohnungsbau zum überragenden öffentlichen Interesse machen. Heißt, der hat dann Vorrang vor anderen politischen Vorhaben, etwa wenn es um die Zuteilung der ohnehin schon knappen Flächen geht. Vor allem die doch sehr langen Planungszeiten sollen stark reduziert werden. Schon nach 2 Jahren soll eine Bauleitplanung künftig abgeschlossen werden können.

0: Aktuell liegt die Zeitspanne oft über 10 Jahren, heißt es aus dem Bundesbauministerium. Gelingen soll das unter anderem mit schnelleren Umweltprüfungen und Bürgerbeteiligungen. Ein weiterer wichtiger Punkt in Huberts Plänen, der Kampf gegen Schrottimmobilien. Das sind Gebäude, die absichtlich vernachlässigt werden, um sie als Abschreibungsobjekte zu nutzen. Städte und Gemeinden sollen in solchen Fällen Vorkaufsrecht bekommen und leichter anweisen dürfen, die Gebäude zu sanieren. In extremen Fällen soll es auch leichter werden, die Besitzer zu enteignen. Der Deutsche Mieterbund begrüßte den Kabinettsbeschluss. Mit Blick auf rund 1,4 Millionen fehlende Wohnungen und explodierende Mieten gebe es dringenden Handlungsbedarf, heißt es.
1: Und jetzt weitere Nachrichten, kurz und kompakt. Russland droht Armenien damit, dem Land den Gashahn zuzudrehen, für den Fall, dass sich das Land der EU annähern sollte. In einem Brief des russischen Energieministeriums an das armenische Infrastrukturministerium heißt es, Armeniens Streben nach einem EU-Beitritt gefährde Russlands und Armeniens Kooperation bei Handel, Wirtschaft und Investitionen. Griechenland ächzt unter einem Rekordtouristenansturm. Vor allem Jet-Set-Inseln wie Santorini und Mykonos seien davon betroffen, steht in einer Studie der Universität der Ägäis. Die Forscher sagen, viele Inseln könnten mit der Belastung kaum noch Schritt halten. Gleichzeitig werde der Wohnraum für Einheimische zunehmend knapp, weil immer mehr Wohnungen als Ferienunterkünfte vermietet würden. In Dienstlaken hat eine Autofahrerin 3 Kinder angefahren, die mit ihren Rädern unterwegs waren. Laut Polizei wurden 2 der Kinder schwer verletzt, 1 schwebt in Lebensgefahr. Die Autofahrerin erlitt leichte Verletzungen. Bei dem Unfall in der Nähe einer Schule und eines Kindergartens wurden außerdem mehrere Autos beschädigt. Zur Unfallursache wurden bis jetzt keine Angaben gemacht. Nach der Straßenbahnkollision in Düsseldorf mit 30 Verletzten gibt es jetzt erste Erkenntnisse zur Ursache. Die Rheinbahn hat technische Probleme eingeräumt. Ein Signal hat demnach freie Fahrt angezeigt, obwohl die Weiche falsch gestellt war. Außerdem war das Weichensignal offenbar dunkel. Das Unternehmen betont, dass das Gesamtsystem eigentlich so sicher sein muss, dass technische Fehler nicht zu solchen Unfällen führen dürfen. Die Rheinbahn hat eine Taskforce eingesetzt, um die Vorgänge aufzuarbeiten. Die Polizei ermittelt aktuell wegen des Verdachts der fahrlässigen Körperverletzung. Soweit die Meldungen mit Thorsten Adolfs.
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3: Es ist Sommer, egal ob du schwitzt oder frierst. Ja gut, aber wer jetzt noch friert, der hat wahrscheinlich einen Knall. Oder ganz hoch Fieber mit 27 Grad draußen, die wir gerade auf dem Thermometer messen. Dabei bleibt auch für heute und morgen wieder das Gleiche mit strahlendem Sonnenschein.
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3: Chilebi hat sich gemeldet und sagt, es blitzt aus einem Katzenwagen. Katzenwagen wäre auch schön. Auf dem Sachsenring in beide Richtungen. Tempo 30 ist da erlaubt. Danke dir. Und auch Marius sagt, auf der Aachener Straße, Ecke Olpener Straße Richtung Weiden, da blitzt es bei Tempo 50. Und außerdem hat der Franz noch einen Blitzer entdeckt auf der Brüderlandstraße Richtung Euskirchen an der Konrad-Adenauer-Kaserne. Tempo 30 ist da erlaubt. Danke euch dreien fürs Melden. Damit der schnelle Blick in die Stadt an der Universitätsstraße von der Aachener Straße Richtung Zülpicher Straße. Da braucht er aktuell 5 Minuten länger. Da ist ja die Baustelle, staut sich da seit ein paar Tagen. Sonst aber nur kleinere Staus unter 5 Minuten. Und damit der Blick auf die Autobahn. Da hat als erstes der Jörg etwas für uns.
4: Hallo liebes Radio Köln. Ich möchte eine Warnmeldung durchgeben. Und zwar auf der A1 Bahnhof Dortmund zwischen Kreuz Köln West und Löwenicher Tunnel. Da läuft am rechten Fahrbahnrand ein kleiner Dachs oder ein Frettchen rum. Fahrt da bitte besonders vorsichtig. Die Polizei ist schon informiert, aber ich weiß nicht, wie lange die brauchen.
3: Oh, ihr habt's gehört. Also bitte Augen auf und Fuß vom Gas. Wir wollen keine Tiere töten. Dann schauen wir auf die Staus. Es ist immer noch einiges los. A3 Köln-Oberhausen zwischen Mülheim und dem Kreuz Leverkusen. Da sind 5 Kilometer Stau aktuell, 13 Minuten Stauzeit. A4 Richtung Aachen zwischen dem Dreieck Römer und Eiffeltor. 5 Kilometer staut sich hier, 12 Minuten Stauzeit. Und die A4 auch Richtung Aachen zwischen Elsdorf und Merzenich. Da löst sich langsam der Stau wieder so ein bisschen auf. Sind aber immer noch 6 Kilometer und mindestens 30 Minuten Stauzeit. Also am besten umfahren oder eben ein bisschen abwarten. Wie gesagt, das löst sich gerade schon auf. Da sollte es eher potenziell besser werden als schlechter. Vorhin waren wir bei fast 1 Stunde Stauzeit. Allen unterwegs wünsche ich eine gute und sichere Fahrt und allen, die im Stau stehen, viele Nerven. Alle weiteren Staus, die ich gerade nicht durchgegeben habe, lest ihr wie immer auf radioköln.de.
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3: Mit mir Svenja Hein. Hallo Köln. Unsere Nazio, die schlägt heute die Zelte auf in Herzogenaurach. Los geht's mit dem Trainingslager für die WM 2026. Mehr dazu gleich um 15:15. Ich bin Svenja Hein und ihr hört Radio Köln jetzt mit Joshua Caddison. Nein, Jesse. Habe ich mal im Chor gesungen.

0: Baby Rexha mit New Religion um 14.16 Uhr. Und heute ist Startschuss für die Mission Weltmeisterschaft. Ja, in Herzogenaurach, da trifft sich unsere Nationalmannschaft zum Trainingslager. In Franken will der Bundestrainer die ersten Grundlagen also legen für unseren angestrebten WM-Titel. Aber was traut ihr denn eigentlich unserer aktuellen Nationalelf so zu?
1: Hoffentlich besser als letztes Mal.
2: Weltmeisterschaft gewinnen natürlich.
3: Ach, das wäre schon gut, wenn sie möglichst weit kommen. Ich würde sagen, schön wäre Halbfinale, aber wahrscheinlich ist es nicht.
4: Denkt man nicht so gut dieses Jahr, ne? Verteidigung schwach. Mal sehen.
1: Naja, nachdem ich jetzt die Champions League geschaut habe und die Konkurrenz gesehen habe, weiß ich noch nicht, ob wir es übers Achtelfinale hinaus schaffen, wenn dann Frankreich eventuell wartet. Die Mannschaft ist schon ziemlich stark, aber ich hoffe natürlich, dass wir mal wieder so ein Sommermärchen nach Hause holen.
0: Da, neues Sommermärchen. Nee, was wäre das schön. 18 Tage sind es noch bis zum ersten WM-Spiel und die Nationalmannschaft trifft sich also heute, um sich gemeinsam vorzubereiten. Am Sonntag gibt es dann nochmal ein Testspiel in Mainz gegen Finnland. Bin ich mal gespannt. Ich bin sogar vor Ort mit dabei, da checke ich mal aus, was unsere Jungs so drauf haben.

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1: Mit Sandra Rosenthal, guten Tag. Weltraumkonferenz beim DLR. Mädchen aus Ports wird vermisst und das Wetter wieder sonnig bei 27 Grad. Köln und das Rheinland sind ein weltweit führender Weltraumstandort, das wisst ihr. Heute hat sich das aber mit einer besonderen Konferenz bei ESA und DLR in Ports nochmal gezeigt. Die Landesregierung hat Vertreter aus der Forschung, Astronauten, Industrie und Politik eingeladen, um auch über die stärkere industrielle Nutzung und Bedeutung der Raumfahrt in Köln und NRW zu sprechen. NRW-Ministerpräsident Wüst betonte in seiner Rede, wie stark sich der Weltraumstandort NRW entwickelt hat.
2: Raumfahrt ist ein ganz entscheidender Zukunftsfaktor geworden. Ob verlässliche Satellitenkommunikation, präzise Navigation, hochauflösende Erdbeobachtung. Raumfahrt ist unerlässlich für wirksamen Katastrophenschutz, für moderne Wirtschaftspolitik, für funktionierende Verteidigung. Das heißt auch, die Zeitenwende findet eben auch im Weltraum statt.
1: Und auch der Kölner Astronaut Alexander Gerst betont, wie wichtig es ist, alle Player in Köln an einen Tisch bringen zu können.
3: Das zeigt eben auch, wie wichtig Köln eben auch ist als Standort für Exploration. Wir werden von hier aus Europäer zum Mond schicken und Europäerinnen. Wir werden neue Astronautinnen und Astronauten zu kommerziellen Raumstationen schicken. Die werden hier alle trainieren in Köln am Europäischen Astronautenzentrum. Und deswegen ist das hier ein wirklich sehr guter Ort für so eine Veranstaltung wie heute.
1: Köln wird auch Standort des neuen europäischen Satellitenkommunikationssystems GovSatCom. Es soll Europa unabhängiger vom amerikanischen System Starlink von Elon Musk machen. Die Kölner Polizei sucht nach einem 14 Jahre alten Mädchen aus Ports. Clara H. ist dort in einer geschlossenen Einrichtung untergebracht. Seit einer Woche wird sie vermisst. Die 14-Jährige könnte sich in einer hilflosen Lage befinden, sagt die Polizei. Weil sie bisher nicht gefunden wurde, haben ihre Eltern der Veröffentlichung von Fahndungsfotos zugestimmt. Bild und Beschreibung des Mädchens findet ihr auf radioköln.de. Die Spritpreise sinken, aber zu langsam, sagt der ADAC. Sowohl Diesel als auch Super seien immer noch gut 20 Cent teurer als vor dem Ausbruch des Irankrieges. Weil der Ölpreis zuletzt wieder deutlich gesunken ist, hätten auch die Spritpreise weiter sinken müssen, so der ADAC. Das bestätige, dass die Mineralölkonzerne günstige Einkaufspreise nur verlangsamt an die Kunden weitergeben, Preiserhöhungen dagegen sofort. Radio Köln, Nachrichten für Köln mit Sandra Rosenthal. Alle Nachrichten zum Nachhören findet ihr auf radioköln.de.
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4: 27 Grad und ganz viele Sonnenbildchen auf der Wetteranzeige. Morgen geht's gleich weiter. Der Sommer ist in Köln angekommen. Genießt das schöne Wetter.
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4: Chelebi hat einen Blitzer aus einem Kastenwagen raus entdeckt. Sachsenring, auf dem Sachsenring in beide Richtungen. Tempo 30 ist da erlaubt. Und Marius sagt, auf der Aachener Straße, Ecke Eupener Straße, da blitzt es in Richtung Weiden bei Tempo 50. Und auch der Franz hat einen entdeckt, einen Blitzer auf der Brühler Landstraße Richtung Euskirchen an der Konrad-Adenauer-Kaserne. Danke euch dreien. Achso, hier ist übrigens Tempo 30 an der Kaserne. Danke euch dreien fürs Melden und wenn ihr jetzt auch noch was habt, dann immer gerne her damit an die 0221 951 99 99. Damit der Blick auf die Straßen, es ist einiges los. In der Innenstadt folgendes. Auf dem Milli von der Gläuler Straße bis zur Luxemburger Straße, da habt ihr 5 Minuten plus aktuell. Die Universitätsstraße staut sich von der Aachener Straße Richtung Zülpicher Straße. 6 Minuten on top bitte rechnen. Und auf der inneren Kanalstraße vom Ende der A57 Richtung Zurbrücke kommt 8 Minuten Stauzeit aktuell. Und dann der Blick auf die Autobahn. Einiges los. Von der A3 Köln-Oberhausen zwischen dem Kreuz Leverkusen und Leverkusen-Opladen. Vorsicht bitte, da sind Gegenstände auf der Fahrbahn. Die A4 Richtung Aachen zwischen dem Dreieck Heumer und dem Kreuz Kremberg. Hier sind Holzteile auf der Fahrbahn. Und hier die drei längsten Staus für euch. Alles ab 15 Minuten. Alles weitere könnt ihr nachlesen. Die A1 Euskirchen-Dortmund zwischen Bocklemünd und dem Kreuz Leverkusen-West. 7 Kilometer stockenden Verkehr habt ihr hier mit 15 Minuten Stauzeit. Die A4 Olpe Richtung Aachen zwischen dem Kreuz Ost und Eiffeltor. 6 Kilometer Stau sind es hier, auch 15 Minuten Stauzeit. Und die A4 in Richtung Aachen zwischen Kerpen und Merzenich. 7 Kilometer Stau, hier sind es 51 Minuten Stauzeit. Haltet gut durch und allen unterwegs wünsche ich eine gute Fahrt.
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4: Mit mir Svenja Hein. Hallo ihr Lieben. Wir machen direkt weiter mit der Musik. Post Malone, Chemical für euch im Best Mix.

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0: Radio Köln um 14.44 Uhr und für alle Freunde der kölschen Musik haben wir jetzt am Freitag bei Radio Köln einen richtigen Leckerbissen, denn eine ganz gewisse kölsche Band, die wird 35 Jahre alt und wir feiern den Tag mit euch und bring's. Unser Radio Köln Musikexperte Gabor Leitner ist da und du warst ja schon mit Brinks unterwegs und ihr habt ja quasi unsere Party vorbereitet, Gabor, kann man sagen, oder?
1: Ja, und das war so mega geil. Also wir waren die Tage mit Peter und Stefan Brinks bei euch in den Veedeln unterwegs und die beiden haben auch Gitarren mitgebracht und haben dann auf der Straße einfach Live-Songwünsche erfüllt.
2: Oh. Guck mal, kaum spielen Brinks, kommen die Leute aus allen Ecken. Jetzt ist hier Sandra und Martin, kommt mal näher ran. Welchen Song würdet ihr gerne hören jetzt hier live von Brinks?
3: Kölsche Jungs sehr gern.
2: Der Klassiker. Kriegt er das hin? Ich glaube ja.
4: Dance

0: Mischmisch.
1: Ja, geil, der Peter, fanden die Leute bestimmt auch super geil, oder?
2: Ja, total natürlich. Ich meine, wenn du einfach bringst, plötzlich zum Beispiel auf dem Lenauplatz in Ehrenfeld stehen und Mucke machen, da bildet sich natürlich sofort so eine Traube, ist ja klar. Alle haben Handys ausgepackt, haben gefilmt, haben sich Autogramme geholt und Peter und Stefan hatten echt Spaß, also das konntest du merken. Und wir haben auch ganz viel gequatscht über 35 Jahre Brings. Die Interviews hört ihr alle am Freitag den ganzen Tag hier bei Radio Köln.
1: Ja, und dann haben Peter und Stefan ja auch noch Tickets verschenkt fürs große Brings-Jubiläumskonzert.
2: Genau, das ist ja am 3.7. auf dem Bonner Kunstrasen. Es gibt auch noch Tickets online, so ab 43 Euro. Aber die Jungs haben, wie gesagt, persönlich welche verschenkt. Und wir schenken euch hier bei Radio Köln auch Tickets. Und zwar, wenn ihr jetzt eine WhatsApp-Sprachnachricht schickt mit eurer schönsten Erinnerung aus 35 Jahren Brings, einfach per WhatsApp an die 0221 951 99 99.
1: Ich werde nächste Woche erst 27, darf ich auch aus den letzten 27 Jahren Brings was schicken?
2: Ja, das ist ja mit da drin, das passt auch. Kann auch aus dem letzten Jahr sein.
1: Also, ihr habt es gehört, wenn ihr uns eine Sprachnachricht schickt, dann seid ihr im Lostopf und habt die Chance auf 2 Tickets für das Brings-Jubiläumskonzert am 3. Juli auf dem Bonner Kunstrasen. Ich drücke euch die Däumchen. Und das ist meine letzte Amtshandlung heute. Ich übergebe gleich das Mikro an Daniel Kollmann. Ich bedanke mich erstmal bei dir, lieber Gabor,
2: bin ich.
1: So, und jetzt übernimmt hier gleich Daniel Kollmann. Das war der Vormittag bei Radio Köln mit mir, Svenja Hein. Ich bin morgen früh ab 10 wieder für euch da. Madet Jutz.

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4: Mit Thorsten Adolfs. Guten Tag. Hohe Energierechnungen, untergeschobene Verträge, Ärger beim Online-Shopping. Die Verbraucherzentrale NRW war auch im vergangenen Jahr gefragter denn je. Fast 372.000 Anfragen von Verbrauchern haben die Zentrale erreicht. In rund 37% der Fälle drehte es sich um Probleme mit Kauf- und Dienstleistungsverträgen, vor allem im Internet. Einzelheiten von José Nasiandi.
5: Die Lage vieler Haushalte bleibt angespannt. Lebensmittel kosten heute schon 37% mehr als noch vor 6 Jahren. Und ein Ende dieser Entwicklung ist nicht in Sicht. Besonders Familien mit kleinem Einkommen geraten immer stärker unter Druck. Neben dem Ärger mit Verträgen, die mehr oder weniger unfreiwillig abgeschlossen wurden, ging es bei der Verbraucherzentrale viel um das Thema Energiekosten. Die Nachfrage nach Informationen rund um Photovoltaik und Wärmepumpen wächst. Viele Menschen wollen unabhängiger werden. Außerdem stellen die Verbraucherschützer fest, immer mehr Menschen sind von Stromsperren bedroht und wissen nicht, wie sie ihre Rechnungen bezahlen sollen. Und die Verbraucherzentrale warnt, der Iran-Konflikt könnte die Preise weiter in die Höhe treiben. Die Verbraucherzentrale NRW fordert deshalb von der Politik klare Maßnahmen. Die Stromsteuer sollte gesenkt werden und besonders belastete Haushalte sollten gezielter unterstützt werden.
4: Und jetzt weitere Nachrichten in der Zusammenfassung. Die Ermittler von BKA, Bundespolizei und Bundesamt für Sicherheit in der Informationstechnik sollen mehr Befugnisse bekommen. Cyberangriffe sollen dadurch nicht nur erkannt werden, die Ermittler sollen auch technisch dagegen vorgehen können. So sollen sie zum Beispiel den Datenverkehr umleiten oder blockieren können. Es soll außerdem möglich sein, IT-Systeme stillzulegen und in schweren Fällen Daten zu löschen oder zu verändern. In Dortmund haben bis zu 300 Schaulustige dabei zugeschaut, wie sich zwei kleinere Gruppen eine Schlägerei geliefert haben. Es seien keine Versuche erkennbar gewesen, die Streitparteien zu trennen, sagt die Polizei. 4 Männer wurden leicht verletzt. Zum Grund der Auseinandersetzung wurden noch keine Angaben gemacht. Rettungsteams haben in einer überfluteten Höhle in Laos 5 eingeschlossene Goldsucher lebend gefunden. Die Männer seien in Sicherheit, heißt es von den thailändischen Rettern, von denen einige vor Erleichterung in Tränen ausbrachen. Nach 2 weiteren Vermissten wird aber noch gesucht. Die Spritpreise sinken, aber zu langsam, das sagt der ADAC. Der Liter Super E10 sei im Schnitt seit Anfang der Woche

0: 2,7 Cent günstiger geworden und Diesel 4,5 Cent. Beide Kraftstoffe sind damit aber trotz des Tankrabattes noch gut 20 Cent teurer als vor dem Ausbruch des Irankrieges. Damit bestätige sich ein weiteres Mal, dass günstigere Einkaufsbedingungen von dem Mineralölkonzern nur verlangsamt an die Kunden weitergegeben würden, während ein höherer Ölpreis meistens unverzüglich an den Zapfsäulen ankomme, heißt es. Wer beim Kraftstoff sparen will, sollte am späten Vormittag um kurz vor 12 tanken, rät der ADAC, dann sei der Spritpreis im Tagesverlauf am niedrigsten. Kurz nach 12 seien die Preise dagegen am höchsten. Das waren die Nachrichten mit Thorsten Adolfs.
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2: Tja, heute scheint euch wieder den ganzen Tag die Sonne auf den Kopf. Es ist nicht mehr ganz so heiß wie gestern. Aktuell messt ihr 27 Grad und viel heißer soll es auch nicht werden. Wolken sind weiter kein Thema, ändert sich auch morgen nicht. Sonne von morgens bis abends wieder bis zu 27 Grad. Erst Richtung Wochenende soll es unbeständiger und eventuell gewittrig werden.
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2: Selimi meldet einen Blitzer aus einem Kastenwagen heraus auf dem Sachsenring. Und zwar in beide Richtungen, Tempo 30. Marius meldet einen auf der Aachener Straße, Ecke Eupener Straße, Richtung Weiden, Tempo 50. Und Franz sagt, es blitzt auch auf der Brühler Landstraße Richtung Euskirchen an der Konrad-Adenauer-Kaserne. Tempo 30 gilt dort. Danke euch fürs Melden. Blick in die Stadt vom Nieler Gürtel über die Mülheimer Brücke ins Rechtsrheinische bis zum Wiener Platz. Habt ihr gerade 15 Minuten Stauzeit. Auf dem Militärring von der Gläuler bis zur Luxemburger Straße mal wieder 6 Minuten plus. Und auf der inneren Kanalstraße vom Ende der A57 Richtung Zurbrücke. Auch das. Der tägliche Stau im Moment ist der 7 Minuten lang bzw. kostet. Kostet euch 7 Minuten extra. Hier sind die Autobahnmeldungen für euch. A3 Richtung Oberhausen zwischen Mülheim und Leverkusen. Zentrum liegen Autoteile auf dem linken und mittleren Fahrstreifen. Und ein Stück weiter zwischen Kreuz Leverkusen und Opladen. Da liegen auch noch mal Gegenstände rum Richtung Oberhausen. Und wenn ihr da dran vorbei seid, habt ihr auch noch eine ungesicherte Unfallstelle in Höhe des Kreuz Leverkusen. Und dann schauen wir auf die A4 Richtung Aachen zwischen Dreikeumer und Kreuz Gremberg. Da liegen Holzteile auf der Fahrbahn. Und mittlerweile hat sich's auch ordentlich gefüllt auf den Autobahnen, deswegen hier alles ab 10 Minuten Stauzeit. A1 Richtung Dortmund zwischen Bocklemünd und Kreuz Leverkusen West 7 Kilometer, Viertelstunde plus. A3 Richtung Oberhausen zwischen Delbrück und Kreuz Leverkusen 7 Kilometer, stockend 11 Minuten plus. A4 Aachen-Köln zwischen Frechen-Nord und Eiffeltor 6 Kilometer plus 25 Minuten. Nochmal die 4 andersrum Richtung Aachen zwischen Dreikeumer und Eiffeltor 7 Kilometer, stockend 14 Minuten. Und auf der 4 Stück weiter zwischen Kerpen und Merzenich nochmal 7 Kilometer Stau und 36 Minuten, also Richtung Aachen dauert es gerade, alles zusammengerechnet, ordentlich lange über die 4. Alles unter 10 Minuten steht auf radioköln.de für euch. Gute Fahrt zusammen.
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2: Und auch heute bin ich wieder für euch im Studio und freue mich auf die nächsten 5 Stunden mit euch. Daniel Kollmann hier, hallo Köln.

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0: Und wenn ich euch frage, wer ist eure Lieblingsmoderatorin oder Lieblingsmoderator im Fernsehen? Ich bin ziemlich sicher, nicht wenige von euch würden spontan Kai Pflaume sagen. Er ist ja quasi wie Vanilleeis, der Mann, ne? Irgendwie mag den jeder. Und deshalb rede ich überhaupt von ihm gerade. Kai Pflaume hat nämlich heute Geburtstag. Er wird 59. Sagen wir mal, herzlichen Glückwunsch.
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2: Kai Pflaume ist das personifizierte Vitamin D. Ja komm, da kriegen wir in Deutschland nicht genug von. Brauchen wir aber unbedingt. Eigentlich sollten wir das ärztlich verschrieben bekommen. Regelmäßige Zufuhr von Kai Pflaume. Bei Müdigkeit oder schlechter Laune auch hochdosiert. Wirklich, wenn der Pflaume um die Ecke biegt, da weißt du doch, wird gut. Ja? Zum Status Superman fehlt ihm doch nur noch, dass der den Schlüpfer über der Hose trägt. Kai Pflaume ist die Moderationsmaschine aus Halle an der Saale. Der hat Wetten, das nur nicht übernommen, weil alle gewusst hätten, ha, shit, der gewinnt das Ding am Ende. Dann setzt er sich auch schon seit Jahren für schwer vermittelbare Fälle ein. Er gibt Menschen Hoffnung, die sonst gar keine Chance mehr hätten. Hier, Elton, den will doch sonst keiner mehr. Wusstet ihr eigentlich, dass Pflaume auf Türkisch Erik heißt? Ja. Und lieber Kai, immer dran denken, keine Angst vorm Alter. Denn Pflaumen werden erst mild, wenn sie rund sind.
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6: Jetzt haben wir es 15.26 Uhr. Es gibt eine aktuelle Verkehrsmeldung, die ist äußerst unschön. Natürlich erstmal für die Beteiligten, aber natürlich auch für alle, die da unterwegs sind im Kölner Südwesten. Die A4 ist nämlich gerade, und das hat Detlef uns gemeldet, von Aachen kommend Richtung Köln, kurz hinterm Kreuz Köln-West gesperrt nach einem Unfall. Da landet auch gerade ein Rettungshubschrauber. Dementsprechend massiver Rückstau schon vor dem Kreuz Köln-West auf der A4, wenn ihr von Aachen kommt, und auch auf der A1 vor dem Kreuz Köln-West. Also der ganze Bereich um den Kreuz Köln-West, bitte, wenn ihr könnt, vermeiden. Das wird auch wahrscheinlich noch ein bisschen dauern. Also, schwerer Unfall auf der A4, kurz hinterm Kreuz Köln-West von Aachen kommend. Die Autobahn ist im Moment gesperrt. Wir halten euch auf dem Laufenden hier bei Radio Köln.

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1: Mit Sandra Rosenthal, guten Tag. Weltraumkonferenz beim DLR. Schlag gegen Drogenhandel. Und das Wetter, viel Sonne bei 27 Grad. In Lind war heute ein großes Aufgebot aus Forschung, Politik und Industrie zu Gast. Die Landesregierung hat beim DLR und bei der ESA zur Weltraumkonferenz eingeladen. NRW-Ministerpräsident Wüst sagte, der Weltraumstandort NRW habe sich stark entwickelt und spiele auch für die Industrie eine immer größere Rolle. Auch der Kölner Astronaut Alexander Gerst betonte, wie wichtig es sei, dass alle Player hier in Köln zusammenkämen.
2: Das zeigt eben auch, wie wichtig Köln eben auch ist als Standort für Exploration. Wir werden von hier aus Europäer zum Mond schicken und Europäerinnen. Wir werden neue Astronautinnen und Astronauten zu kommerziellen Raumstationen schicken. Die werden hier alle trainieren in Köln am Europäischen Astronautenzentrum. Und deswegen ist das hier ein wirklich sehr guter Ort für so eine Veranstaltung wie heute.
1: Bei uns in Köln wird auch das neue europäische Satellitenkommunikationssystem GovSatcom angesiedelt. Es soll Europa unabhängiger vom US-System Starlink machen. Hunderte Polizisten und Ermittler sind in NRW und Hessen gegen Drogenhandel und Geldwäsche im Darknet vorgegangen. Rund 40 Wohn- und Geschäftsräume wurden durchsucht, 8 Verdächtige festgenommen, Bargeld und Kryptovermögen sichergestellt. Auch 2 Schusswaffen und mehrere Kilo Rauschgift haben die Ermittler gefunden. Die Gruppierung soll seit mindestens Juli 2020 im Darknet weltweit Drogen verkauft und mehrere Millionen Euro in Kryptowährung eingenommen haben. Geflüchtete Menschen aus den Unterkünften in eine Mietwohnung vermitteln, das macht seit 15 Jahren das Auszugsmanagement der Stadt. Mit Unterstützung vom Deutschen Roten Kreuz und dem Kölner Flüchtlingsrat. Daniel Dehling hat die Infos.
3: Über 5000 Menschen haben so schon einen eigenen Mietvertrag bekommen. Sozialarbeiterinnen und Arbeiter unterstützen die Menschen mit guter Bleibeperspektive bei ihren Behördengängen und stehen ihnen auch bis zum Umzug zur Seite. Der Umzug in eine eigene Wohnung sei ein wichtiger Schritt auch für die Integration, sagt die Stadt. Besondere Unterstützung aus der Bevölkerung hat das Auszugsmanagement bekommen, als viele Menschen 2015 und 16 aus Syrien flüchten mussten und auch als der russische Angriffskrieg gestartet ist.
1: Es sollte eigentlich wie die anderen längst wieder für Erfrischung sorgen, aber der Brunnen am Dom ist aktuell noch wasserlos. Auf unsere Nachfrage sagt die Stadt, dass die Baustelle am Domhotel den Zugang zur Brunnentechnik bis vor kurzem versperrt habe. Bevor der Brunnen wieder sprudelt, müssten noch Fliesen in den Becken ausgetauscht werden. Eine Firma sei dafür schon beauftragt worden. Danach kann das Wasser am Dombrunnen dann auch wieder laufen. 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
4: Tja, und bei aktuell 27 Grad ist klar, ganz so heiß wie gestern wird es heute nicht in Köln. Mehr als 27, die wir im Moment haben, sind auch wahrscheinlich nicht drin. Dafür begleitet euch die Sonne weiter von morgens bis abends. Also von heute Morgen bis jetzt habt ihr sie schon gehabt. Ihr behaltet sie bis heute Abend. Die Wolken bleiben nach wie vor draußen. Erst Richtung Wochenende wird es etwas unbeständiger und eventuell auch mal gewittrig. Aber morgen erstmal noch mal so schön wie heute.
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4: Und da haben wir keine aktuellen Blitzer, deswegen direkt weiter zu den Meldungen aus dem Stadtgebiet. Vom Nieler Gürtel über die Mülheimer Brücke ins Rechtsrheinische dauert es mittlerweile 20 Minuten länger. Also da ist alles dicht. Ihr solltet, wenn es geht, auf eine andere Brücke ins Rechtsrheinische ausweichen. Auf dem Militärring von der Gläuler bis zur Luxemburger Straße sind es mittlerweile 16 Minuten plus. Kann auch gut an dem Unfall liegen, den wir gleich für euch in den Autobahnmeldungen haben. Auf der A4 und auf der inneren Kanalstraße vom Ende der A57 Richtung Zoobrücke dauert es gerade 9 Minuten länger. Jetzt zu den Autobahnen und da direkt die wichtigste Meldung vorab. Die A4 ist gerade von Aachen kommend gesperrt und zwar hinterm Kreuz Köln-West vor Klettenberg. Da hat es einen schweren Unfall gegeben, auch mit einem Rettungshubschrauber und da ist dementsprechend mittlerweile alles dicht. Ihr solltet den Bereich so großräumig ihr irgendwie könnt meiden, wenn ihr von Aachen in Richtung Köln unterwegs seid oder auch auf der 1 auf die A4 wechseln wollt. Das geht im Moment nicht, wenn ihr Richtung Kölner Süden wollt. Hier die weiteren Warnmeldungen erst einmal. Auf der A3 Richtung Oberhausen zwischen Mülheim und Leverkusen Zentrum, da liegen Fahrzeugteile auf dem linken und mittleren Fahrstreifen. Und in Höhe Kreuz Leverkusen habt ihr eine ungesicherte Unfallstelle. Und Richtung Opladen ist dann nochmal ein bisschen was los, ein Stückchen weiter, also auf der A3. Da liegen gern Gegenstände auf der Fahrbahn. Also bitte da besonders aufpassen. Und auf der A4 Richtung Aachen zwischen Dreikeumer und Kreuz Gremberg habt ihr noch ein kaputtes Auto auf dem linken Fahrstreifen. Und zwischen Dreikeumer und Kreuz Gremberg Holzteile auf der Fahrbahn. Das betrifft die A4. Und dann eben die längsten Staus. Erstmal die A1 Richtung Dortmund zwischen Bocklemünd und Kreuz Leverkusen West. 7 Kilometer, 18 Minuten plus. Und jetzt wegen der Sperrung der A4 hinterm Kreuz Köln West habt ihr von Aachen kommen. Zwischen Kreuz Kerpen und Eiffeltor mittlerweile 5 Kilometer Stau mit 54 Minuten Stauzeit. Da das aber im Moment eine Vollsperrung ist, kann das auch deutlich länger sein. Also wenn ihr da schon drin steht, dann drücke ich euch die Daumen, dass es eine Lösung gibt, schnell. Und wenn ihr noch nicht drin steht, versucht den Bereich, wie gesagt, zu umfahren. Auf der A4 Richtung Aachen zwischen Kreuz Köln-Ost und Eiffeltor sind 6 Kilometer stockend mit 10 Minuten Stauzeit. Und dann noch weiter zwischen Kerpen und Merzenich 7 Kilometer und 36 Minuten plus. Also A4 zwischen Köln und Kerpen in beide Richtungen nicht zu empfehlen. Euch eine gute und sichere Fahrt. Alle Staus, auch die kürzeren zum Nachlesen, gibt es natürlich für euch auf radioköln.de.
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4: Und ich bin Daniel Kollmann. Hallo Köln. Schön Mittwoch mit uns.

0: solltet ihr euch heute im Großraum Müngersdorf, Junkersdorf aufgehalten haben, dann habt ihr sie möglicherweise auch gehört. Die Jubelschreie. Und vielleicht habt ihr auch die Pfützen voller Tränen auf den Straßen gesehen. Ja, an der Deutschen Sporthochschule, da läuft nämlich heute und morgen der Eignungstest. Da können sich dann die Möchtegern-Studis zumindest mal sportlich für die SpoHo qualifizieren. Aber es ist hart. Es wird gelaufen, geschwommen, gesprungen, geturnt. Etliche Disziplinen werden verlangt. Und wer was nicht kann, fällt durch. Und Radio Köln-Reporter Dominik Becker hat sich heute für euch an der SpoHo umgehört.
1: Hi, ich bin Elias. Ich komme aus Günzburg, ist eine Stunde von München.
2: Hallo, ich bin Lea. Ich komme aus Aachen, das ist auch eine Stunde von hier entfernt.
3: Hallo, ich bin Jesse und ich komme aus Köln.
4: Hallo, ich bin Nelly und ich komme aus Nähe Karlsruhe.
5: Und das sind nur ein paar der möglichen neuen SpoHo-Studierenden. Sie alle haben den einen Traum, der in Erfüllung gehen könnte. Alle wollen sie nach Köln, alle wollen sie zu uns ins Rheinland.
1: Ja, ist halt die deutsche Sporthochschule mit dem besten Ruf, würde ich sagen.
2: Weil Sport schon immer ein Teil von meinem Leben war.
4: Gerade für Sport ist es halt der Ort, an dem junge Menschen auch einfach hingehen, zusammen Spaß haben. Die Leute hier, ich war auch beim Übetag, die Leute hier sind auch alle sehr gut drauf.
1: Ja, ich trainiere jetzt auch schon seit fast einem Jahr.
2: Ich möchte den Sporttest hier bestehen, weil es jetzt schon ein bisschen länger mein Traum ist, an der SpoHo in Köln zu studieren.
5: Luisa und Robin vom ASTA, ja, sie betreuen die SpoHo-Testis, die jedes Gefühl, jede Emotion haargenau kennen.
6: Für viele ist es halt der wichtigste Tag so ein bisschen des Lebens bisher. Also es entscheidet natürlich teilweise über die Zukunft.
7: Das Gute ist, wenn man hier ankommt, dann wird man sofort in wissende Hände gelegt und man ist den ganzen Tag unter Leuten, die das alles schon gemacht haben.
6: Dafür sorgen, dass alle sich wohlfühlen, dass alle da sind, wo sie zum richtigen Zeitpunkt sein sollen und halt natürlich auch ganz viel anfeuern.
7: Aber hier steckt so viel Emotion dahinter, so viel Leidenschaft. Die Leute kommen hier wirklich hin, um ihren Traum zu verwirklichen. Und das ist einfach ein super Gefühl, auch für uns. Also man wird süchtig nach dem Gefühl.
5: Insgesamt gab es 1250 Anmeldungen für diesen Eignungstest. Und das Ziel, das ist klar.
8: Wir wollen an die SpoHo!
0: Ja, da bleibt uns ja nur noch allen, die am Eignungstest teilnehmen oder vielleicht auch schon teilgenommen haben. Hoffentlich habt ihr es geschafft. Oder morgen noch dran sind, viel, viel Glück zu wünschen. 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
3: Mit Thorsten Adolfs. Guten Tag. Overtourism, also Übertourismus, ist leider mittlerweile ein Problem für viele Urlaubsorte und Länder auf der ganzen Welt. In Europa ist Griechenland eines der Länder, die unter den Touri-Horden ächzen. Besonders betroffen die griechischen Inseln. Das zeigt eine Studie der Universität der Ägäis. Christian Böder aus dem News-Team. Der Touristenansturm hat dort mittlerweile alarmierende Ausmaße angenommen, sagen die Studienmacher.
4: Das stimmt. Hier mal ein Vergleich. Die griechische Hauptstadt Athen gehört mit über 16.500 Einwohnern pro Quadratkilometer zu den am dichtesten bevölkerten Städten in ganz Europa und ist auch der größte Ballungsraum des Landes. Das ändert sich, wenn im Sommer die Touristen die griechischen Inseln überfluten. Auf Santorini oder Mykonos etwa sind dann so viele Menschen unterwegs, dass die Bevölkerungsdichte dort die von Athen mit Leichtigkeit toppt. Im vergangenen Jahr verzeichnete Griechenland Rekordzahlen im Tourismus. Fast 38 Millionen Gäste kamen ins Land. Das ist etwa das 3,5-fache der gesamten griechischen Bevölkerung. Die Folgen sind verheerend. Extrem hoher Wasser- und Strombedarf, Müllberge und Verkehrsprobleme sind nur die Spitze des Eisbergs. Außerdem wird Wohnraum für die Einheimischen knapp, da immer mehr Wohnungen an Feriengäste vermietet werden.
3: Die Probleme sind aber ja nicht nur auf die Urlaubshotspots beschränkt.
4: Genau, die Studienmacher warnen, dass auch mittlerweile viele kleinere Inseln mit der Belastung nicht mehr klarkommen. Tourismus sei ein wichtiger Wirtschaftsfaktor, der aber nicht automatisch zu einer ausgewogenen Entwicklung führt, sagen sie. Die Wissenschaftler fordern daher einen Ausbau der Infrastruktur, strengere Raumplanung und ein nachhaltigeres Tourismusmanagement. Das ist alles nicht neu für die griechischen Behörden. Erst vor ein paar Wochen hatte die griechische Regierung angekündigt, härter gegen den Massentourismus vorzugehen, etwa mit strengeren Bauauflagen für Tourismushochburgen wie Santorini, Mykonos, Rhodos oder Kos. Neue Hotels zum Beispiel sollen da künftig kleiner ausfallen.
3: Dankeschön, Christian. Und jetzt weitere Meldungen in der Zusammenfassung. Der Wohnungsbau soll in Zukunft Vorrang bekommen vor Fragen des Denkmal- und Umweltschutzes. Einen entsprechenden Gesetzentwurf hat das Bundeskabinett heute auf den Weg gebracht. Dadurch soll es möglich werden, schneller als bisher Wohnungen zu bauen. Laut Studien fehlen in Deutschland zurzeit Hunderttausende Wohnungen. Nach dem schweren Verkehrsunfall in Dienstlaken sind 2 12 Jahre alte Kinder, die auf ihren Fahrrädern von einer Autofahrerin erfasst wurden, im Krankenhaus gestorben. Das hat die Staatsanwaltschaft Duisburg mitgeteilt. Die Autofahrerin war am Morgen aus bislang ungeklärter Ursache von der Straße abgekommen und in die Schülergruppe gefahren. Ein weiteres Kind wurde leicht verletzt. Auch die Autofahrerin selbst musste ins Krankenhaus gebracht werden. Die deutsche Fußballnationalmannschaft tritt in ihrem vorletzten WM-Test ohne Torwart Manuel Neuer an. Er soll weiter seine Wadenverletzung auskurieren, um bis zum Start der Weltmeisterschaft fit zu sein, sagte Bundestrainer Nagelsmann. Das DFB-Team trifft am Sonntag in Mainz auf Finnland. Wer mit dem Rauchen aufhört, senkt das Risiko, an einem Herzinfarkt oder an Krebs zu erkranken. Schon eine Woche nach dem Rauchstopp sinke der Blutdruck, heißt es vom Deutschen Krebsforschungszentrum. Und wer 5 Jahre rauchfrei bleibt, hat beim Herzinfarkt das gleiche Risiko wie jemand, der noch nie geraucht hat. Auch das Risiko für viele Krebsarten halbiere sich nach dieser Zeit, heißt es. Soweit die Meldungen mit Thorsten Adolfs.
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5: Also Wolken könnt ihr bei Köln weiter suchen. Die spielen heute und auch morgen keine Rolle. Also ihr sucht sie vergeblich, wollte ich damit sagen. Stattdessen

0: Sonne nonstop und das bei etwas gemäßigteren Temperaturen als gestern noch. Aktuell sind es 27 Grad. Das ist dann auch so das Maximum heute. Zum Wochenende hin könnte das Wetter dann kippen, stellenweise gewittrig werden. Aber morgen am Donnerstag habt ihr erstmal nochmal genau das gleiche Wetter wie heute.
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0: Annette hat sich gemeldet und sagt, es steht ein Blitzer auf der Stadtautobahn stadteinwärts vor der Ausfahrt Mülheim in der 80er-Zone. Dankeschön, Annette, fürs Melden. Dann, Stichwort Mülheim. Gar nicht gut, wenn ihr über die Mülheimer Brücke dorthin wollt. Vom Niedergürtel über die Brücke bis zum Wiener Platz braucht ihr nämlich gerade schon 25 Minuten länger. Also das schreit danach, eine Ersatzbrücke zu finden. Wenn ihr ins Rechtsrheinische wollt, auf dem Militärring von der Dürener Straße bis zur Luxemburger Straße, der komplette Milli voll, 29 Minuten plus und am Ende der A57 und dann auf der inneren Kanalstraße Richtung Zoobrücke habt ihr auf der gesamten Strecke, bis ihr dann am Landpark ankommt, 18 Minuten Stauzeit und das waren nur die längsten Staus im Stadtgebiet. Jetzt kommen wir zu den Autobahnmeldungen. Achtung auf der A1 Richtung Euskirchen und zwar in Höhe Gleuel liegen Gegenstände auf der Fahrbahn. Dann auf der A3 Richtung Oberhausen in Höhe Leverkusen eine ungesicherte Unfallstelle und auf der 61 Richtung Mönchengladbach zwischen Kreuz Kerpen und Bergheim, da ist nach einem Unfall der linke Fahrstreifen blockiert. Und das hier sind alle Staus ab 15 Minuten Stauzeit. A1 Richtung Dortmund zwischen Bocklemünd und Kreuz Leverkusen West 8 Kilometer plus 19 Minuten. A1 in Richtung Euskirchen zwischen Kreuz Köln Nord und Frechen 7 Kilometer Stau und 21 Minuten Stauzeit. Und das liegt unter anderem daran, dass die A4 gesperrt ist und zwar von Aachen kommend hinterm Kreuz Köln West, also vor Klettenberg, ist die A4 dicht nach einem schweren Unfall. Da habt ihr jetzt auf der A4 27 Minuten Stauzeit ab Kerpen bis Klettenberg und in der Gegenrichtung zwischen Dreieck-Heumer und Eiffeltor sind es 15 Minuten Stauzeit. Und wenn ihr da vorbei seid, zwischen Elsdorf und Merzenich nochmal 6 Kilometer Stau und 48 Minuten Stauzeit. Also alles rund um das Kreuz Köln West bitte vermeiden, wenn es irgendwie möglich ist. Wir sagen euch Bescheid, wenn es da wieder etwas besser wird und besser durchgeht und die Sperrung aufgehoben ist. Das war's für den Moment. Alle Staus unter 15 Minuten könnt ihr noch nachlesen auf radioköln.de, aber das wisst ihr, euch eine gute Fahrt.
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0: Und ich bin Daniel Kollmann und hab für euch im besten Mix jetzt Coldplay's Feels Like I'm Falling in Love. Hallo Köln.

0: Ihr hört Radio Köln und das hier ist noch gar nicht so lange her.
1: 3, 2, 1, Boosters in ignition and liftoff of Artemis 1. 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
0: Ja, der Start der Artemis-Mission Richtung Mond und spätestens seitdem ist ja auch klar, ja, wir fliegen demnächst auch wieder zum Mond. Und das wisst ihr, Köln ist als Weltraumstandort da ganz vorne mit dabei. Heute großes Händeschütteln bei der Europäischen Weltraumagentur ESA und dem Deutschen Zentrum für Luft- und Raumfahrt DLR in Porz. Da dreht sich ja fast alles um die Raumfahrt. Und da sind heute Forscher, Astronauten, Politik, Wirtschaftsbosse und Militär zu einer Konferenz zusammengekommen. Und Radio Köln-Reporter Frank Weitel war auch da. Frank, worum ging es da genau?
2: Ja, es ging vor allem um Symbolik und Kontakte knüpfen. Symbolik, ja, seht her, hier in NRW, in Köln ist Weltraumforschung und Industrie zu Hause. Mhm. Wir kümmern uns auch als Politik, denn eingeladen hat ja NRW-Ministerpräsident Wüst. Und die Branche ist mittlerweile auch so groß, dass längst nicht jeder Politiker weiß, welche Unternehmen denn da eigentlich aktiv sind. Die Unternehmen wiederum können sich mit Behörden, Forschern, Astronauten oder der Luftwaffe austauschen, schauen, wie sie ein Stück vom Kuchen abbekommen können.
0: Also Standort Köln zeigen und stärken, das ist das Ziel. Und noch ein Ziel eint alle, zurück zum Mond, Fragezeichen?
2: Ja, aber eben nicht nur. Es geht auch zum Beispiel um Sicherheit, verlässliche Kommunikation. Die Europäer bauen ja ein eigenes Satellitensystem, um sich unabhängiger von den USA zu machen. Alle Daten laufen hier in Köln zusammen, ganz wichtig für Katastrophenschutz, aber eben auch für Verteidigung, um mal ein Beispiel zu nennen. Insgesamt zeigt so ein Tag, dass Raumfahrt in der Mitte der Gesellschaft angekommen ist, hat mir heute Morgen der Kölner Astronaut Alexander Gerst gesagt.
3: Das zeigt eben auch, wie wichtig Köln eben auch ist als Standort für Exploration. Wir werden von hier aus Europäer zum Mond schicken und Europäerinnen. Wir werden neue Astronautinnen und Astronauten zu kommerziellen Raumstationen schicken. Die werden hier alle trainieren in Köln.
2: Also Köln ist einfach ein Hotspot der Raumfahrt und wird immer wichtiger.
0: Und wer weiß, vielleicht fliegt ja auch unser Astro Alex Alexander Gerst bald zum Mond. Er ist ja zusammen mit dem zweiten Kölner Astronauten Matthias Maurer für eine Mondmission nominiert. Wird spannend und wir haben es für euch im Blick. Wir bei Radio Köln.

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1: Mit Sandra Rosenthal, guten Tag. Köln muss sparen und will investieren. Mädchen aus Porz wird vermisst. Und das Wetter, leichter Wind bei sonnigen 27 Grad. Geld sparen, aber auch in neue Infrastruktur investieren und die Verkehrswende managen. Vor dieser Herkulesaufgabe steht Köln. Eine wichtige Rolle spielt dabei der Stadtwerke-Konzern um KVB, Rheinenergie und Kölnbäder. Die Verantwortlichen von Stadt und Stadtwerken haben heute einen Plan vorgestellt, wie das gelingen soll. Radio Köln-Reporter Frank Weitel, was ist geplant?
2: Es ist so ein Mix aus Sparen und Investieren. Die KVB soll 1,5 Milliarden Euro für ihre neue Stadtbahn bekommen. Das bleibt. Gleichzeitig werden einige Buslinien gekürzt, fallen weg. Richtig spüren wird man es wohl kaum, denn das Angebot wird um 0,5% gekürzt. Die KVB verzichtet zum Beispiel auch auf den Bau von 400 Wohnungen für ihre Mitarbeiter. Das Agrippabad soll wiederkommen. Ob saniert oder neu gebaut, klärt sich noch. Neue Schwimmflächen wird es aber erstmal nicht geben. So ist der Plan. Die Politik muss noch zustimmen.
1: Danke, Frank. Die Polizei sucht nach einem 14 Jahre alten Mädchen aus Porz. Clara H. ist dort in einer geschlossenen Einrichtung untergebracht. Seit einer Woche wird sie vermisst. Die 14-Jährige könnte sich in einer hilflosen Lage befinden, sagt die Polizei. Weil sie bisher nicht gefunden wurde, haben ihre Eltern der Veröffentlichung von Fahndungsfotos zugestimmt. Bild und Beschreibung des Mädchens findet ihr auf radioköln.de. Die Bundesregierung will die deutsche Filmbranche stärken. Große Streamingdienste wie Netflix, Amazon oder Disney Plus sollen künftig verpflichtend in Deutschland investieren. Einen entsprechenden Gesetzentwurf hat das Kabinett jetzt beschlossen. Das Gesetz soll Anfang 27 in Kraft treten. David Riemer berichtet aus Berlin.
3: Hintergrund ist die kriselnde deutsche Filmbranche. Große Produktionen wurden zuletzt oft im Ausland gedreht. Laut Gesetzentwurf sollen Streamingdienste künftig mindestens 8% ihrer Jahreseinnahmen aus Werbung und Abos in den Filmstandort Deutschland stecken. Dazu gehören aber auch Sender wie RTL, ProSieben, Sat.1 sowie ARD und ZDF. Außerdem stellt der Bund mehr als 300 Millionen Euro für Filmproduktionen bereit. Kulturstaatsminister Weimar spricht von einem Filmbooster.
1: Spezialeinheiten der Kölner Polizei haben gestern Morgen in Meschenich einen Mann aus seiner Wohnung geholt. Der 60-Jährige soll in dem Mehrfamilienhaus eine Mitarbeiterin der Hausverwaltung mit einem spitzen Gegenstand verletzt haben. Danach hat er sich in seiner Wohnung verschanzt. Die Frau kam mit Verletzungen an den Händen ins Krankenhaus. Die Polizei war daraufhin mit viel Personal angerückt und hat den Mann in seiner Wohnung überwältigt. Radio Köln, Nachrichten für Köln mit Sandra Rosenthal. Mehr Infos findet ihr online auf radioköln.de.
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4: Also langsam kommt so ein klein bisschen Entlastung bei der Hitze für die Hitzegeplagten unter euch. Aktuell messen wir in Köln 27 Grad. Ja, gestern waren es um die Zeit 31. Ja, mehr als 27 werden es auch heute nicht mehr. Dazu bleibt es den ganzen restlichen Tag über sonnig ohne Wolken. Und auch morgen ändert sich daran erstmal gar nichts. Der Tag morgen wird quasi ein Klon des Tags heute. Also es wird haargenau genauso mit 27 Grad und keiner Wolke am Himmel. Erst Richtung Wochenende wird es ein bisschen unbeständiger und vielleicht auch gewittrig.
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4: Annette hat einen gesehen und zwar auf der Stadtautobahn stadteinwärts, kurz vor der Ausfahrt Mülheim in der 80er-Zone. Danke Annette fürs Melden. Dann hat Helmut uns einen Unfall durchgegeben auf dem Ehrenfeldgürtel. Höhe vom Bahnhof ist ein Auto mit einer Straßenbahn zusammengestoßen. In Richtung Sülz ist die linke Spur blockiert und auch in der Gegenrichtung ist die linke Spur gerade nicht befahrbar. Also wenn ihr könnt, umfahrt den Bereich. Auf dem Militärring von der Dürener Straße bis zur Luxemburger Straße habt ihr 38 Minuten Stauzeit im Moment. Auf dem Nieler Gürtel über die Mülheimer Brücke ins Rechtsrheinische hat sich ein bisschen entspannt. Da sind es jetzt nur noch in Anführungsstrichen 6 Minuten plus. Und von der A57 rüber auf die Innere Kanalstraße und dann bis zur Zoobrücke braucht ihr gerade 15 Minuten länger. Wir schauen auf die Autobahnen. Achtung, auf der A1 Richtung Euskirchen und zwar in Höhe Gleuel, Gegenstände auf der Straße. Auf der A4 Olpe Richtung Köln zwischen Untereschbach und Bensberg, bitte. Hier ganz wichtig, ein Unfall, da ist die Autobahn gesperrt und da bitte ganz ganz wichtig, die Rettungsgasse bilden für die Einsatzfahrzeuge. Also im Moment ist die A4 zwischen Untereschbach und Wensberg hier in Richtung Köln dicht. Da kommt ihr nicht mehr durch. Und auf der 61 Richtung Mönchengladbach zwischen Kreuzkerpen und Bergheim ebenfalls eine ungesicherte Unfallstelle. Hier ist der linke Fahrstreifen blockiert. Und das hier sind alle Staus ab 15 Minuten Stauzeit für euch. A1 Richtung Dortmund zwischen Bocklemünd und Kreuz Leverkusen West. 8 Kilometer plus 19 Minuten. A1 Richtung Euskirchen zwischen Kreuz Köln Nord und Gleu. 9 Kilometer Stau, 27 Minuten. Dann auf der A4 Olpe Richtung Köln zwischen Overath und Bensberg, da wo die Sperrung ist, habt da über eine Stunde Stauzeit logischerweise und dementsprechend auch, wenn ihr könnt, da nicht mehr mit reinfahren, das kann noch ein bisschen dauern. Auf der A4 Richtung Aachen, wenn ihr da auf der anderen Seite von Köln unterwegs seid, zwischen Kreuz Köln Ost und dem Eiffeltor, 6 Kilometer und 16 Minuten plus. Auf der 4 Richtung Aachen, dann zwischen Elsdorf und Merzenich nochmal 41 Minuten Stauzeit, da staut sich's auf 6 Kilometer. Und auf der 61 von Koblenz kommend Richtung Mönchengladbach zwischen Türnich und Bergheim Süd 3 Kilometer und 32 Minuten plus. Alles unter 15 Minuten Stauzeit für euch in unserer kostenlosen Radio Köln App. Gute Fahrt zusammen.
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4: So, und jetzt habe ich wieder den echten 80er-Klassiker für euch. Ain't Nobody von Chaka Khan aus dem Jahr 1983. Der Song war damals Nummer 1 Hit in den US R&B Charts und 84 hat er sogar den Grammy gewonnen. Und ein bisschen kurios veröffentlicht worden ist der Song eigentlich zuallererst auf einem Live-Album von Rufus, der Band von Chaka Khan. Später ist sie als Sängerin dann Solo geworden, aber das Ding ist noch mit der Band zusammen. Und der Titel war eigentlich eine Studioaufnahme, ist trotzdem auf dem Live-Album rausgekommen. Hier ist Ain't Nobody auf Radio Köln und hier im besten Mix für euren Mittwoch. Ich bin Daniel Kollmann, hallo Köln.

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Jetzt der Mega-Hit der No Angels in voller Länge, Daylight in Your Eyes.

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4: Mit Christian Böder, guten Tag. Hohe Energierechnungen, untergeschobene Verträge, Ärger beim Online-Shopping. Die Verbraucherzentrale NRW hat im vergangenen Jahr ordentlich zu tun gehabt. Fast 372.000 Mal haben sich Menschen aus ganz Nordrhein-Westfalen an die Verbraucherzentrale gewandt. Mehr als jede dritte Anfrage drehte sich um Probleme mit Kauf- und Dienstleistungsverträgen, vor allem im Internet. Die Einzelheiten dazu hat José Nasyandi.
5: Die Lage vieler Haushalte bleibt angespannt. Lebensmittel kosten heute schon 37% mehr als noch vor 6 Jahren. Und ein Ende dieser Entwicklung ist nicht in Sicht. Besonders Familien mit kleinem Einkommen geraten immer stärker unter Druck. Neben dem Ärger mit Verträgen, die mehr oder weniger unfreiwillig abgeschlossen wurden, ging es bei der Verbraucherzentrale viel um das Thema Energiekosten. Die Nachfrage nach Informationen rund um Photovoltaik und Wärmepumpen wächst. Viele Menschen wollen unabhängiger werden. Außerdem stellen die Verbraucherschützer fest, immer mehr Menschen sind von Stromsperren bedroht und wissen nicht, wie sie ihre Rechnungen bezahlen sollen. Und die Verbraucherzentrale warnt, der Iran-Konflikt könnte die Preise weiter in die Höhe treiben. Die Verbraucherzentrale NRW fordert deshalb von der Politik klare Maßnahmen. Die Stromsteuer sollte gesenkt werden und besonders belastete Haushalte sollten gezielter unterstützt werden.
4: Und das sind weitere Nachrichten, kompakt zusammengefasst. Europas Fluglinien haben für die Sommersaison genug Kerosin. Davon geht der Chef des Betreibers des Flughafens Frankfurt Schulte aus. Die Versorgung mit Flugzeugtreibstoff sei, wenn es gut läuft, sogar bis Jahresende sicher, sagte er dem Handelsblatt. Fluggäste sollten sich keine Sorgen machen über ihre Buchungen. Nach dem Tod von 2 Kindern bei einem Verkehrsunfall in Dienstlaken hat Schulministerin Feller den betroffenen Schulen Hilfe zugesichert. Schulpsychologen und Psychologinnen seien an den Einrichtungen bereits im Einsatz, sagte sie der deutschen Presseagentur. Am Morgen war eine 47-jährige Autofahrerin aus noch ungeklärter Ursache von der Straße abgekommen und in eine Gruppe radfahrender Schüler gefahren. Der Polizei ist ein großer Schlag gegen Drogenhandel und Geldwäsche im Darknet gelungen. Ermittler durchsuchten unter anderem 40 Wohn- und Geschäftsräume in Hessen und NRW. 8 Verdächtige wurden festgenommen. Außerdem wurden Bargeld- und Kryptovermögen in 6-stelligem Gesamtwert beschlagnahmt. Tatverdächtig ist eine Gruppe von Vietnamesen, die im Darknet weltweit Drogen wie Ecstasy oder Kokain verkauft haben sollen. Gute Nachrichten für alle Fans von Manuel Neuer. Die Wadenprobleme sind nach Angaben von Bundestrainer Nagelsmann nur eine kleine Verhärtung. Damit Neuer für die WM in den USA topfit ist, setzt er beim Testspiel gegen Finnland an diesem Sonntag in Mainz aber noch aus. Für ihn steht Oliver Baumann im Tor. Das Team bereitet sich gerade in Herzogenaurach auf das Turnier vor. Bis auf Kai Havertz sind alle Spieler mit dabei. Havertz stößt erst nächste Woche in Chicago zum Kader, weil er noch das Champions League Finale spielt. Die Generalprobe für die WM steigt dann am 6. Juni gegen die USA. Dann möglicherweise wieder mit Manuel Neuer im Tor. Das waren die Nachrichten mit Christian Böder.
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6: Wenn ihr heute rausgeht, dann braucht ihr vor allem eins, die Sonnenbrille. Ja, die Sonne bleibt über Köln den ganzen Tag, Resttag und auch Abend euch erhalten. Und trotzdem ist es nicht mehr ganz so heiß wie gestern. Im Moment liegen wir bei 27 Grad. Das sind dann auch so höchstens die Temperaturen, die heute noch drin sind. Morgen bleibt es genauso freundlich und durchweg sonnig wie heute. Also es ändert sich erstmal

0: Gar nichts erst zum Wochenende. Da sind dann Schauer oder Gewitter wieder ein Thema.
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0: Und da ist einer reingekommen von Wesal und Carina. Die haben beide den Blitzer auf der Brühlerstraße gesehen. Gegenüber der Konrad-Adenauer-Kaserne in beide Richtungen wird hier geblitzt. Und Tempo 30 ist erlaubt. Danke euch fürs Melden. Und Annette sagt, es blitzt auch auf der Stadtautobahn stadteinwärts vor der Ausfahrt Mülheim in der 80er-Zone. Und dann gehen wir rüber ins Stadtgebiet und hören Manfred. Hallo.
2: Eine Straßenbahn und ein Auto, die müssen miteinander kollidiert sein. Hinter der Silberrater Straße, kurz vor der Fendorfer Straße, da staut sich auch jede Menge Verkehr zurück. Das heißt, die Bahnen stauen sich jetzt zurück auf beiden Seiten. Und die Busse, die Linienbusse, die da fahren, Richtung Fendorfer Straße, Richtung Silberrater Straße, staut sich alles zurück, auch der ganze Verkehr. Autoverkehr.
0: Dankeschön. Also der Ehrenfeldgürtel ist da komplett dicht in beide Richtungen. Was Bahnen und auch Autoverkehr angeht, da solltet ihr, wenn ihr könnt, den Bereich umfahren. Auf dem Militärring ist es auch ziemlich voll, immer noch von der Dürener bis zur Luxemburger Straße, 24 Minuten plus. Auf der Universitätsstraße von der Aachener Straße bis zur Luxemburger Straße sind es 8 Minuten Stauzeit und am Ende der A57 und dann rüber über die innere Kanalstraße Richtung Zoobrücke braucht ihr gerade 12 Minuten länger. So, dann gehen wir rüber auf die Autobahn, auf der A1, Dortmund Richtung Köln zwischen Burscheid und Kreuz Leverkusen. In beiden Richtungen Tiere auf der Fahrbahn. Fahrt bitte vorsichtig. Auf der 1 Richtung Euskirchen und zwar in der Einfahrt Bocklemünd eine ungesicherte Unfallstelle auf dem Standstreifen. Und auf der A4 Olpe Köln zwischen Untereschbach und Bensberg. Hier ist die Autobahn im Moment gesperrt, wenn ihr in Richtung Köln unterwegs seid. Ganz wichtig hier, die Rettungsgasse nicht zu vergessen. So, und das diese Sperrung oder eine Sperrung der A4 haben wir auch noch an einer anderen Stelle nach wie vor. Und zwar, wenn ihr von Aachen in Richtung Köln unterwegs seid, zwischen Kreuz Köln-West und Klettenberg. Da ist auch nach einem LKW-Unfall die Autobahn bis heute Abend gesperrt. Der Verkehr wird da im Kreuz Köln-West abgeleitet, aber natürlich staut es sich ordentlich zurück und das ist das gute Stichwort, da sind wir bei den längsten Staus im Moment. A1 Richtung Euskirchen zwischen Kreuz Köln-Nord und Gleuel 8 Kilometer plus 36 Minuten. Auf der A4 Olpe Richtung Köln zwischen Engelskirchen und Bensberg 3 Kilometer Stau, 57 Minuten Stauzeit. Auf der A4 Richtung Aachen zwischen Elsdorf und Merzenich 4 Kilometer plus 44 Minuten. Und auf der 61 Richtung Mönchengladbach zwischen Türnich und Bergheim 5 Kilometer Stau und 33 Minuten Stauzeit. Und natürlich ist es auch, wie schon angedeutet, auf der A4 sehr, sehr voll vor der Sperrung. Also ab Frechen Richtung Köln rein geht es nur noch im Schleichtempo vorwärts. Und dann könnt ihr eben ab dem Kreuz Köln-West nicht mehr weiter geradeaus auf der A4 fahren. Wir sagen euch Bescheid, wenn es da wieder besser wird. Alle Straßen drumherum, auch Marsdorf, das ganze Gebiet ist ziemlich überlastet im Moment. Also versucht da nicht lang zu fahren. Und wenn ihr was sagt, noch was habt, dann sagt uns gerne Bescheid. 0800 951 99 99. Unsere kostenlose Radio Köln Verkehrshotline ist natürlich für euch geschaltet. Gute Fahrt.
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0: Mit Daniel Kollmann. Euch einen schönen Mittwoch mit uns. Hallo Köln.

0: Und dass es langsam auf ein großes Fußballturnier zugeht, das merkt ihr auch immer dran, dass die Vorbereitungstrainingslager der Nationalmannschaft starten.
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0: Ja, das Team von Julian Nagelsmann beginnt das Trainingslager im fränkischen Herzogenaurach heute Morgen. In zwei Wochen ist ja dann auch schon WM-Eröffnungsspiel. Und das sollte man meinen, Trainingslager, ja, ab jetzt geht's wirklich einzig und allein nur noch um Sport. Naja, gibt und gab durchaus auch Ausnahmen. Sascha Fassbender aus der Radio Köln Sportredaktion. Es hat aus deutschen Trainingsquartieren ja immer wieder verrückte Geschichten gegeben, ne?
2: Oh ja, fangen wir mit meiner Lieblingsgeschichte an. 1974 ist Torwart Sepp Maier aus dem Trainingslager in Schleswig-Holstein abgehauen Richtung Hamburg, wo die Spielerfrauen ihr Quartier hatten.
0: Ganz zufällig, ja.
2: Doof nur, dass die Bremse beim Auto von Sepp Maier offenbar ausfiel. Dem Torwart war die Reise zu den Spielerfrauen aber so wichtig, er fuhr mit Hilfe der Handbremse weiter. Am nächsten Tag hatte er dann Blasen an der Hand und musste das Training sogar abbrechen.
0: Oh Gott, gut, Weltmeister sind wir 1974 aber trotzdem geworden.
2: Genau wie 2014 bei der WM in Brasilien. Da hatte man offenbar Bedenken, dass Essen vor dem Spiel gegen Brasilien könnte verunreinigt sein. Also schickten die den DFB-Mannschaftskoch höchstpersönlich auf den Markt. Er soll doch bitte abgepackte Lebensmittel holen.
0: Vor dem Brasilien-Spiel, ne? Ende der Geschichte kennt ihr, 7:1. Also offenbar braucht solche Geschichten für erfolgreiche Turniere.
2: Das glaube ich auch. 1982 zum Beispiel war die Nationalmannschaft im Schwarzwald im Trainingslager am Schluchsee. Einige Spieler angeblich rund um Paul Breitner sollen da aber dicke Feten gefeiert haben, auch hier mit Saufi Saufi. So hat die deutsche Medienlandschaft den Schluchsee umbenannt in Schlucksee. Am Ende wurde die deutsche Nationalmannschaft 1982 in Spanien dann Zweiter.
0: So, wir brauchen also kuriose Geschichten aus Herzogenaurach und dann später auch aus dem deutschen WM-Quartier in Amerika. Da mache ich mir bei dem Turnier dieses Jahr auch keine Sorgen mehr. Wo sind eigentlich die Spielerfrauen untergebracht? Ich frage für einen Freund. 8 Minuten vor 5:30 haben wir es.

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1: Mit Sandra Rosenthal, guten Tag. Stadt stellt Investitionspläne vor. A4 nach Unfall im Kreuz West gesperrt und das Wetter Sonne bei 27 Grad. Köln muss unbedingt sparen, aber auch investieren. Das klingt nach einem Spagat und stellt die Stadtverwaltung und den Stadtwerke-Konzern vor große Herausforderungen. Deren Verantwortliche haben heute ihre Pläne vorgestellt, wie sie beides schaffen wollen. Unter anderem darf der Stadtwerke-Konzern mehr Schulden machen, um kurzfristig Lücken zu schließen. Die KVB soll 1,5 Milliarden Euro für neue Stadtbahnen bekommen, muss aber im Gegenzug auf Mitarbeiterwohnungen verzichten und minimal bei Buslinien kürzen. Alle städtischen Schwimmbäder sollen erhalten bleiben. Der Rat muss den Vorschlägen noch zustimmen. Seit einer Woche wird ein 14 Jahre altes Mädchen aus Porz vermisst. Jetzt sucht die Polizei mit Fotos nach Clara H. Inga Schneider hat Details.
2: Clara ist eigentlich in einer geschlossenen Einrichtung in Porz untergebracht, dort aber nicht mehr aufgetaucht. Sie könnte sich in einer hilflosen oder gefährlichen Lage befinden. Weil die bisherige Suche erfolglos war, hat sich die Polizei nach Rücksprache mit den Eltern für eine öffentliche Suche mit Fotos entschieden. Ein Bild und eine Beschreibung von Clara findet ihr auf radioköln.de. Wer weiß, wo Clara sich aufhält, soll sich bitte bei der Polizei melden.
1: Die Spritpreise sinken langsam weiter, aber zu langsam. Der ADAC hält den aktuellen Preisrückgang an den Tankstellen für viel zu gering. Ronny Thorau berichtet.
3: Sowohl Diesel als auch Super E10 liegen mittlerweile im bundesweiten Tagesdurchschnitt unter 2 Euro. Allerdings sind beide immer noch gut 20 Cent teurer als vor Ausbruch des Irankrieges. Und das trotz des Tankrabatts der Regierung von rund 17 Cent und obwohl der Ölpreis zuletzt deutlich nachgegeben hat. Für den ADAC ist das aktuelle Preisniveau der Beweis, dass die Mineralölkonzerne günstigere Ölpreise nur sehr verlangsamt an die Kunden weitergeben.
1: Ein schwerer Unfall sorgt schon den ganzen Nachmittag für Probleme auf der A4. Im Kreuz West in Richtung Köln ist ein LKW-Fahrer auf ein Stauende aufgefahren und im Führerhaus eingeklemmt worden. Rettungskräfte mussten ihn befreien. Ein Hubschrauber ist auf der Autobahn gelandet, um den lebensgefährlich Verletzten ins Krankenhaus zu bringen. Die A4 ist im Kreuz West in Richtung Köln gesperrt. Der Verkehr wird über die A3, A1 umgeleitet. 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Weitere Meldungen findet ihr auf radioköln.de.
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4: Und es bleibt so schön warm und sonnig draußen wie den ganzen Tag schon. Die Sonne scheint euch auch weiter auf den Kopf. Nicht mehr ganz so heiß wie gestern ist es allerdings. Ihr messt aktuell 27 Grad. Das war und sind den ganzen Tag so die Maximalwerte. Mehr wird es nicht mehr. Wolken sind aber auch weiter kein Thema. Und das ändert sich auch morgen nicht. Sonne von morgens bis abends bekommt ihr wieder und bis zu 27 Grad. Also im Prinzip ganz genau wie heute. Erst Richtung Wochenende soll es unbeständiger und vielleicht ein bisschen gewittrig werden.
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4: Und da haben wir einen neuen reinbekommen, gemeldet von Andrea. Hallöchen.
5: Ich melde einen Blitzer auf dem Karl-Scheurer Weg Richtung Südfriedhof. Der blitzt in beide Richtungen bei Tempo 30. Sonnigen Tag noch.
4: Dankeschön, Andrea. Dir auch. Carina meldet einen Blitzer auf der Brühler Straße gegenüber der Konrad-Adenauer-Kaserne in beide Richtungen. Da gilt auch Tempo 30. Und Annette meldet einen Blitzer auf der Stadtautobahn stadteinwärts, kurz vor der Ausfahrt Mülheim in der 80er-Zone. Dann auf die städtischen Straßen geguckt, auf den Militärring zwischen Dürener und Duxemburger Straße. Mittlerweile 33 Minuten Stauzeit durch die Sperrung der A4. Habt ihr gerade bei Sandra in den Nachrichten mitbekommen, dass die Parallelstrecke dazu keine gute Idee im Moment. Auf der Universitätsstraße von der Aachener Straße bis zur Luxemburger Straße habt ihr 6 Minuten Stauzeit und am Ende der A57, wenn ihr dann auf die innere Richtung zur Brücke wollt, braucht ihr 10 Minuten länger. Dann kommen wir zu den Autobahnen und zu der A4, zu dem Unfall dort, zu dem LKW-Unfall von Aachen. Kommend ist die weiter in Richtung Köln zwischen Kreuz Köln-West und Klettenberg gesperrt. Das Ganze noch bis heute Abend. Der Verkehr wird im Kreuz Köln-West auf die A1 abgeleitet. Zwischen Frechen-Nord und Kreuz Köln-West habt ihr da einen Kilometer Rückstau, der euch so ungefähr 10 Minuten gerade kostet. Ansonsten sind das hier die weiteren Staus. A1 Richtung Dortmund zwischen Bocklemünd und Kreuz Leverkusen-West. 7 Kilometer. Kilometer plus 16 Minuten. A1 Richtung Euskirchen zwischen Kreuzköln-Nord und Frechen 6 Kilometer Stau plus 29 Minuten. A4 Olpe-Köln zwischen Engelskirchen und Bensberg 7 Kilometer Stau 37 Minuten. Da war vorhin auch zwischenzeitlich mal komplett gesperrt. Ist jetzt mittlerweile, fließt es wieder ein bisschen, aber denkt nach wie vor an die Rettungsgasse hier. Und auf der A4 Richtung Aachen zwischen Elsdorf und Merzenich habt ihr 6 Kilometer Stau und 43 Minuten Stauzeit. Das war jetzt alles ab einer Viertelstunde Stauzeit. Die etwas kürzeren Staus, die lest ihr gerne auf radioköln.de nach. Gute Fahrt.
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4: Mit Daniel Kollmann und dem großartigen Eminem im besten Mix. Für euch ist Houdini. Hallo Köln.

0: So, und nun seid mal ehrlich.
1: 80% von euch und ich kauen sich auch mal an den Eiern. Und daher ist alles gut.
0: Lukas Podolski, immer für einen Lacher gut. Und mit einer grandiosen Karriere vom kölschen Jungen zum Weltmeister. Ihr hört Radio Köln am Mittwochnachmittag, frühen Mittwochabend, je nachdem, wie ihr es nehmt. Und diesen Weg von Lukas Podolski vom kölschen Jungen zum Weltmeister, den zeigt ab dem 4. Juni, also ab nächstem Donnerstag, eine neue Netflix-Doku über Prinz Poldi. Und da seht ihr ihn neben den größten Momenten natürlich seiner Karriere auch hauptsächlich so, wie ihr ihn liebt, bodenständig, ehrlich, mit seinem typischen trockenen Humor und ja, auch mit nacktem Hintern unter der Dusche, wie ihr schon im Trailer sehen konntet. Radio Köln Fußballexperte Luis Eck findet eine besondere Doku für einen besonderen kölschen Jungen.
1: Ich bin der kölsche Jung.
2: Lukas Podolski und der erste FC Köln. Das hat von Anfang an gepasst wie der Geißbock aufs Wappen.
1: Allen ein Kölner Love.
2: Es war November 2003, da betrat er im zarten Alter von nur 18 Jahren das erste Mal im FC-Trikot die Bundesliga-Bühne. Poldi, der eigentlich beim FC noch A-Jugend hätte spielen können, erzielte in seiner ersten Saison 10 Treffer in nur 19 Spielen.
3: Podolski läuft an und versucht gefühlvoll ins Eck. Tor! Tor!
2: Schnell wird aus dem Eigengewächs Prinz Poldi. Mit seiner linken Klebe, seiner direkten Art und seiner Liebe zum FC spielt er sich in die Herzen der Fans.
4: Wir wollen den Poldi sehen!
2: Danach geht's für Poldi zu Bayern München, wieder zurück zum FC, Arsenal London, Inter Mailand, Galatasaray Istanbul, nach Japan und nochmal nach Polen, da spielt er ja auch aktuell.
1: Ich habe kein Abitur, ich bin einer von der Straße, vom Bolzplatz. Und sitze jetzt heute hier, hab eine geile Karriere, hab eine tolle Familie.
2: Aber völlig egal, wo der mittlerweile 40-Jährige gespielt hat, in Köln blieb er immer einer von uns.
1: Ich bin immer da, ich war noch nie weg.
2: Großes Highlight aber natürlich der Gewinn der Weltmeisterschaft 2014 mit der deutschen Nationalmannschaft.
1: Grüße nach Köln, er feiert! Nimm Köln auseinander!
2: Lukas Podolski, nicht nur Fußballer, sondern ein echtes kölsches Original. Und genau das zeigt auch die neue Netflix-Doku. Direkt, ehrlich und ohne Großes drumherum. Oder wie Poldi selbst sagt.
1: Wenn Leute von mir was wollen, sollen sie auf mich zukommen. Und alles andere ist scheißegal.
0: So, Lukas Podolski in gut einer Woche ab dem 4. Juni auf Netflix. Aber schon heute, heute Abend, steigt im Rhein-Energie-Stadion die große Premiere mit viel Prominenz und Glamour. Und wir sind auch für euch da. Bilder und Videos seht ihr dann heute Abend in der Radio Köln Insta-Story. Und wie es war, hört ihr morgen früh in der Radio Köln Morning Show bei Daniel Wallroth.

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1: Mit Christian Böder, guten Tag. Das Bundeskabinett hat heute wieder wichtige Entscheidungen getroffen, unter anderem zum Baurecht. Es soll mit einer Reihe neuer Regeln reformiert werden. Thorsten Adolfs aus dem News-Team, was genau ändert sich denn in Zukunft?
2: Ja, die Regierung hat die Reform beschlossen, damit endlich schneller neuer Wohnraum entsteht. Die Wohnungssuche soll so bald einfacher und zügiger klappen, wenn die Pläne denn aufgehen. Im Moment fehlen nämlich hunderttausende Wohnungen in Deutschland. Erreichen will die Regierung, dass mehr gebaut wird, indem Planungsverfahren digitalisiert und deutlich verkürzt werden. Außerdem sollen Städte und Gemeinden mehr Macht bei sogenannten Schrottimmobilien erhalten. Wenn Eigentümer also ihre Gebäude komplett verfallen lassen, dann können die Kommunen künftig noch härter durchgreifen als bisher. Das kann dann bis hin zur Enteignung gehen. Und das ist ein wichtiger Schritt, damit dieser Wohnraum wieder für alle nutzbar wird.
1: Zweites großes Thema heute war die Cybersicherheit. Die Ermittler sollen mehr Befugnisse bekommen.
2: Genau, weil Deutschland als Wirtschaftsnation immer öfter im Fokus von Cyberattacken steht, rüstet der Staat jetzt auf. Das Bundesamt für Sicherheit in der Informationstechnik, die Bundespolizei und das BKA bekommen deutlich mehr Befugnisse, um uns besser vor gefährlichen Angriffen zu schützen. Sie dürfen den Datenverkehr in Zukunft umleiten, bei Gefahr Systeme abschalten oder sogar Schadsoftware stoppen, bevor sie großen Schaden anrichtet. Das Ziel dabei ist rein präventiv. Es geht darum, kritische Infrastrukturen abzusichern, damit das digitale Leben und wichtige Versorgungsdienste nicht lahmgelegt werden können.
1: Vielen Dank, Thorsten. Und das sind weitere Nachrichten. In der Zusammenfassung, die frühere RAF-Terroristin Daniela Klette ist zu 13 Jahren Haft verurteilt worden, unter anderem wegen schweren Raubes und Verstößen gegen das Waffengesetz. Klette hatte mit unter anderem Raubüberfällen auf Geldtransporter ihr jahrzehntelanges Leben im Untergrund finanziert. Seit Frühling vergangenen Jahres wurde ihr am niedersächsischen Landgericht Verden der Prozess gemacht. Die Videoplattform YouTube will mit künstlicher Intelligenz generierte Inhalte künftig automatisch kennzeichnen. Die Kennzeichnung soll aber keinen Einfluss auf den Empfehlungsalgorithmus der Plattform haben, heißt es vom Unternehmen, das zum Internetriesen Google gehört. Bislang hatte sich YouTube bei der Kennzeichnung von KI-Inhalten vor allem auf die Angaben der Urheber gestützt. Zur Eindämmung der Ebola-Epidemie in der Demokratischen Republik Kongo hat das Nachbarland Uganda seine Grenzen zum Kongo geschlossen. Der Schritt erfolge ab sofort, hieß es aus dem ugandischen Gesundheitsministerium. Die Demokratische Republik Kongo ist aktuell das Epizentrum einer Ebola-Epidemie. Die Zahl der Verdachtsfälle liegt laut der Weltgesundheitsorganisation mittlerweile bei über 900. Nach der Straßenbahnkollision in Düsseldorf mit 30 Verletzten gibt es jetzt erste Erkenntnisse zur Ursache. Die Rheinbahn hat technische Probleme eingeräumt. Ein Signal hat demnach freie Fahrt angezeigt, obwohl die Weiche falsch gestellt war. Außerdem war das Weichensignal offenbar dunkel. Das Unternehmen betont, dass das Gesamtsystem eigentlich so sicher sein muss, dass technische Fehler nicht zu solchen Unfällen führen dürfen. Die Rheinbahn hatte eine Taskforce eingesetzt, um die Vorgänge aufzuarbeiten. Die Polizei ermittelt aktuell wegen des Verdachts der fahrlässigen Körperverletzung. Das waren die Nachrichten mit Christian Böder.
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3: Bei aktuell immer noch 26, teils 27 Grad, ist klar, ganz so heiß wie gestern ist es dann heute nicht geworden in Köln, so wie es auch vorhergesagt war. 27 Grad war so heute das Maximum. Aber schön warm ist es trotzdem bis in den Abend hinein und die Sonne begleitet euch auch weiter. Bis heute Abend, bis sie dann untergeht. Wolken bleiben weiter draußen. Gilt auch für morgen. Da heißt es wieder Sonne pur bei bis zu 27 Grad. Erst zum Wochenende hin wird es unbeständiger und vielleicht auch mal ein bisschen gewittrig.
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3: Andrea sagt auf dem Kalt-Scheurer Weg Richtung Südfriedhof: Bitte nicht schneller als 30 fahren in beide Richtungen, sonst werdet ihr geblitzt. Dankeschön fürs Melden. Andrea und Carina meldet noch einen Blitzer auf der Brühler Straße gegenüber der Kaserne in beide Richtungen. Ebenfalls hier und auch hier gilt Tempo 30. Blick in die Stadt. Auf Milli von der Dürener Straße bis zur Luxemburger Straße immer noch 29 Minuten Stauzeit wegen der gesperrten A4 unter anderem. Vor allem natürlich, das ist ja die Parallelstrecke an der Stelle. Und auf der Aachener Straße stadtauswärts von der A1 Auffahrt 15 Minuten stadteinwärts, also auch das sicherlich durch die Sperrung im Kreuz Köln-West. Da kommen wir jetzt gleich zu Universität.

0: Jetzt Straße ist auch noch ziemlich voll, von der Aachener Straße bis zur Luxemburger Straße braucht ihr 7 Minuten länger. So, jetzt zu den Autobahnen. Die A4 von Aachen kommend ist weiter Richtung Köln zwischen Kreuz Köln-West und Klettenberg nach einem Lkw-Unfall gesperrt, und zwar noch bis heute Abend. Der Verkehr wird im Kreuz Köln-West auf die A1 abgeleitet. Oder eben dann, wenn ihr in Löwenich runterfahrt, innerstädtisch. Aber da ist auch alles voll in Marsdorf und, wie ja gerade auch gehört, auf der Aachener Straße zum Beispiel bei die Dürener. Kommt ihr nicht gut rein, also vielleicht macht es doch mehr Sinn, einen größeren Umweg zu nehmen. Nur, dass ihr Bescheid wisst, auf der A57 Richtung Krefeld auch nochmal bitte Vorsicht, zwischen Kreuz Köln-Nord und Chorweiler hat es gekracht. Und zwar sind da alle Fahrstreifen betroffen. Bitte die Rettungsgasse freihalten, ganz, ganz wichtig an der Stelle. Dann schauen wir auf die längsten Staus. A1 Richtung Dortmund zwischen Bocklemünd und Kreuz Leverkusen-West 6 Kilometer. Stockender Verkehr mit 10 Minuten plus. Auf der A1 Richtung Euskirchen zwischen Bocklemünd und Frechen 5 Kilometer Stau mit 11 Minuten Stauzeit. Und auf der A4 Richtung Aachen ein bisschen weiter raus zwischen Elsdorf und Merzenich sind es 6 Kilometer und 41 Minuten Stauzeit. Alle Staus bis 10 Minuten. Stauzeit lest ihr gerne auf radioköln.de auch nochmal nach. Gute Fahrt zusammen.
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0: So, jetzt gibt es einen Song für alle 90er-Fans unter euch. To the Moon and Back vom australischen Duo Darren Hayes und Daniel Jones. Kennt ihr natürlich besser als Savage Garden. Aus dem Jahr 1996 ist in ihrer Heimat Australien auch der erste Nummer 1-Hit geworden für die beiden. In Großbritannien hat es To the Moon and Back nach einer Neuveröffentlichung 2 Jahre später auch nochmal auf Platz 3 geschafft. In Deutschland nur zu Platz 14 gereicht. Aber ganz interessant, zum Song gibt es mehrere verschiedene Musikvideos. Das haben sich die beiden da ordentlich was kosten lassen. Wie gut, dass wir bei Radio sind und uns da nicht entscheiden müssen. Ne? Denn der Song ist einmalig für euch jetzt. Savage Garden. Einmal zum Mond und zurück bitte. 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
1: Großartig, oder? Ganz neue Nummer von Madonna und Sabrina Carpenter hier bei Radio Köln. Bring Your Love. Und wie komme ich jetzt von Bring zu Brings? Nee, im Ernst. Für euch Freunde der kölschen Musik haben wir übermorgen am Freitag hier bei Radio Köln einen echten Leckerbissen. Denn eine der größten kölschen Bands wird satte 35 Jahre alt und wir feiern das und die Band den ganzen Tag mit euch und mit Brings. Unser Radio Köln Musikexperte Gabor Leitner ist da. Hallöchen.
2: Hallöchen.
1: Und du warst ja schon mit Brings unterwegs und hast unsere Party quasi vorbereitet.
2: Ja, ja, und das war richtig, richtig toll. Wir waren die Tage mit Peter und Stefan Brings bei euch in den Fädeln unterwegs und die beiden hatten natürlich auch ein paar Gitarren dabei und haben da auf der Straße einfach mal so Live-Songwünsche erfüllt.
1: Warum nicht?
3: Guck mal, kaum spielen Brings, kommen die Leute aus allen Ecken. Jetzt ist hier Sandra und Martin, kommt mal näher ran. Welchen Song würdet ihr gerne hören jetzt hier live von Brings?
4: Kölsche Jungs sehr gern.
3: Der Klassiker. Kriegt er das hin? Ich glaube ja.
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0: Als hätten die zwei schon mal zusammen musiziert, oder?
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0: Sehr, sehr geil. Wie ist denn das so angekommen generell, Gabor?
3: Also mega gut, weil, ist ja klar, stehst du da mit Brings plötzlich, sagen wir mal, auf dem Lenorplatz in Ehrenfeld und die machen live Mucke. Direkt bildet sich so eine Traube von Menschen. Die haben alle Handys ausgepackt, haben gefilmt, haben nach Autogrammen gefragt und Peter und Stefan hatten auch echt Spaß. Also das konntest du merken. Und wir haben dann auch viel über 35 Jahre Brings gequatscht und diese ganzen Interviews, die hört ihr dann eben Freitag den ganzen Tag hier bei Radio Köln.
0: Ja, machen wir uns einen schönen Spezial-Brings-Tag. Mhm. Und dann haben Peter und Stefan ja auch noch ein paar Tickets verschenkt fürs große Brings-Jubiläumskonzert. Ne?
3: Genau, das ist ja am 3. Juli, Juli, auf dem Bonner Kunststraßen. Jawohl. Gibt noch ein paar Tickets, so ab 43 Euro. Aber wie gesagt, die Jungs haben persönlich ein paar verschenkt. Und wir schenken euch hier bei Radio Köln auch noch welche, wenn ihr uns jetzt eine WhatsApp-Sprachnachricht schickt mit euren schönsten Erinnerungen aus 35 Jahren Brings.
0: Oh, ich bin sicher, da wird der ein oder andere die ein oder andere Erinnerung haben.
3: Ja, sind auch schon ein paar gekommen.
0: Ja. Also macht einfach mit. Per WhatsApp-Sprachnachricht gerne jetzt direkt an die 0221 951 99 99. Und dann seid ihr mit dabei im Lostopf und habt die Chance auf zwei Tickets fürs Brings Jubiläumskonzert am 3. Juli auf dem Bonner Kunstrasen. Wir drücken die Daumen, beide total gemeinschaftlich, ne? Und hier sind erstmal Yasha Materia und Miss Platinum Lila Wolken. Ja, die gibt's auch noch. Zwar nicht draußen, aber hier im besten Mix bei Radio Köln. 20 nach 6.

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1: Um 6:30 könnt ihr weiter Wolken über Köln vergeblich suchen. Die spielen heute Abend und auch morgen keine Rolle mehr. Stattdessen gibt's Sonne nonstop und das bei etwas gemäßigteren Temperaturen als gestern. Aktuell sind es, schau mal schnell drauf, 26 Grad und das ist dann auch so das Maximum für heute Abend. Na klar, wir haben wird's nicht mehr und morgen bekommt ihr das gleiche Wetter von heute, quasi eine Kopie. Sonne und 27 Grad und zum Wochenende hin könnte das Wetter dann kippen und stellenweise ein bisschen gewittrig werden. Und bevor wir auf die Straßen gucken, ist Sandra Rosenthal da.
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2: Mit Sandra Rosenthal, guten Abend. Köln muss sparen und will investieren. Zwei Kinder sterben bei Unfall in Dienstlaken. Und das Wetter ist sonnig bei 26 Grad. Geld sparen, aber auch in neue Infrastruktur investieren und die Verkehrswende managen. Vor dieser Herkulesaufgabe steht Köln. Eine wichtige Rolle spielt dabei der Stadtwerke-Konzern um KVB, Rheinenergie und Kölnbäder. Die Verantwortlichen von Stadt und Stadtwerken haben heute einen Plan vorgestellt, wie das gelingen soll. Radio Köln-Reporter Frank Waltl, was ist geplant?
3: Es ist so ein Mix aus Sparen und Investieren. Die KVB soll 1,5 Milliarden Euro für ihre neue Stadtbahn bekommen. Das bleibt. Gleichzeitig werden einige Buslinien gekürzt, fallen weg. Richtig spüren wird man es wohl kaum, denn das Angebot wird um 0,5% gekürzt. Die KVB verzichtet zum Beispiel auch auf den Bau von 400 Wohnungen für ihre Mitarbeiter. Das Agrippabad soll wiederkommen. Ob saniert oder neu gebaut, klärt sich noch. Neue Schwimmflächen wird es aber erstmal nicht geben. So ist der Plan. Die Politik muss noch zustimmen.
2: Danke, Frank. Köln und das Rheinland sind ein weltweit führender Weltraumstandort. Heute hat sich das mit einer besonderen Konferenz bei ESA und DLR in Porz mal wieder gezeigt. Die Landesregierung hat Vertreter aus Forschung, Astronauten, Industrie und Politik eingeladen, um auch über die stärkere industrielle Nutzung und Bedeutung der Raumfahrt in Köln zu sprechen. NRW-Ministerpräsident Wüst betonte in seiner Rede, wie stark sich der Weltraumstandort NRW entwickelt hat.
4: Raumfahrt ist ein ganz entscheidender Zukunftsfaktor geworden. Ob verlässliche Satellitenkommunikation, präzise Navigation, hochauflösende Erdbeobachtung. Raumfahrt ist unerlässlich für wirksamen Katastrophenschutz, für moderne Wirtschaftspolitik, für funktionierende Verteidigung. Das heißt auch, die Zeitenwende findet eben auch im Weltraum statt.
2: Köln wird auch Standort des neuen europäischen Satellitenkommunikationssystems GovSatcom. Es soll Europa unabhängiger vom amerikanischen System Starlink machen. Im niederrheinischen Dienstlaken hat eine Autofahrerin drei Kinder auf ihrem Schulweg angefahren. Zwei von ihnen sind an ihren schweren Verletzungen gestorben. Die beiden 12-Jährigen waren mit ihren Fahrrädern unterwegs, als das Auto sie erfasst hat. Ein drittes Kind wurde leicht verletzt. Die 47-jährige Autofahrerin wurde schwer verletzt. Ihr Wagen war aus ungeklärter Ursache von der Fahrbahn abgekommen. Am Kölner Landgericht ist heute ein weiterer Drogenprozess gestartet. Angeklagt ist ein 26-jähriger Mann. Er soll laut Anklage in Köln mit mehreren Drogen gehandelt und seine Ware in zwei sogenannten Bunkerwohnungen versteckt haben. Laut Anklage haben Ermittler dort unter anderem Kokain, Ecstasy, Ketamin, Cannabis, Pilze und sogar Viagra gefunden. Der Mann soll auch einen in Deutschland verbotenen Wurfstern besessen haben. Radio Köln, Nachrichten für Köln mit Sandra Rosenthal. Weitere Meldungen gibt's auf radioköln.de.
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1: So, dann schauen wir auf Andrea oder hören Andrea oder haben Andrea gehört. Die hat vorhin angerufen. Und ich erzähl's gerne weiter. Sie sagt nämlich, auf dem Karl-Scheurer-Weg Richtung Südfriedhof ist ein Blitzer. Und der steht da und blitzt in beide Richtungen ab Tempo 30. Und Carina meldet einen Blitzer auf der Brühlerstraße gegenüber Konrad-Adenauer-Kaserne in beide Richtungen. Auch da Tempo 30. Stau gibt's auf dem Militärring bis zur Dürener Straße. Im Moment 14 Minuten plus. Ansonsten geht's innerstädtisch ganz okay. Also keine Staus mehr mit mehr als 5 Minuten Stauzeit für euch. Wir schauen auf die Autobahnen. Und da ist im Kreuz Köln-West oder kurz dahinter eine Sperrung und zwar kurz hinter dem Kreuz Köln-West nach einem Unfall mit einem LKW. Der Verkehr von Aachen kommend wird im Kreuz Köln-West im Moment abgeleitet. Ihr könnt aber, so wie es im Moment aussieht, von der A1 zumindest auf die A4, die ist Richtung Olpe, dann wieder auffahren. Denn der Unfall ist kurz bevor die Einfädelungsbahn dort auf die A4 mündet. Also ihr könnt dann theoretisch wieder bis zum zum Kreuz Köln-Süd fahren. Nur die komplette direkte Verbindung von der A4 von Aachen kommend zum Kreuz Köln-Süd, die ist unterbrochen. Und diese Bergungsarbeiten werden auch noch ein bisschen dauern. Das hat uns die Polizei bestätigt. Also, dickere Staus gibt es da im Moment keine, aber eben diese Sperrung. Ihr werdet im Moment auf die A1 abgeleitet. Und dann haben wir auf der A4 Richtung Aachen in Höhe Elsdorf noch eine ungesicherte Unfallstelle und auf der A57 Richtung Krefeld zwischen Kreuz Köln-Nord und Chorweiler ein Unfall, der alle Fahrstreifen betrifft. Bitte die Rettungsgasse nicht vergessen. Und in der Gegenrichtung in Höhe Longerich eine ungesicherte Unfallstelle auf dem rechten Fahrstreifen und dem Standstreifen. Also es, möglicherweise hängt das zusammen, aber da in beide Richtungen bitte ganz besonders aufpassen. Die letzten längeren Staus haben wir dadurch auch unter anderem hier auf der 1 Richtung Euskirchen zwischen Bocklemünd und Frechen, 4 Kilometer plus 10 Minuten. Und auf der A1 weiter zwischen Erftstadt und Kreuz-Bliesheim nochmal 3 Kilometer stockend und 5 Minuten Stauzeit. Gegenrichtung, beziehungsweise falsch, auf der 4 Richtung Aachen zwischen Kreuz-Gremberg und Eiffeltor, 4 Kilometer stockender Verkehr mit 5 Minuten plus. Und wenn ihr da weiter Richtung Aachen fahrt, dann wird es richtig übel. Hinter Elsdorf staut sich's auf 5 Kilometern mit 49 Minuten Stauzeit. Aber vielleicht müsst ihr ja so weit gar nicht mehr raus heute aus Köln. Es wäre zumindest mal für eure Stauzeit ganz zuträglich, wenn ihr die A4 da in diesem Sinne nicht benutzt. Alles weitere unter 5 Minuten. Euch eine gute und sichere Fahrt.
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1: Kompliziert mit diesen ganzen Sperrungen hier. So, ich bin Daniel Kollmann und euch einen schönen Mittwochabend mit uns. Hallo Köln.

0: hättet ihr sehen müssen heute Morgen. Rucksäcke über Rucksäcke, Bananenberge, jede Menge Wasserkisten und noch mehr. Zitternde Knie von jungen Menschen, deren großes Ziel es ist, bald für ganz lange hier in Köln zu sein. An der Deutschen Sporthochschule in Müngersdorf war heute der erste von zwei Tagen Eignungstest. Da ging's und geht's für die Möchtegern-Studenten um alles. Denn nur wer den Test besteht, kann sein Studium hier in Köln an der SPOHO auch starten. Geht also quasi ums SPOHO-Ticket. Laufen, springen, werfen, turnen, schwimmen, alles muss sitzen bei den über 1200 Bewerbern und alles mit einem Ziel.
1: Wir wollen an die SPOHO!
2: Also erstmal wegen den Menschen hier, weil die alle super cool sind und nett sind.
3: Ja, heute ist schon ein besonderer Tag. Ich gehe halt mit so einer 50-50-Mentalität eigentlich rein, also entweder schaffe ich es oder ich schaffe es nicht, dann mache ich irgendwas anderes.
2: Irgendwie nehmen alle einen richtig positiv auf, man wird voll mitgezogen und ich glaube auch, dass das Studienangebot sehr breit ist und dass man da einfach auch viele Erfahrungen sammeln kann.
4: Gerade für Sport ist es halt der Ort, an dem junge Menschen auch einfach hingehen.
2: Ist halt auch die beste Sporthochschule, die es hier so in Deutschland gibt.
0: Das ist absolut korrekt und in der Form auch die einzige. Ich habe genau das, was die jungen Menschen heute erlebt haben und auch morgen erleben werden, vor genau 30 Jahren, auch mitgemacht. 1996. Eignungstest SPOHO. Damals immerhin im zweiten Anlauf gepackt. Im ersten war eigentlich so gut vorbereitet, glaube ich. Und dann das Studium begonnen und hier in Köln hängen geblieben und glücklich geworden. Ich bereue nichts. Wir drücken allen, die morgen noch an Tag 2 dran sind, feste die Daumen und irgendwann sagen wir dann auch vielleicht euch herzlich willkommen an der Sporthochschule. Hier in Köln, in der schönsten Stadt von allen.
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0: Die 67-Jährige muss nun für 13 Jahre hinter Gitter, unter anderem wegen schwerer Raubüberfälle. Thorsten Adolfs aus dem News-Team, was genau konnte das Gericht Klette nachweisen?
1: Ja, das Gericht sieht es als erwiesen an, dass Klette zusammen mit zwei weiteren Komplizen über Jahre hinweg mehrere Geldtransporter und Supermärkte überfallen hat. Das Trio erbeutete dabei sehr viel Geld, um sein Leben im Untergrund zu finanzieren. Der vorsitzende Richter sagte, dass Klette an diesen Taten maßgeblich beteiligt war, oft maskiert und bewaffnet auftrat und sogar Fluchtfahrzeuge steuerte. Bei einigen Überfällen wurde auch gezielt geschossen. Dabei hätten Klette und ihre Mittäter bewusst schwere Verletzungen oder den Tod von Menschen in Kauf genommen. Viele der Opfer leiden bis heute massiv unter den psychischen Folgen dieser Gewalt und sind teilweise dauerhaft arbeitsunfähig.
0: In dem Fall gab es viel Ermittlungsarbeit, auch weil Klette die Taten im Prozess weder gestanden noch bestritten hat.
1: Genau, es wurden Zeugenaussagen und Indizien berücksichtigt. Auch DNA-Spuren wurden ausgewertet und dabei sind die Ermittler auf ein kurioses Detail gestoßen. Sie hatten in Klettes Berliner Wohnung unter anderem Tierstreu gefunden, das genau mit Spuren übereinstimmt, die davor in Fluchtfahrzeugen des Trios sichergestellt wurden. Die Verteidigung hat angekündigt, gegen das Urteil in Revision zu gehen. Klette selbst reagierte äußerlich gelassen. Im Zuschauerraum gab es aber lautstarke Proteste ihrer Anhänger. Auch wenn das Kapitel der Raubüberfälle jetzt in erster Instanz geklärt ist, droht Klette ein weiteres Verfahren. Darin geht es dann um ihre früheren Aktivitäten in der RAF.
0: Vielen Dank, Thorsten. Und hier haben wir weitere Nachrichten in der Zusammenfassung. Das Bundesamt für Sicherheit in der Informationstechnik, die Bundespolizei und das Bundeskriminalamt bekommen deutlich mehr Befugnisse, um besser gegen gefährliche Cyberangriffe vorgehen zu können. Das hat das Bundeskabinett beschlossen. In Zukunft sollen die Behörden unter anderem den Datenverkehr umleiten oder blockieren, IT-Systeme stilllegen und in schweren Fällen Daten löschen oder verändern können. Die Spritpreise sinken, aber zu langsam, das sagt zumindest der ADAC. Binnen Wochenfrist hat sich ein Liter E10 im Schnitt um 2,7 Cent verbilligt, Diesel sogar um 4,5 Cent. Unterm Strich sind beide Kraftstoffe aber immer noch gut 20 Cent teurer als vor Ausbruch des Irankriegs. Wer Fan von Nationaltorhüter Manuel Neuer ist, den wird diese Nachricht freuen. Die Wadenprobleme sind nach Angaben von Bundestrainer Nagelsmann nur eine kleine Verhärtung. Neuer soll aber topfit in die WM in Nordamerika gehen. Daher setzt er beim Testspiel gegen Finnland am Sonntag in Mainz noch aus. Für ihn steht Oliver Baumann im Tor. Die deutsche Elf bereitet sich derzeit in Herzogenaurach auf das Turnier vor. Alle Spieler sind dabei, außer Kai Havertz. Er stößt erst kommende Woche in Chicago zum Kader, weil er noch das Champions-League-Finale spielt. Die Generalprobe für die WM steigt dann am 6. Juni gegen die USA, dann möglicherweise wieder mit Manuel Neuer im Tor. Soweit die Meldungen mit Christian Böder.
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3: Also langsam kommt ein bisschen Entlastung bei der Hitze. Zumindest für die, die die Hitze nicht so gut abkönnen. Aktuell messen wir in Köln noch 25 Grad. Das ist ganz angenehm. Und dazu bleibt es den ganzen Abend weiterhin wolkenlos. Und auch morgen ändert sich daran erst einmal nichts. Ihr kriegt von morgens bis abends wieder die volle Ladung Sonnenschein ab bei maximal 27 Grad. Aber zumindest mal ist es nicht mehr ganz so heiß, wie es gestern noch war mit über 30 Grad. Richtung Wochenende, da wird es zwar erstmal nicht kühler, aber unbeständiger, denn da könnten erste Hitzegewitter entstehen.
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3: Andrea meldet einen Blitzer auf dem Karl-Scheurer-Weg Richtung Südfriedhof. In beide Richtungen, da gilt Tempo 30. Der Blick in die Stadt auf Militäring von der Dürener Straße bis zur Luxemburger Straße. 10 Minuten Stauzeit für euch im Moment. Ansonsten noch ein paar kleinere hier und da, aber nichts mehr, was euch mehr als 5 Minuten Zeit extra kosten würde. Gehen wir auf die Autobahn. Da gibt es ein bisschen neuen Sachstand, was die Sperrungen auf der A4 angeht. Nach dem schweren LKW-Unfall kurz hinterm Kreuz Köln-West. Auf der A4 wird der Verkehr von Aachen kommend jetzt an der Unfallstelle vorbeigeführt. Ihr könnt also Richtung Klettenberg und Eiffeltor weiterfahren, auch wenn es da ein bisschen enger ist. Aber ihr könnt dann durchs Kreuz Köln-West durchfahren. Nur, wenn ihr von der A1 aus Richtung Köln-Nord kommt und dann auf die 4 Richtung Olpe wechseln wollt. Das geht noch nicht. Die Schleife, die bleibt noch bis heute Abend voraussichtlich später wegen der Bergungsarbeiten gesperrt. Na gut. Wenn ihr könnt, umfahrt den Bereich trotzdem noch, kann sich hier und da natürlich knubbeln, wenn so Teilsperrungen dann noch vorhanden sind. Und auf der 59 Richtung Bonn zwischen Flughafen und Wahn habt ihr ein liegen gebliebenes Auto im Baustellenbereich. Das ist auch ziemlich unangenehm in der Baustelle, denn da staut es sich auch ordentlich. 4 Kilometer Stau, wenn ihr Richtung Bonn über die 59 fahrt. Zwischen Rad und Wahn. 16 Minuten Stauzeit für euch im Moment. Und der längste Stau, der ist auf der A4, aber zum Glück ein bisschen weiter weg. Zwischen Elsdorf und Merzenich sind es 5 Kilometer, wenn ihr Richtung Aachen fahrt. 54 Minuten Stauzeit im Moment. Alles andere sieht ganz gut aus. Euch eine gute Fahrt. 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
1: Und weiter für euch im Studio noch ein Stündchen. Daniel Kollmann, hallo Köln. Schönen Feierabend am Mittwoch.

0: Heute ist sie gestartet, die Mission-Weltmeisterschaft für die deutsche Fußballnationalmannschaft. Heute, ja. Und zwei Wochen vor WM-Start hat sich das Team von Bundestrainer Nagelsmann heute nämlich in Herzogenaurach in der Nähe von Nürnberg getroffen, um ins Trainingslager zu starten. Ziel, die ersten Grundlagen legen für den angestrebten WM-Titel. Das sagt ihr vielleicht. Was? Sind die Größen wahnsinnig? Titel nach zwei blamablen WMs zuletzt? Na gut, das ist das offizielle Ziel des DFB. Und was glaubt ihr so? Wie weit geht's fürs deutsche Team? Was traut ihr der Nationalmannschaft zu?
1: Hoffentlich besser als letztes Mal.
2: Weltmeisterschaft gewinnen natürlich.
3: Ach, das wäre schon gut, wenn sie möglichst weit kommen. Ich würde sagen, schön wäre Halbfinale, aber wahrscheinlich ist es nicht.
4: Denkt man nicht so gut dieses Jahr, ne? Verteidigung schwach. Mal sehen.
1: Naja, nachdem ich jetzt die Champions League geschaut habe und die Konkurrenz gesehen habe, weiß ich noch nicht, ob wir es übers Achtelfinale hinaus schaffen, wenn dann Frankreich eventuell wartet. Die Mannschaft ist schon ziemlich stark, aber ich hoffe natürlich, dass wir mal wieder so ein Sommermärchen nach Hause holen.
0: Ach, ein neues Sommermärchen? Wer ich würde so haben, das hätte was. 18 Tage vor ihrem ersten WM-Spiel ist die Nationalmannschaft zumindest heute erstmal in Herzogenaurach zum Trainingslager zusammengekommen. Sonntag gibt es dann in Mainz noch ein Testspiel gegen Finnland, bevor es dann rübergeht in die USA.

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1: Mit Sandra Rosenthal, guten Abend. Stadt stellt Finanzplanung vor. Polizei sucht vermisste 14-Jährige. Und das Wetter ist sonnig bei 25 Grad. Köln muss unbedingt sparen, aber auch investieren. Das klingt nach einem Spagat und stellt Stadtverwaltung und Stadtwerke-Konzern vor große Herausforderungen. Deren Verantwortliche haben heute ihre Pläne vorgestellt, wie sie beides schaffen wollen. Unter anderem darf der Stadtwerke-Konzern mehr Schulden machen, um Lücken kurzfristig zu schließen. Die KVB soll 1,5 Milliarden Euro für neue Stadtbahnen bekommen, muss aber im Gegenzug auf Mitarbeiterwohnungen verzichten und minimal bei Buslinien kürzen. Alle städtischen Schwimmbäder sollen möglichst erhalten bleiben. Der Rat muss den Vorschlägen noch zustimmen. In Deutschland sollen Wohnungen schneller gebaut werden. Das Bundeskabinett hat dafür ein neues Baugesetzbuch auf den Weg gebracht. Es soll den Städten und Gemeinden, wo Wohnraum knapp ist, das Bauen erleichtern. Zum Beispiel dadurch, dass Verfahren digitalisiert, verkürzt und transparenter werden. David Riemer hat mehr Infos.
2: Städte und Gemeinden sollen auch leichter gegen sogenannte Schrottimmobilien vorgehen können. In extremen Fällen könnte dann sogar eine Enteignung möglich sein. Bauministerin Huberts bemängelt die zuletzt schwachen Zahlen beim Wohnungsbau. Im letzten Jahr sind nur noch knapp über 200.000 Wohnungen fertiggestellt worden. Neu ist außerdem, Kommunen mit angespanntem Wohnungsmarkt können künftig ein überragendes öffentliches Interesse für Wohnungsbau erklären. Dadurch soll die Bauplanung statt auf 5 bis 15 Jahren künftig in etwa 2 Jahren abgeschlossen werden können.
1: Seit einer Woche wird ein 14 Jahre altes Mädchen im Porz vermisst. Jetzt sucht die Polizei mit Fotos nach Clara H. Inga Schneider hat die Infos.
3: Clara ist eigentlich in einer geschlossenen Einrichtung in Porz untergebracht, dort aber nicht mehr aufgetaucht. Sie könnte sich in einer hilflosen oder gefährlichen Lage befinden. Weil die bisherige Suche erfolglos war, hat sich die Polizei nach Rücksprache mit den Eltern für eine öffentliche Suche mit Fotos entschieden. Ein Bild und eine Beschreibung von Clara findet ihr auf radioköln.de. Wer weiß, wo Clara sich aufhält, soll sich bitte bei der Polizei melden.
1: Spezialeinheiten der Kölner Polizei haben gestern Morgen in Meschenich einen Mann aus seiner Wohnung geholt. Der 60-Jährige soll in dem Mehrfamilienhaus eine Mitarbeiterin der Hausverwaltung mit einem spitzen Gegenstand verletzt haben. Danach hat er sich in seiner Wohnung verschanzt. Die Frau kam mit Verletzungen an den Händen ins Krankenhaus. Die Polizei war daraufhin mit viel Personal angerückt und hat den Mann in seiner Wohnung überwältigt. Radio Köln, Nachrichten für Köln mit Sandra Rosenthal. Alle Meldungen zum Nachhören gibt's auf radioköln.de.
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4: Also noch, wenn ihr rausgeht, gilt Sonnenbrille nicht vergessen, wenn die Sonne gleich schön tief steht. So die Abendsonne, es kann schon mal blenden. Also sie bleibt euch erhalten, bis sie dann nachher um 9:30 untergeht, die Sonne. Trotzdem nicht mehr ganz so heiß wie gestern, den ganzen Tag über schon nicht und jetzt im Moment auch nicht. Liegen wir bei 25 Grad. Morgen bleibt es genauso freundlich und durchweg sonnig wie heute. Temperaturen bleiben auch so wie heute, bis zu 27 Grad. Erst zum Wochenende hin sind Schauer oder Gewitter wieder Thema.
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4: Keine mehr gemeldet, auch keine größeren Staus mehr aus dem Stadtgebiet. Aber nach wie vor gilt für die A4, kurz hinterm Kreuz Köln-West, hat es ja heute Nachmittag einen schweren Unfall gegeben. Wenn ihr von Aachen kommend Richtung Köln unterwegs seid, im Moment wird der Verkehr an der Unfallstelle vorbeigeleitet. Ihr könnt also auch Richtung Klettenberg und Eiffeltor weiterfahren. Nur wenn ihr von der A1 aus Richtung Köln-Nord kommt und dann auf die 4 Richtung Olpe wechseln wollt. Das geht im Moment noch nicht. Da ist die Schleife noch bis heute Abend wegen der Bergungsarbeiten gesperrt. Da solltet ihr ein bisschen mehr Zeit einkalkulieren, wenn ihr an der Stelle unterwegs seid. Ansonsten gibt es noch von der A3 eine Warnmeldung Richtung Oberhausen zwischen Kreuzköln-Ost und Delbrück. Eine ungesicherte Unfallstelle und einen längeren Stau, aber der ist ein bisschen weiter weg. Auf der A4 Richtung Aachen zwischen Elsdorf und Merzenich immer noch 5 Kilometer 34 Minuten plus. Der Rest soweit okay. Gute Fahrt.
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4: So, und jetzt mal wieder ein großer Gänsehautmoment der Musikgeschichte. Ich habe Filmmusik für euch, genauer aus dem Disney-Klassiker König der Löwen. Circle of Life von Elton John aus dem Jahr 94. Den Song hat Elton John zwar geschrieben, aber wenn ihr den Film schon mal geguckt habt, und ich denke, das sind einige von euch, dann ist es euch vielleicht aufgefallen, im Film hört ihr Elton John nicht singen, sondern Carmen Twilley und Labo M., die den Song Circle of Life da singen. Elton John hat seine Version mit seiner Stimme dann separat veröffentlicht und damit ist er dann auch für einen Oscar und einen Golden Globe nominiert gewesen. Und diese Version bekommt ihr jetzt für euren entspannten Mittwochabend. Circle of Life. Elton John im besten Mix hier bei Radio Köln. 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

0: Auf Kreuzfahrten gehen nur Omas und Opas. Das ist ein weit verbreitetes Image für Urlauber auf dem Kreuzfahrtschiff. Ja, ihr hört Radio Köln am Mittwochabend und jetzt wissen wir, so ganz stimmt das schon lange nicht mehr. Immer mehr Deutsche lieben es nämlich, auf Kreuzfahrt zu gehen. Und was eine neue Umfrage zeigt, selbst die jüngeren Erwachsenen unter 30, die wir ja so heute liebevoll Gen Z nennen, haben Kreuzfahrten für sich entdeckt. Das muss Radio Köln Reisefreak Kevin Zimmer erstmal klären.
1: Ja, woran liegt es, ne? Suchen die Entspannung, da fragt man sich, wie kann in einer winzigen Kabine oder am Pooldeck, wo Liege an Liege stehen, Entspannung aufkommen? Ein Gefäß mit 2500 Menschen und du kannst ihnen nicht mal aus dem Weg gehen. Da kommt er wieder.
2: Hallo, guten Tag. Alles gut?
1: Also was will die Gen Z auf einer Kreuzfahrt? Ja, Land und Leute kennenlernen wohl kaum, weil du bist ja tagelang mit Deutschen unterwegs, ja? Alle übrigens mit der Haltung, das hab ich alles bezahlt, alles meins.
2: Ich hatte die ganze Zeit alles unter Kontrolle.
1: Spätestens beim vierten, keine Ahnung, Rum-Cola stelle ich mal die steile These auf, dass das nicht mehr so ist. Aber was ist es dann? Machen wir uns nichts vor. Auf Kreuzfahrten geht es nur ums Fressen. 7 Restaurants, Punkt 18.30 Uhr öffnen die alle. 2500 Gäste, lasst mich rein. Ich hab bezahlt. Und dann gib ihm, was die Magenwand so aushält.
3: Der Mensch wächst an seinen Herausforderungen.
1: Man kann Wetten abschließen, wem die Rettungsweste am Ende doch noch passt oder wer vorher durch die Liege kracht. Liebe Gen Z, jeder soll ja Urlaub machen, so wie er das für richtig hält, ja? Aber wart ihr nicht die Generation, die auch auf Nachhaltigkeit gesetzt hat? Kreuzfahrt und Klima, ich meine, so ein Kreuzer, der rotzt so viel Dreck in die Karibikluft wie 5 Millionen Diesel. Aber ist ja nicht mehr so, die haben ja jetzt alle Rußpartikelfilter und einige verbrennen ja auch Gas. Ja, hat mir der Klimabeauftragte von so einem Kreuzfahrtschiff erzählt. Es klingt alles so sinnvoll. So sinnvoll wie das Klimapaket der Regierung. Von mir aus, macht das auch mit den Kreuzfahrten, aber dann habt ihr die ganzen Schweigeretreats im Hinterland von Bali und Achtsamkeitskurse im Weserberg auf dem Gewissen, wenn ihr sie nicht mehr bucht. Wer soll es dann denn machen?
0: Ja, und ich bin Daniel Kollmann und schipper jetzt nach Hause. Rüber nach Nippes. Schönen Abend und bis morgen. Man hört sich.

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1: Ich bin Thomas Pleskin. Die Wirtschaftsweisen erwarten in diesem Jahr wegen der Auswirkungen des Iran-Kriegs nur ein Mini-Wachstum der deutschen Wirtschaft von 0,5%. Im vergangenen Herbst hatte der Sachverständigenrat noch mit einem Plus des Bruttoinlandsprodukts von 0,9% gerechnet.
2: Sprit ist teurer geworden, Öl, Gas und...
1: Herbst hatte der Sachverständigenrat noch mit einem Plus des Bruttoinlandsprodukts

0: Das Bundeskabinett hat eine Neufassung des Baugesetzbuchs beschlossen, die vor allem den Wohnungsbau in Schwung bringen soll. Planungsverfahren sollen digitalisiert, verkürzt und für Bürgerinnen und Bürger durchsichtiger werden. Daneben sollen Kommunen mehr Handhabe gegen sogenannte Schrottimmobilien bekommen.
1: Städte und Gemeinden mit zu wenig Wohnraum können künftig Bauen zum sogenannten überragenden öffentlichen Interesse erklären. Damit würden dann die entsprechenden Projekte Vorrang vor anderen Interessen bekommen, wenn es zum Beispiel um die Nutzung von Grünflächen geht. Das große Ziel der Ministerin, Bauen beschleunigen, denn das dauert hier in Deutschland immer noch viel zu lange. Und offensichtlich vernachlässigte Häuser sollen schneller instand gesetzt werden, in Extremfällen sogar enteignet werden können. Thomas Thonfeld, Berlin.
0: Die Spritpreise in Deutschland sinken zwar weiter, nach Einschätzung des ADAC aber zu langsam. Super EC kostete zuletzt im Schnitt knapp 1,98 Euro pro Liter, Diesel rund 1,95 Euro. Beide Kraftstoffe seien damit trotz Preisrückgangs weiter deutlich teurer als vor Beginn des Irankriegs. Der ADAC kritisierte, niedrigere Ölpreise würden von den Mineralölkonzernen nur verzögert an die Verbraucher weitergegeben. Bei einem schweren Verkehrsunfall in Dienstlaken sind 2 12-jährige Jungen ums Leben gekommen. Nach Polizeiangaben wurden die Kinder auf Fahrrädern von einem Auto erfasst und starben später im Krankenhaus. Ein weiteres Kind wurde leicht verletzt. Die 47 Jahre alte Autofahrerin kam schwer verletzt in eine Klinik. Zur Ursache des Unfalls ermittelt nun ein spezialisiertes Unfallaufnahmeteam.
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3: Der Abend kühlt sich jetzt so allmählich ab, dabei bleibt der Himmel schön klar. Ab und zu zieht sogar ein kleines Lüftchen durch. In der Nacht dann Tiefsttemperaturen zwischen 6 und 11 Grad. Morgen am Donnerstag dann aber wieder ähnlich wie heute. Viel Sonne, keine Wolke am Himmel bei maximal 28 Grad.
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3: Mit der A2 Dortmund Richtung Oberhausen zwischen Oberhausen-Königshardt und Kreuz Oberhausen 3 Kilometer 22 Minuten. Dann die A4 Köln Richtung Aachen zwischen Elsdorf und Düren 4 Kilometer 24 Minuten. Und die A516 Oberhausen Richtung Oberhausen-Eisenheim zwischen Kreuz Oberhausen und Oberhausen-Eisenheim 3 Kilometer dauert 10 Minuten länger. Euch allen unterwegs eine gute und sichere Fahrt.
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0: herzlich willkommen, liebe Kölnerinnen und Kölner, zu einer neuen Ausgabe von Vorsicht Kölsch vom Freien Lokalrundfunk in Köln aus der schönen Geißelstraße im Allerweltshaus. Und bei mir begrüße ich ganz herzlich im Studio zwei ganz, ganz liebe Menschen. Die eine heißt Annette Fuchs und der andere heißt Günther Lückerath. Beide sind in Köln weltberühmt unter dem Namen Nenne und Bömmel.
1: Ja.
0: Und als solche,
1: klingt doch besser.
0: Seid ihr herzlich willkommen.
1: Ja, danke. Wir fühlen uns so wohl hier. Ist richtig schön hier. Wie im Keller, wie im Luftschutzkeller.
0: Ja, genau. Also bei uns sind die Eierkartons an Wand und Decke, sodass also kein Ton ungefiltert den Raum verlässt. Nun schlagen wir aber mitnichten ein Ei drüber, denn am 10. Mai fand in der Flora, ein legendäres Gedenkkonzert, muss man vielleicht sagen, statt, das einer Liebe sozusagen gehuldigt hat. Denn Nenne und Bömmel verbindet die Liebe. Die Liebe zu wem?
1: Ja.
0: Möchte man beinahe fragen.
1: Ja.
0: Oder was? Oder wie? Wer möchte darauf antworten?
2: Ja, wir haben ihn ja gerade live gehört, also seine Stimme gehört. Das war der Hans Knipp. Und die Verbindung von Hans Knipp und den Blackfurs, die hat ja Musikgeschichte geschrieben. Ich bin seit Kindestagen eigentlich mit der Muttermilch wurden mir die Blackfurs schon nahegebracht. Und da blieb es nicht aus, dass ich mich auch mit Hans Knipp frühzeitig schon auseinandergesetzt habe und mit diesen Liedern. Ja, das hat mein Leben begleitet und es führten viele Umstände dazu. Und inzwischen haben wir daraus eine Band gegründet, die sich eben um dieses Schaffenswerk von Hans Knipp bemüht.
1: Ja, die Band heißt Knippschaff. Knippschaff deswegen, weil Knippschaff sich praktisch mit dem Schaffenswerk von Hans dreht und bemüht. Und wir hatten am Sonntag, am 10. Mai, eine Veranstaltung, beziehungsweise zwei Veranstaltungen, anlässlich des 80. Geburtstags von Hans. Der wäre 80 geworden. Leider hat er das nicht mehr erlebt, was ja mal schade ist. Aber da haben wir zwei schöne Veranstaltungen gemacht in der Flora, die beide ausverkauft waren. Und ich denke mir auch, die Lücke hatte riesen Spaß an dem Programm. Da waren die Blackfurs dabei, die Pavaya und die Knippschaff. Und moderiert wurde ist das Ganze von der Monika Salchert und dem Wolfgang Elsner.
0: Und ich erinnere mich genau wie du, Nenne, an die Zeit, als Hans Knipp die Tante Clara sozusagen veröffentlichte. Ich meine, hätte am Radio gehangen und hörte Lotti Krekel in der karnevalistischen Hitparade im Radio. Und da wurde das Lied vom Hans vorgestellt. Und es war dann ja eine Radio-Hitparade sozusagen. Und man hörte und lauschte am Radiogerät. Und abschließend fand dann die Siegerehrung im Fernsehen auch statt. Und ich meine, das war damals die karnevalistische Hitparade, nach der man sich richtete. Man hörte die Lieder, kannte sie nach dem zweiten Mal hören auswendig, um möglichst viel in Kneipen und andernorts mitsingen zu können. Auch Blackfurs-Lieder und damit Lieder vom Hans Knipp gehörten zum auswendig zu lernenden Repertoire.
1: Ja, das ist richtig. Also wir haben natürlich nicht nur Lieder vom Hans Knipp gespielt, sondern manchmal entstanden die Lieder in Zusammenarbeit mit Hans oder eben teilweise auch ohne. Also wir haben nicht nur Knipp-Lieder gemacht. Aber egal, es war ein schöner Zick. Damals lief noch mehr kölsche Musik im Radio, als natürlich der Fall ist.
0: Genau, und jetzt stellen wir die Knipp-Schaffens für und das machen wir musikalisch.

0: Ja, liebe Körnerinnen und Körner, da sind wir wieder. Wir wollen einen Mann in die Mitte stellen, der am 10. Mai 80 Jahre alt geworden wäre, Hans R. Knipp. In Kölle ähnlich bekannt wie ein bunter Hund und dabei häset so schön eigentlich der unbekannteste Bekannte oder der bekannteste Unbekannte wird er gerne umschrieben, weil Hans Knipp war keiner, der sozusagen im Mittelpunkt auf der Bühne den Superstar gerne gab. Ist das richtig?
1: Ja, der Hans war eigentlich kein Bühnentyp. Am Anfang hat er mal versucht, sich auch auf die Bühne zu stellen und Lieder zu singen. Dann hätte er aber gemerkt, das ist ihm die Welt und hat sich dann zurückgezogen und hat dann nur noch Lieder geschrieben. Und daher kennen die Leute den Hans eigentlich nur über Lieder, die er geschrieben oder mit anderen zusammengeschrieben hat. Man kennt ihn eben nur über die Lieder. Und da ist das Jecke. Und sonst ist er unbekannt eigentlich. Ne?
0: Und dabei habe ich festgestellt, 870 Lieder, die ihm zugeschrieben werden oder die er geschrieben hat oder mit initiiert und wohl auch inspirierend für andere Mitschreibende sozusagen ins Leben gerufen hat, die halten ganz viel von den Gruppen, die man Hück kennt, ähnlich zusammen. Das ja. Die Föß haben anfangs Ersch in der Mitte genommen. Er hat natürlich nicht nur auf Knippleder gesungen, sondern auch ihre eigene. Es war wahrscheinlich eine gegenseitig inspirierende Gemeinschaft.
1: Man kann sagen, man hatte Spaß aneinander. Der Hans hatte Spaß an uns, weil Blackfist war damals so ein Sammelsurium von allen möglichen Bekloppten, vom Intellektuellen bis hin zum einfachen Sänger oder Arbeiter, wie auch immer. Das war eine schöne Konstellation und da hatte Hans Spaß dran und mit deswegen hatte mir in der Anfangszeit sehr, sehr viel Manns zusammengearbeitet und haben uns gegenseitig befruchtet, wie man so schön sagt. Mhm.
0: Und eigentlich sieht man auch so jen, das, was man mit der Föß verbindet man dann auch mit dem Hans Knipp. Denn Milieuschilderungen oder Anekdötchen aus dem Alltag, aus dem Familienleben, sind eigentlich die Dinger, die uns kölsche Seele jen hört, wann sie eine Spiegel kriegt, ne? Und wann man sie dann singen kann.
1: Ja, stimmt, ja. Also Hans war wirklich ein Meister der Milieuschilderung. Der Hartmut von uns, der hat früher mal gesagt, Blackfuss ist so Zille auf Kölsch. Zille ist eine Berliner Maler, der immer so ein Witzchen so um Hinterhof gemacht, also aus dem Hinterhof Milieu rausgeholt hat. Und so ähnlich hätte Hans auch gedacht und auch geschrieben. Man kann richtig merken, der stammt aus dem Fed aus Mauernheim, der ist in Mauernheim geboren. Und man kann richtig spüren, dass das wirklich aus dem Leben und
2: eine Milieustudie eigentlich ist. Ne?
1: Ja, das ist wirklich das Ball einmalig, der Hans da gemacht hat. Und immer, die hätte, also ich kriege jetzt noch Jens, wenn ich an denke, er hätte ja Familie da und fragt mir, aber wir spielen noch ein paar Liedchen, wo man nicht noch uns aufzeigen können.
0: Eins, was man als nächstes höre, ist jetzt, was ich immer in mir hat, wenn ich meine älteste Freundin vom Königin-Luisen-Gymnasium aufgeholt habe und nach Ihrefeld gefahren bin, dann sonst hat nämlich hinge bei mir um Rätsch.

0: Ja, liebe Kölnerinnen und Kölner, mein erster Freundin habe ich am Rätsche nach Ihrefeld transportiert. Es hieß nicht Ketsche, und, sondern Ingrid. Aber da machen sie eine ganz andere Werbung für. Und indeed, seht mal, Hück, in der Tat ist es heute so, dass ich heute mit der S-Bahn von Boringen gekommen bin. Und von dort aus, so sagt der Mensch, jedenfalls der Kölner an sich, hätte ein jeder das Recht, ein freier Mann zu sein. Das war auf Hochdeutsch, würde man mit der Maus sagen, aber das ganze Lied redet auch auf Kölsch.
1: Ja, also die Schlacht bei Worringen hat auch wirklich inzwischen auch bei der Knippschaft einen ganz besonderen Stellenwert. Zum einen gibt es diese Rede von Hans Knipp, die er endet mit dem Zitat aus der Schlacht bei Worringen. Das war ihm eine ganz wichtige Nummer. Wer in Kölle ist geboren, hätte Räsch sie Leve lang frei zu sinn und frei zu atme. Jede Mensch ne freie Mann. Und bei uns singe ich die Schlacht bei Worringen, und ich habe heute noch mit dem Hartmut dazu telefoniert, dass ihm auch ganz wichtig ist, dass das jetzt auch von einer Frauenstimme kommt. Weil der Ansatz ist eigentlich noch nicht mal so dieser ganz, natürlich auch der historische, aber es spielt ja 1288, wie wir Anfang des Liedes erfahren. Es ist nicht nur der geschichtliche Ansatz eben dabei beim Hans Knipp, sondern auch eben aus der Perspektive der Familien. Am Anfang hören wir eben, wie die über die Neusser Straße ziehen und eben die Frauen beten, J mit Üsch, kut gesund nach Hus, und am Ende des Liedes eben der manchjode Fründ fehl in der Ätzterei und der Frauen pens nie wiedersehen. Das heißt also, es geht aus dieser Perspektive der Familien, die eben auch Angst hatten, und trotzdem geht es auch um die Freiheit, um die gekämpft werden muss.
0: Was bedeutet für euch Freiheit,
2: Bümmel? Ja, Freiheit ist... Ja,
0: Freiheit Allah hat auch unsere CD überschrieben.
2: Ne? Ja, Köln war ja im Prinzip insofern immer recht frei gewesen, weil Köln eigentlich nie so einem Erzbischof oder so direkt unterworfen wurde. Köln war immer eine freie Stadt gewesen, und Freiheit bedeutet einfach, dass hier verhältnismäßig demokratisch zuging, dass also alles Mögliche möglich war. Es ist bis heute in Tag noch so. Und diese Freiheit nicht zu verlieren, das finden wir nach wie vor ganz wichtig. Und um die Freiheit müssen wir jeden Tag oder neu kämpfen.
0: Ja. Deshalb lass uns schön wach bleiben gegenüber jedwedem, der uns manipulieren will, ja, und in ein Kalkül zwingt, diese Freiheit aufs Spiel setzen zu müssen.
2: Richtig.
0: Die Schlacht bei Worringen.

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0: Ja, liebe Kölnerinnen und Kölner, wir stellen heute Hans-Rudolf Knipp in die Mitte und mit ihm die Knippschaft. Bei mir zu Gast im Studio Annette Fuchs, Günther Lückerath, beide in Köln weltberühmt. Ich habe es am Anfang gesagt als Nenne und Bümmel. Für der Halbzeit haben wir der Familie dargeholt und jetzt haben wir der Aale paar Blömsche geschenkt. Da hätte Lotti Krekel noch gesungen, von der wir Oraldens Evans gesprochen haben. Wann ich jetzt an der Knipp denke und an ihr Fest denke, unter dem Motto Knipp, Knipp, Hurra, das Leben ist ganz nah, gab es zwei denkwürdige Veranstaltungen in der Flora. Nun ist die Flora lichtdurchflutet, dem Leben und der grünen bunten Welt geöffnet gegenüber. Aber die Leder vom Hans Knipp, die tun uns auch ein bisschen jetzt da aufholen, wo wir dann zu Hus mit der Familie am Küchentisch sitzen. Ne?
1: Ja, ich sage mal, der Hans holt uns zurück ins Wohnzimmer oder auch in der Küchentisch, wie du sagst. Das ist eben diese Gemütlichkeit und die Geborgenheit innerhalb einer Familie, die drücken seine Lieder aus, finde ich. Egal, ob man Merschenke der Aale paar Blümscher hört, wo es jetzt noch so schön hieß in der Anmoderation vom Wolfgang Oelsner, dass es diese umarmende Gesellschaft eben ist, die eben auch die älteren Menschen oder die Schwächeren der Gesellschaft eben mit einem liebevollen Blick betrachten. Und das ist uns sehr viel wert, das zu transportieren.
0: Böbel, wenn du dich erinnerst an die Zeit eurer kreativen Zusammenarbeit mit dem Hans, wenn ich an das nächste Lied denke, ist nicht nur das Wohnzimmer, sondern ist auch das Schlafzimmer plötzlich ein Thema, denn der Remmel blieb auf der Tür.
2: Ja,
0: wie muss man sich da Remmel die Situation vorstellen?
2: Der Remmel ist so lädt aus der Serie Landlieder. Der Hans hätte ja auch viele Lieder zum Landleben geschrieben. Der hat ja auch Verwandtschaft im Bergischen.
1: Sein Vater.
2: Und der Bodans ist eins der wichtigsten Lieder. Dann gehört der Remmel natürlich auch so eine leichte, versteckte Frivolität in dem Lied drin. Ich weiß noch, wie wir damals beim Hausfrauennachmittag auf dem Schiff gespielt haben, mit Bacardi. Und haben das Lied auch gespielt. Mit Mama, die hätte, und Mama war aus dem Kölschen. Und die haben dann immer, der Remmel ist von der, haben die geschrien von Lach immer. Ich denke, warum schreien die so? Also die haben das schon richtig verstanden in ihrem Sinne. So, die waren auch nicht ganz ohne, die Mädels. Und egal, und Hans hätte dann auch, wie gesagt, ist noch ein Leben bei der Burekammer Lure, das müssen wir auch noch wieder neu beleben, weil das auch so ein Landleben beschreibt. Ja, und wie gesagt, der Remmel, der ist sehr schön urig und bäuerisch. Und
1: stimmungsvoll.
2: Kann auch ein Tirol bis wieder.
0: In diesem Sinne.

0: Tja, ob nun im Roxy ein Kelz steht oder man bei der Madonna ein Kelz anmäht, ist ja ein Unterschied. Ja. Und ob man im Spilsiglück sög oder ob Jolt verrückt ist oder nur eins im Kopf hat, nämlich Prinz werden zu wollen, macht ja auch einen Wunschsinn. Er wird dann jedes Glück, die Jörn auf der Rennbahn.
1: Ja. Ich habe einen Fell-Typ der Rennmann hier. Ich meine, einer der bekanntesten ist ja wie Ostermann, aber ja auch eine Rennerverrückte, Pferdesportverrückte gewesen. Der muss also immer ob der Rennmann rumgehangen haben. Er hat ja auch große Summen verspielt wahrscheinlich, aber er hat ja auch genug Geld, ja, denke ich. Ne? Ja, das war auch eines unserer Themen gewesen. Da sind wir mit dem Hans auch gut zurechtgekommen und haben wir ein Lied, das heißt Butschblaus. Ne? Allein schon den Namen fand ich immer ganz lustig, weil die ja, komm, bad, was Butschblaus heißt. Ne? Und der Hans hat dann wirklich wunderbare andere Pferdenamen erfunden, die auch schlechte Giesel oder
2: schlechte Rosche,
1: schlechte Rosche,
2: Fuhle Kies,
1: ja. Also allein schon die,
2: Lahmkamel.
1: Allein schon die Namen der Pferde, die da oben wissen, das ist schon lustig. Ja, und das haben auch damals wirklich toll gespielt. Und jetzt hier im Lakefields hat er also auch bei dieser Knipp-Revue jetzt am Sonntag wunderbar gespielt, muss ich sagen. Ganz toll. Also ist auch einfach, die Rennbahn, das gehört auch zur Kölle. Pferderennen gehört auch zur Kölle. Das hätte Hans auch wieder richtig toll beschrieben, ja. Und die ganze Atmosphäre auf der Rennbahn.
0: Mhm. Ich hoffe ja nicht zuletzt, hier steht Schlenderhahn, was in den Oppenheimschen Fingern bestand, und das Bankhaus Oppenheim und die derer von Oppenheim, die das Gestüt Schlenderhahn besaßen, gaben jedes Jahr einen Kalender einigen interessierten Mitarbeitern an die Hand, indem man dann die Fohlen des neuesten Jahrgangs auf der Rennbahn sah. Insofern, ein Putschblaus hätte man immer gedacht, mit ähnliche Bätzchen, was immer hingeherläuft. Also ein Gaul, der also ein bisschen in die Breite gegangen ist, vielleicht, oder dergleichen mehr. Hören wir uns das Lied von der Putschblaus.

0: Schloss Nummer 4 gewinnt. Wo ist Schloss Nummer 4 gewinnt.
1: Rasierer, Versonnenschnitt, 3 Mark.
2: Knipp, knipp, hurra, so hieß es am vergangenen Sonntag, am 10. Mai. Denn wenn wir jetzt heute sind, ist es schon nicht mehr vergangen, das ist nicht schon 14 Tage, 3 Wochen her. Und die Butch Blast Nummer 4 gewinnt. Nur hätte sie gewonnen. Und wir kommen noch zu einem schönen Lied. Das heißt, für'm Hus, da blöß der Wind. Da haben sie auch Wind angesagt im Mai. Mai, kühl und nass, füllt den Bauern scheun und fass. Für'm Hus, da blöß der Wind. Was ist das für ein Lied? Kannst du da jetzt so erzählen?
3: Ja, also eins meiner Lieblingslieder, muss ich gestehen. Es zeigt eigentlich so die Keimzelle der Familie auch wieder, wo es anfängt. Um 6 muss der Vater zur Arbeit, um 8 und die Pen sind schuld. Und es ist vor allen Dingen auch da von die Rede, die Pens in uns Hoffnung, weil ihr Lache noch stimmt. Es geht Hans Knipp immer wieder um die Ursprünglichkeit, die Natürlichkeit und darin sind diese Essenzen, von denen ich mich von seinem Werk immer so nähren kann. Das ist so wirklich nahrhaft für die Seele, finde ich. Und dieses Lied hat so viele Strophen, die können wir wunderbar in der Knippschaft verteilen. Ja, und es endet eben auch in der Gemeinde, in der Gemeinschaft. Trotzdem immer vor dem Hintergrund, dass es draußen eben ein anderer Wind wehen kann und man sich darauf besinnen sollte.
2: Kriege ich schon wieder einen Jänsehook, wenn du das so beschreibst. Bitteschön.
4: Die Bedrohung praktisch, ja. der Familie praktisch, also stellvertretend für unsere Bedrohung allgemein. Mhm. Man wähnt sich und freut sich über Zusammensein und über eine schöne, funktionierende Familie und so weiter. Und trotzdem irgendwo schwebt irgendwo eine Bedrohung über uns. Mhm. Und das ist da wunderbar vom Hans ausgedrückt worden.
2: Mhm. Wir hören mal rein. In der Version von den Blackfoots.

0: Für ein Hus, da bläst der Wind. Und der Böhmel hat gerade gesagt, ja, das ist auch so lädt, was uns sozusagen mit Lagerfeuer in der Familie schnorrt, jetzt wärmet und drumherum die allgemeine Lage so bedrohlich, ob einer sich Sinn macht und oft auch ist, bis sie jetzt im Widerspruch sehe ich. Und was für ein Ausdruck ever, wann man dran denkt, dass ja auch unsere Stammbaumähnliche Lied ist, was ja alle gerade von Peking bis nach Ehrenfeld ähnlich in einem Hetz vereine will, ne?
1: Ja, ich sage immer bei unserer Ansage bei der Klemmschau immer, es hat ja keine richtige Gölsche. Die Gölsche ist eine Zusammensetzung von vielen Nationalitäten, Hautfarben und Sprachen. Und letztendlich, die sind alle im Laufe der Jahrhunderte hier nach Köln, durch Köln durchgewandert, in Köln geblieben. Und die Besten sind natürlich hier geblieben. Und aus diesen Besten hat sich letztendlich dieser Stamm der Kölschen entwickelt. Und das ist eigentlich letztendlich der Grund, weshalb auch anderen, die zu uns kommen, die Chance haben müssen, sich zu integrieren, und wenn sie sich benehmen und wenn sie gut zu uns passen, können sie auch hierbleiben. Ne? Mhm. Ja, dann bin sie auch zur Kölsch und letztendlich gehören sie dann zu uns. Aber das ist eigentlich der Sinn der Sache, dass die Kölschen eigentlich aus verschiedenen Nationalitäten praktisch sich zusammensetzen.
0: Und wenn du sagst, die Besten sind natürlich hier geblieben, ja, dann meinst du das natürlich im Ernst deines Bewusstseins. Ne? Und ich weiß noch ganz genau, dass die Föß auch schon ein Set davon gesungen haben. Und wenn einer meint, der wird ganz perfekt, dann fällt die größte Eck. Ne?
1: Ist das richtig? Jede Minister ist perfekt. Aber ja,
0: Und insofern sind die Besten hier geblieben, weil sie alle nicht alle haben, so wie ich.
1: Natürlich dort hat es so. Bist du beglaubst, das sind in netter Form mit der, also ja, ich sage nicht jeder ist passt zu uns, aber jeder hätte ja auch Fehler, aber letztendlich da oben sind es ja.
0: Wir integrieren alles und heißen sie alle herzlich willkommen. Und zum Verabschieden vor dem nächsten Lied, nämlich dem Stammbaum, sage ich ganz, ganz herzlichen Dank den Nenne und dem Bümmel. Auf Hochdeutsch Annette Fuchs und Günther Lückerath.
2: Von Herzen gerne.
1: Danke. Gerne geschehen.
0: Ich danke für euren Besuch. Und zum Jodeschluss noch am Stammbaum hören wir noch uns ein bisschen jetzt in das Händchen. Da läuft auch einer rum, der hat ein Eck auf und der hat eine schöne Sprachfehler. Und der nennt sich Speymannes. Wenn das nicht eine schöne Schlussnummer ist für Hück, dann weiß ich ja doch nicht.

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1: Ich bin Thomas Bleskin. Die Wirtschaftsweisen erwarten wegen der Folgen des Iran-Kriegs nur noch ein Mini-Wachstum der deutschen Wirtschaft. Der Sachverständigenrat senkte seine Prognose für dieses Jahr auf 0,5%. Als Belastung gelten vor allem hohe Energiepreise und steigende Produktionskosten. Zugleich mahnten die Ökonomen schnell Reformen bei Kranken- und Pflegeversicherung an. Die Bundesregierung rechnet ebenfalls nur noch mit einem schwachen Wachstum. Verfahren vor deutschen Verwaltungsgerichten sollen künftig schneller abgeschlossen werden. Das Bundeskabinett hat dafür eine Reform auf den Weg gebracht. Verwaltungsgerichte kontrollieren das Handeln der Behörden. Dabei geht es etwa um Streitigkeiten über Baugenehmigungen, um die Zuteilung eines Studienplatzes oder das Recht auf Asyl.
2: Im Schnitt dauern solche Verfahren im Moment rund 14 Monate. Künftig sollen mehr Entscheidungen durch Einzelrichter getroffen werden. Außerdem sollen Gerichte besser gegen aussichtslose und rechtsmissbräuchliche Klagen vorgehen können. Und mehr Entscheidungen durch Einzelrichter getroffen werden.

0: nahm kein Blatt vor den Mund. Viele Jugendliche würden diese Scooter behandeln, als wären sie Teil eines Videospiels. Schnell drauf, schnell los, ohne wirklich über die Folgen nachzudenken. Damit soll Schluss sein, sagte er. Auch aus den Krankenhäusern kommen deutliche Warnungen. Die Zahl der Verletzten steige spürbar. Vor allem junge Fahrer, aber auch Touristen landen nach Stürzen in der Notaufnahme. Takis Athen.
1: Die deutsche Luftfahrt- und Tourismusbranche sieht trotz der Lage im Nahen Osten keine Gefahr für Flugausfälle im Sommer wegen fehlenden Kerosins. Die Lufthansa erklärte, mögliche Ausfälle über die Straße von Hormuz könnten durch Importe aus den USA und Afrika ausgeglichen werden. Reisende müssten sich weder um ihre Buchungen noch um nachträgliche Preissteigerungen sorgen.
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3: Es kühlt nach und nach ab, der Himmel bleibt aber schön klar. Dazu weht stellenweise noch ein leichter Wind. In der Nacht liegen die Tiefstwerte zwischen 6 und 11 Grad. Der Donnerstag wird dann ähnlich freundlich wie heute mit Höchstwerten bis 28 Grad.
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3: A4 Aachen Richtung Köln, zwischen Kreuz Köln West und Köln Eiffeltor, 2 Kilometer 14 Minuten. Und die A4 Köln Richtung Aachen zwischen Köln Klettenberg und Kreuz Köln West in der Gegenrichtung also 2 Kilometer 22 Minuten. Euch allen unterwegs eine gute und sichere Fahrt.
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3: 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Ja, und die Acts vom Festival hört ihr natürlich auch bei uns. Hier jetzt zum Beispiel Alphaville, Big in Japan. Ich bin Leo Ari.

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0: Heute ist für die deutsche Fußballnationalmannschaft die Mission Weltmeisterschaft gestartet.
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0: Ja, ganz genau. In Herzogenaurach hat sich das Team heute zum Trainingslager getroffen. Sind natürlich auch immer noch beisammen. Da möchte der Bundestrainer jetzt so die ersten Grundlagen schaffen. Ja, der WM-Titel ist ja durchaus angestrebt. Wir haben uns auf der Straße mal bei euch umgehört. Was glaubt ihr denn so? Wie weit schafft's Deutschland bei der WM?
2: Hoffentlich besser als letztes Mal.
3: Weltmeisterschaft gewinnen natürlich.
4: Ach, das wäre schon gut, wenn sie möglichst weit kommen. Ich würde sagen, schön wäre Halbfinale, aber wahrscheinlich ist es nicht.
5: Denkt man nicht so gut dieses Jahr, ne? Verteidigung schwach. Mal sehen.
2: Naja, nachdem ich jetzt die Champions League geschaut habe und die Konkurrenz gesehen habe, weiß ich noch nicht, ob wir es übers Achtelfinale hinaus schaffen, wenn dann Frankreich eventuell wartet. Die Mannschaft ist schon ziemlich stark, aber ich hoffe natürlich, dass wir mal wieder so ein Sommermärchen nach Hause holen.
0: Ja, meine Güte, klar, Sommermärchen. Also, das wäre natürlich was. 18 Tage vorm ersten WM-Spiel trifft sich die Nationalmannschaft also heute, beziehungsweise haben sich schon getroffen, sind beisammen, um sich vorzubereiten. Am Sonntag gibt es dann nochmal ein Testspiel in Mainz gegen Finnland.

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0: Das Wetter.
1: Der Abend bringt jetzt nach und nach ein bisschen Abkühlung. Dazu bleibt der Himmel wolkenlos. Hier und da kommt noch ein kleines Lüftchen dazu sogar. In der Nacht geht die Temperaturen runter auf so 6 bis 11 Grad. Morgen am Donnerstag dann wieder sonnig und angenehm warm mit bis zu 28 Grad.
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1: Ich habe natürlich heute, als ich mich eingekleidet habe, nicht so richtig auf den Wetterbericht geschaut. Wird ja jetzt gleich doch ein bisschen frischer und ich stehe wirklich so mit dem dünnsten, leichtesten Polohemd auf der Arbeit, was ich in meinem Kleiderschrank so finden konnte. Keine Jacke oder sonst was dabei. Das werden gleich unangenehme 5 Meter zum Auto werden. Aber ich verkrafte das. Ich höre einfach Alex Warren, dann geht's bestimmt. Fever Dream, jetzt für euch. Ich bin Leo.

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1: Einen schönen Abend mit Lost Frequencies und Best Hill.
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1: So, und jetzt können wir mal ein bisschen emotionaler, deeper werden. Zumindest musikalisch hier im besten Mix. Ich habe jetzt Musik drin von Muriel. Deutsche Newcomerin, 28 Jahre alt ist sie. Hat in der Vergangenheit auch schon einige Charterfolge gehabt. Und sie ist vor allem bekannt dafür, dass sie halt wirklich sehr krass tiefe Einblicke in ihre Seele gibt, in ihre Emotionen, in das, was sie bewegt. So auch im neuen Song Think That I've Lost You.
3: Think That I've Lost You ist der finale Abschluss einer Liebe, die nie so richtig stattgefunden hat. Die aber am Leben gehalten wurde durch das jahrelange Nähren von Hoffnung. Der Hoffnung, dass man irgendwann endlich den richtigen Zeitpunkt erwischt, um mit dieser Person zu sein. Dieser Song ist die erwachsene Realisation, dass der Mensch, den man über Jahre hinweg idealisiert und romantisiert hat, nun wirklich weg ist. Und man die Idee dieser Liebe nun wirklich komplett verloren hat. Ein schmerzhafter Befreiungsschlag.
1: Ja, krasse Geschichte. Und durchaus auch spezifisch, aber vielleicht ja eine, die man schon mal durchgemacht hat oder so. Und wo man dann auch sagen kann, krass, dass Muriel sich das zu Herzen nimmt, darüber singt. Und das macht sie sehr akustisch, sehr laid back mit wenigen Instrumenten, weil es ihr vor allem eben um die Message geht, um die Texte, ja, und um das, was sie singt. Das wollen wir jetzt hören gemeinsam im besten Mix. Think That I've Lost You spiele ich uns an diesem Abend ganz neu von Muriel.

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1: Ich bin Thomas Bleskin. Die Wirtschaftsweisen erwarten wegen der Folgen des Iran-Kriegs nur noch ein Mini-Wachstum der deutschen Wirtschaft. Der Sachverständigenrat senkte seine Prognose für dieses Jahr auf 0,5%. Als Belastung gelten vor allem hohe Energiepreise und steigende Produktionskosten. Zugleich mahnten die Ökonomen schnell Reformen bei Kranken- und Pflegeversicherung an. Die Bundesregierung rechnet ebenfalls nur noch mit einem schwachen Wachstum. Verfahren vor deutschen Verwaltungsgerichten sollen künftig schneller abgeschlossen werden. Das Bundeskabinett hat dafür eine Reform auf den Weg gebracht. Verwaltungsgerichte kontrollieren das Handeln der Behörden. Dabei geht es etwa um Streitigkeiten über Baugenehmigungen, um die Zuteilung eines Studienplatzes oder das Recht auf Asyl.
2: Im Schnitt dauern solche Verfahren im Moment rund 14 Monate. Künftig sollen mehr Entscheidungen durch Einzelrichter getroffen werden. Außerdem sollen Gerichte besser gegen aussichtslose und rechtsmissbräuchliche Klagen vorgehen können. Und wer gegen eine behördliche Entscheidung Widerspruch einlegen will, soll das künftig einfacher per Mail tun können, wenn die Behörde das anbietet. Außerdem sollen Gerichte höhere Zwangsgelder gegen Behörden verhängen können, bis zu 25.000 Euro statt bisher 10.000. Über die Reform müssen der Bundestag und die Länderkammer noch entscheiden. David Riemer, Berlin.
1: Die griechische Regierung will Minderjährigen künftig die Nutzung von E-Scootern auf Straßen verbieten. Ein entsprechender Gesetzentwurf soll in Kürze ins Parlament eingebracht werden.
3: Der Minister nahm kein Blatt vor den Mund. Viele Jugendliche würden diese Scooter behandeln, als wären sie Teil eines Videospiels. Schnell drauf vor den Mund. Viele Jugendliche

0: im Sommer wegen fehlenden Kerosins. Die Lufthansa erklärte, mögliche Ausfälle über die Straße von Hormuz könnten durch Importe aus den USA und Afrika ausgeglichen werden. Reisende müssten sich weder um ihre Buchungen noch um nachträgliche Preissteigerungen sorgen.
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2: Der Abend kühlt sich jetzt so allmählich ab, dabei bleibt der Himmel schön klar. Ab und zu zieht sogar ein kleines Lüftchen durch. In der Nacht dann Tiefsttemperaturen zwischen 6 und 11 Grad. Morgen am Donnerstag dann aber wieder ähnlich wie heute. Viel Sonne, keine Wolke am Himmel bei maximal 28 Grad.
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2: So, einen schönen Abend euch. Hier ist Leo Arigi im Best Mix. Jetzt spiele ich uns Musik von Kamrat. Hug Yourself. Sich selbst umarmen. Ein bisschen Selbstliebe. Ich finde, das ist nie schlecht. Gestern Abend habe ich noch gesagt, vielleicht auch die angenehmere Form des Umarmens bei den Temperaturen. Aber jetzt geht es ja schon so ein bisschen in die mildere Richtung. Deswegen könnt ihr euch jetzt selbst umarmen. Aber doch, glaube ich, auch sehr gerne eine andere Person. Ist jetzt ja nicht mehr ganz so schwitzig, unangenehm, sondern ganz nett. Schönen Abend.

0: So, das finde ich ist auf jeden Fall ein interessanter Vergleich. Kai Pflaume ist wie Vanilleeis. Mag irgendwie jeder. Ah, okay. Okay, klar. Er hat heute Geburtstag. Da will auch unser Hannes gratulieren.
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2: Kai Pflaume ist das personifizierte Vitamin D. Ja komm, da kriegen wir in Deutschland nicht genug von. Brauchen wir aber unbedingt. Eigentlich sollten wir das ärztlich verschrieben bekommen. Regelmäßige Zufuhr von Kai Pflaume. Bei Müdigkeit oder schlechter Laune auch hochdosiert. Wirklich, wenn der Pflaume um die Ecke biegt, da weißt du doch, wird gut. Ja? Zum Status Superman fehlt ihm doch nur noch, dass der den Schlüpfer über der Hose trägt. Kai Pflaume ist die Moderationsmaschine aus Halle an der Saale. Der hat Wetten, das nur nicht übernommen, weil alle gewusst hätten, shit, der gewinnt das Ding am Ende. Bei dem auf der Couch wünscht man sich ja, dass der mal die Hand aufs Knie legt. Aber macht er nicht, so anständig. Dann setzt er sich ja auch schon seit Jahren für schwer vermittelbare Fälle ein. Er gibt Menschen Hoffnung, die sonst gar keine Chance mehr hätten. Hier, Elton, den will doch sonst keiner mehr. Wusstet ihr eigentlich, dass Pflaume auf Türkisch Erik heißt? Ja. Und lieber Kai, immer dran denken, keine Angst vorm Alter. Denn Pflaumen werden erst mild, wenn sie rund sind.
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2: Der Abend wird jetzt langsam ein bisschen frischer bei uns in NRW. Himmel bleibt klar und zwischendurch zieht auch mal ein angenehmes Lüftchen sogar durch. In der Nacht sinken die Temperaturen dann auf so 6 bis 11 Grad. Wird also verhältnismäßig frisch. Morgen am Donnerstag wird es dann wieder ganz ähnlich wie heute. Viel Sonne bei maximal 28 Grad.
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2: So, beim nächsten Song in unserer Playlist habe ich mich immer gefragt, ja, was ist man denn dann eigentlich? More Than Friends spiele ich jetzt von James Hype und Kelly Lee. Also mehr als Freunde würde dann ja heißen, man ist irgendwie ein Liebespaar. Aber dann könnte man den Song ja auch einfach Relationship nennen, oder? Oder Lovers. Also es ist irgendwas zwischen Freunden und Liebenden. Falls ihr gerade in so einer Situation steckt, das ist hier euer Soundtrack für den späten Mittwochabend. Ich bin Leo Arrigi.

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0: So, es ist soweit. 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
0: Die deutsche Fußballnationalmannschaft ist heute ins Trainingslager gestartet im fränkischen Herzogenaurach. Ja, ab jetzt geht es nur noch um Sport. Also eigentlich, muss man dazu sagen, Kollege Sascha Fassbender, es gibt in den Trainingsquartieren auch immer verrückte Geschichten.
2: Oh ja, fangen wir mit meiner Lieblingsgeschichte an. 1974 ist Torwart Sepp Maier aus dem Trainingslager in Schleswig-Holstein abgehauen Richtung Hamburg, wo die Spielerfrauen ihr Quartier hatten.
0: Ja, ganz zufällig.
2: Doof nur, dass die Bremse beim Auto von Sepp Maier offenbar ausfiel. Dem Torwart war die Reise zu den Spielerfrauen aber so wichtig, er fuhr mit Hilfe der Handbremse weiter. Am nächsten Tag hatte er dann Blasen an der Hand und musste das Training sogar abbrechen.
0: Gut, Weltmeister sind wir 1974 trotzdem geworden.
2: Genau wie 2014 bei der WM in Brasilien. Da hatte man offenbar Bedenken, dass Essen vor dem Spiel gegen Brasilien könnte verunreinigt sein. Also schickten die den DFB-Mannschaftskoch höchstpersönlich auf den Markt. Er solle doch bitte abgepackte Lebensmittel holen.
0: Das Ende der Geschichte, ihr kennt es wahrscheinlich, 7:1. Also braucht es wahrscheinlich auch solche Geschichten für erfolgreiche Turniere.
2: Das glaube ich auch. 1982 zum Beispiel war die Nationalmannschaft im Schwarzwald im Trainingslager am Schluchsee. Einige Spieler angeblich rund um Paul Breitner sollen da aber dicke Feten gefeiert haben, auch hier mit Saufi Saufi. So hat die deutsche Medienlandschaft den Schluchsee umbenannt in Schlucksee. Am Ende wurde die deutsche Nationalmannschaft 1982 in Spanien dann Zweiter.
0: So, wir brauchen also kuriose Geschichten auch aus Herzogenaurach. Da mache ich mir da ehrlich gesagt bei diesem Turnier auch keine Sorgen, oder? Wo sind denn die Spielerfrauen untergebracht, ne?

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1: Ich bin Thomas Bleskin. Die Wirtschaftsweisen erwarten wegen der Folgen des Iran-Kriegs nur noch ein Mini-Wachstum der deutschen Wirtschaft. Der Sachverständigenrat senkte seine Prognose für dieses Jahr auf 0,5%. Als Belastung gelten vor allem hohe Energiepreise und steigende Produktionskosten. Zugleich mahnten die Ökonomen Schnellreformen bei Kranken- und Pflegeversicherung an. Die Bundesregierung rechnet ebenfalls nur noch mit einem schwachen Wachstum. Verfahren vor deutschen Verwaltungsgerichten sollen künftig schneller abgeschlossen werden. Das Bundeskabinett hat dafür eine Reform auf den Weg gebracht. Verwaltungsgerichte kontrollieren das Handeln der Behörden. Dabei geht es etwa um Streitigkeiten über Baugenehmigungen, um die Zuteilung eines Studienplatzes oder das Recht auf Asyl.
2: Im Schnitt dauern solche Verfahren im Moment rund 14 Monate. Künftig sollen mehr Entscheidungen durch Einzelrichter getroffen werden. Außerdem sollen Gerichte besser gegen aussichtslose und rechtsmissbräuchliche Klagen vorgehen können. Und wer gegen eine behördliche Entscheidung Widerspruch einlegen will, soll das künftig einfacher per Mail tun können, wenn die Behörde das anbietet. Außerdem sollen Gerichte höhere Zwangsgelder gegen Behörden verhängen können, bis zu 25.000 Euro statt bisher 10.000. Über die Reform müssen der Bundestag und die Länderkammer noch entscheiden. David Riemer, Berlin.
1: Die griechische Regierung will Minderjährigen künftig die Nutzung von E-Scootern auf Straßen verbieten. Ein entsprechender Gesetzentwurf soll in Kürze ins Parlament eingebracht werden.
3: Der Minister nahm kein Blatt vor den Mund. Viele Jugendliche würden diese Scooter behandeln, als wären sie Teil eines Videospiels. Schnell drauf, schnell los, ohne wirklich über die Folgen nachzudenken. Damit soll Schluss. Videospiels. Schnell drauf, schnell los.

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1: Es kühlt nach und nach ab, der Himmel bleibt aber schön klar. Dazu weht stellenweise noch ein leichter Wind. In der Nacht liegen die Tiefstwerte zwischen 6 und 11 Grad. Der Donnerstag wird dann ähnlich freundlich wie heute mit Höchstwerten bis 28 Grad.
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1: Also, ich weiß nicht, ich finde es gerade einfach richtig schön. Der Sommer ist Ende Mai schon bei uns wieder da mit so tollen Temperaturen. Auch wenn es jetzt aktuell natürlich so ein bisschen abkühlt. Aber ist ja auch ganz angenehm, um mal durchzulüften. Und dann geht es die Woche so schön weiter. Ah ja, also ich bin Fan und ich bin gerade einfach bester Dinge. Lieber Arigi, mein Name. Jetzt mit Musik von Glasperlenspiel hier zu diesem späten Montagabend.
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Musik von Corona. Und es ist wirklich wunderbar. Es passt ja großartig rein. Rhythmus der Nacht. Und wir haben ja schon Nacht. Hier ist der beste Mix. Hier ist Leo Aregi. Und jetzt gibt's neue Musik von The Script. Denen hier.

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0: Und die sind schon wirklich lange im Geschäft. Ich meine, die Songs sind auch schon weit über 10 Jahre alt und immer noch riesige Hits, riesige Brecher. Also ich weiß nicht, wenn die irgendwo gespielt werden, habe ich persönlich immer gute Laune. Ich weiß nicht, wie es bei euch ist. Ich habe auch noch ein paar Zahlen hier, weil das finde ich auch krass. 14 Milliarden Streams, muss man sich mal vorstellen. So oft wurden die Songs von The Script, der Band aus Irland, gestreamt. Jetzt haben sie neue Musik draußen. Man in the Arena. Mann in der Arena. Auch ganz schöner Titel. Ist eine kleine Kostprobe, weil es kommt bald ein ganzes neues Album raus. Am 14. August nämlich. The User's Guide to Being Human. Also die Bedienungsanleitung Mensch sein. Auch irgendwie ganz lustig mit einem Augenzwinkern und sind auch auf Tour dieses Jahr in Deutschland auch zweimal. München, gut, das interessiert uns nicht. Da kommen wir, da könnte man hin, aber viel besser. Sie treten doch auch in Düsseldorf auf, nämlich in der Mitsubishi Electric Halle am 24. November. Also da könnte man mal vorbeischauen, wenn ihr den Bock habt. Aber das könnt ihr vielleicht erst entscheiden, wenn es jetzt hier eine kleine Kostprobe gibt. Aktuelle Single von The Script, Man in the Arena.

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0: Das Wetter.
1: Der Abend bringt jetzt nach und nach ein bisschen Abkühlung. Dazu bleibt der Himmel wolkenlos. Hier und da kommt noch ein kleines Lüftchen dazu sogar. In der Nacht geht die Temperaturen runter auf so 6 bis 11 Grad. Morgen am Donnerstag dann wieder sonnig und angenehm warm mit bis zu 28 Grad.
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1: Ich habe jetzt drei Sendungen hintereinander immer wieder den gleichen Aufhänger gebracht. Also mich hält nichts davon ab, ihn heute auch zu bringen. 23.30 Uhr durch. Das heißt, es sind noch gute 5,5 Stunden. Und dann ist es 5 a.m. Die Uhrzeit, über die Michael Schulte in seiner neuen Single siegt. Und wisst ihr was? Könnt ihr es euch vorstellen? Die spiele ich jetzt auch noch. Ich rede nicht einfach nur so darüber. Ich spiele das jetzt. Ich. Toll, oder? Leo Arecki, mein Name. 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
1: Ich bin Thomas Bleskin. Die Wirtschaftsweisen erwarten wegen der Folgen des Iran-Kriegs nur noch ein Mini-Wachstum der deutschen Wirtschaft. Der Sachverständigenrat senkte seine Prognose für dieses Jahr auf 0,5%. Als Belastung gelten vor allem hohe Energiepreise und steigende Produktionskosten. Zugleich mahnten die Ökonomen schnell Reformen bei Kranken- und Pflegeversicherung an. Die Bundesregierung rechnet ebenfalls nur noch mit einem schwachen Wachstum. Verfahren vor deutschen Verwaltungsgerichten sollen künftig schneller abgeschlossen werden. Das Bundeskabinett hat dafür eine Reform auf den Weg gebracht. Verwaltungsgerichte kontrollieren das Handeln der Behörden. Dabei geht es etwa um Streitigkeiten über Baugenehmigungen, um die Zuteilung eines Studienplatzes oder das Recht auf Asyl.
2: Im Schnitt dauern solche Verfahren im Moment rund 14 Monate. Künftig sollen mehr Entscheidungen durch Einzelrichter getroffen werden. Außerdem sollen Gerichte besser gegen aussichtslose und rechtsmissbräuchliche Klagen vorgehen können. Und wer gegen eine behördliche Entscheidung Widerspruch einlegen will, soll das künftig einfacher per Mail tun können, wenn die Behörde das anbietet. Außerdem sollen Gerichte höhere Zwangsgelder gegen Behörden verhängen können, bis zu 25.000 Euro statt bisher 10.000. Über die Reform müssen der Bundestag und die Länderkammer noch entscheiden. David Riemer, Berlin.
1: Die griechische Regierung will Minderjährigen künftig die Nutzung von E-Scootern auf Straßen verbieten. Ein entsprechender Gesetzentwurf soll in Kürze ins Parlament eingebracht werden.
3: Der Minister nahm kein Blatt vor den Mund. Viele Jugendliche würden diese Scooter behandeln, als wären sie Teil eines Videospiels. Schnell drauf, schnell los, ohne wirklich über die Folgen nachzudenken. Damit soll Schluss sein, sagte er. Auch aus den Krankenhäusern kommen deutliche Warnungen. Die Zahl der Verletzten steige spürbar. Vor allem junge Fahrer, aber auch Touristen landen nach Stürzen in der Notaufnahme. Takisafos Athen.
1: Die deutsche Luftfahrt- und Tourismusbranche sieht trotz der Lage im Nahen Osten keine Gefahr für Flugausfälle im Sommer wegen fehlenden Kerosins. Die Lufthansa erklärte, mögliche Ausfälle über die Straße von Hormuz könnten durch Importe aus den USA und Afrika ausgeglichen werden. Reisende müssten sich weder um ihre Buchungen noch um nachträgliche Preissteigerungen sorgen.

0: nachher nochmal. 28 Grad, sehr viel Sonnenschein. Erst am Freitag und am Samstag rechnen wir mit Regenschauern und stellenweise auch Gewitter.
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2: Zurzeit liegen uns keine Meldungen vor. Wir wünschen allen unterwegs gute Fahrt.

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1: Hallo, schöne Nacht mit uns. Und wenn du merkst, du bist jetzt schon im Donnerstag angekommen, quasi Woche fast geschafft, was sagst du dann?

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0: weiß nicht, habt ihr schon mal drüber nachgedacht, eine Kreuzfahrt zu machen? Das ist ja unser großes Thema diese Woche. Wir schauen, was so Kreuzfahrten alles können. Wir schauen auf die Pros, auf die Kontras, was es alles so für Kreuzfahrten-Mottos gibt, für verschiedene Reedereien. Immer mehr Leute, das ist so unsere Feststellung, haben Bock auf so Kreuzfahrten. Aber es gibt, glaube ich, bei keiner anderen Urlaubsart so zwei Lager. Das eine Lager, was total begeistert von Kreuzfahrten ist, und das andere Lager, was sagt, was für ein Blödsinn, würde ich nie machen. Wir haben euch mal gefragt, wie sieht's aus? Kreuzfahrt, ja oder nein?
1: Bis jetzt habe ich nur Positives davon gehört. Diese Atmosphäre finde ich irgendwie interessant, dass man diese Wassertage auch natürlich hat. Und auch der Fakt, dass man oft halt so verschiedene Orte gleichzeitig irgendwie bereisen kann. Das finde ich interessant, das spricht mich auf jeden Fall persönlich an.
2: Ich bin absolut Strandlieger. Also mit Kreuzfahrt habe ich nichts mit am Hut.
3: Habe ich noch nie gemacht, muss ich sagen. Aber würde mich auf jeden Fall mal interessieren. Wird bestimmt ganz schön sein. Würde mit meinem Partner mal gerne so eine Kreuzfahrt machen. Vielleicht mal über Mittelmeer irgendwo schön, so ein paar Tage mal erholen.
4: Ja, nein, weil es mir zu eng ist. Ich brauche die Freiheit und ich mag Schiffe einfach nicht so.
0: Ja, irgendwie alles dabei, ne? Die einen haben total Lust, die anderen sagen, ey, ne, so eingepfercht auf so einem engen Kahn mit so vielen Leuten und meistens alles Deutsche. Och nee. Irgendwie kann ich auch beides verstehen, sag ich ganz ehrlich.
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0: das Wetter.
1: Das ist eine Nacht, die relativ kühl wird. 6 bis 11 Grad erwarten wir. Dazu niederschlagsfrei, hier und da mal eine Wolke. Aber es ist nachts, komm, stört uns auch alles wirklich nicht. Nachher geht's dann sonnig weiter. Paar mehr Wolken als gestern, aber immer noch warm. 28 Grad erreichen wir nachher. Erst am Freitag und am Samstag können ein paar Gewitter runterkommen. Dementsprechend auch Regenschauer sind da möglich. Es bleibt aber weiter warm.
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2: Zurzeit liegen uns keine Meldungen vor. Wir wünschen allen unterwegs gute Fahrt.
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1: Kommt gut durch die Nacht mit uns. Jetzt mit Rihanna und Don't Stop the Music. Please.

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0: Alex Warren und Ordinary hier bei uns. Einen schönen Mittwoch, Kevin Zimmer hier. Und jetzt haben wir neue Musik für euch von Austis. Und sie hat einen Song rausgebracht, der klingt so anders als das, was sie bisher rausgebracht hat. Ja? Dirty Dancing, ja, Angel Eyes oder so, das waren so richtige Power-Hits. Aber jetzt hat sie gesagt, hey, komm. Es muss melancholischer werden, denn der Song ist halt thematisch auch sehr melancholisch. Es geht um gebrochene Herzen. Es geht um die große Trennung. The Art of Letting Go heißt der Song. Und es geht um Trennungsschmerz.
1: So it's about letting go.
2: Es geht ums Loslassen und vor allem darum, damit okay zu sein. Es geht um schöne Erinnerungen, Herzschmerz, Küsse, wie man als Mensch wächst und darum, dass du das alles nicht immer mit den Menschen erlebst, mit denen du es dir vorgestellt hast.
1: You were gonna do it with, but that's okay.
0: Ja, that's okay. Und dann hören wir mal rein in den neuen Song von Austis. Jetzt hier im besten Mix.
1: Hi, this is Austis and you're listening to my new single, The Art of Letting Go.

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1: Ich bin Diana Kramer. Die Wirtschaftsweisen erwarten in diesem Jahr wegen der Auswirkungen des Iran-Kriegs nur ein Mini-Wachstum der deutschen Wirtschaft von 0,5%. Im vergangenen Herbst hatte der Sachverständigenrat der Bundesregierung noch mit einem Plus des Bruttoinlandsprodukts von 0,9% gerechnet.
2: Sprit ist teurer geworden, Öl, Gas und das spüren natürlich auch die Unternehmer. Zudem rechnen die Experten damit, dass auch die Inflation weiter ansteigt, also dass wir Verbraucher an Kaufkraft verlieren. Das milliardenschwere Investitionsprogramm der Regierung für die Infrastruktur könnte für ein bisschen mehr Wachstum sorgen, so die Wirtschaftsweisen. Gleichzeitig fordern sie aber Reformen von der Regierung und das heißt vor allem den Anstieg der Sozialbeiträge begrenzen. Claudia Wächter, Nachrichtenredaktion.
1: Angesichts der geänderten Bedrohungslage soll die Reserve der Bundeswehr künftig eine größere Rolle spielen. Dafür bereitet das Verteidigungsministerium eine Gesetzesänderung vor. Es will künftig auch in Friedenszeiten die Möglichkeit haben, Reservisten zum Dienst zu verpflichten, heißt es. In bestimmten Ausnahmen soll aber ein Einsatz von Reservisten nur bei Freiwilligkeit möglich sein, etwa bei Amtshilfe im Inland im Fall einer Naturkatastrophe oder bei Auslandseinsätzen. Menschenhandel soll in Deutschland künftig konsequenter verfolgt und härter bestraft werden können. Das sieht ein Gesetzentwurf aus dem Bundesjustizministerium vor, den das Bundeskabinett beschlossen hat.
3: Wer Menschen mit falschen Versprechungen nach Deutschland lockt, um sie hier dann unter Zwang arbeiten zu lassen, der wird künftig bei einer Verurteilung mit bis zu 10 Jahren Haft rechnen müssen. Diese Maximalstrafe ist bislang nur bei besonders schweren Fällen möglich. Neu ist außerdem, dass sich auch Kunden und Kundinnen strafbar machen, wenn sie etwa Leistungen bei Anbietern einkaufen, die klar fragwürdig sind. Da gibt es viele schwarze Schafe, etwa auf dem Bau und bei Nagelstudios. Aus Berlin, Lea Matschulat.
1: Nach dem Unfall mit 2 toten Kindern in Dienstlaken am Niederrhein prüfen Ermittler, ob bei der Autofahrerin ein medizinischer Notfall vorlag. Es spreche nichts für eine absichtliche Tat, teilte die Kreispolizei in Wesel mit. Die 47-Jährige hatte vor einer Schule die Kontrolle über ihr Auto verloren und war in eine Gruppe von 3 Jungen gefahren. 2 12-Jährige starben später im Krankenhaus, der 3. wurde leicht verletzt. Die Autofahrerin kam schwer verletzt in eine Klinik.
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4: Diese Nacht ist relativ kalt, muss man sagen. 6 bis 11 Grad und etwas weiter oben sogar nur noch 4 Grad. Da sind wir gar nicht mehr gewohnt. Nachher geht's aber wieder rauf auf 28 Grad. Wir bekommen wieder sehr viel Sonnenschein. Es wird trocken bleiben. Regen ist erst ab Freitag und Samstag in Sicht. Regenschauer sind da nämlich gemeldet. Und ab und zu kann da auch mal ein Gewitter dabei sein. Das aber nur örtlich.
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5: Zurzeit liegen uns keine Meldungen vor. Wir wünschen allen

Mark Forster, unser Deutschsein und unsere Wurstigkeit so ein bisschen aufs Korn genommen. Mark Forster kann selbst drüber lachen, über diese Memes, wo er ja mal zu sehen sein wird. Und dann stehen da so Sachen wie, Mark Forster ist derjenige, der sagt, oh, es gibt Kuchen, wenn es Kuchen gibt. Das ist, ich finde es sehr lustig. Aber ich freue mich auch, dass er neue Musik wieder rausgebracht hat. Ein Lied hören wir jetzt bei uns. Und damit wünsche ich euch eine schöne

0: Sascha Fassbender ist da. Bist du eigentlich schon in WM-Stimmung?
1: Ja. Ja, dann bringen wir dich jetzt mal in WM-Stimmung. So.
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1: So. Ich meine, wir müssen ja langsam reinkommen. Die deutsche Fußballnationalmannschaft startet ja jetzt ins Trainingslager im fränkischen Herzogenaurach. Ab jetzt geht's nur noch um Fußball, um Sport. Also eigentlich. Kollege Sascha Fassbender, es gibt in den Trainingsquartieren auch immer verrückte Geschichten, oder?
3: Ja, fangen wir an mit meiner absoluten Lieblingsgeschichte. 1974 ist Sepp Maier, Torwart, ne, aus dem Trainingslager in Schleswig-Holstein, abgehauen.
1: Wo wollte er hin?
3: Richtung Hamburg, wo die Spielerfrauen ihr Quartier hatten.
1: Ganz zufällig, ne?
3: Ja, doof nur, dass die Bremse beim Auto offenbar ausfiel. Sepp Maier war die Reise aber anscheinend so wichtig, er fuhr mit Hilfe der Handbremse weiter, den kompletten Weg. Am nächsten Tag hatte er Blasen an der Hand.
1: Nein.
3: Und er musste das Training abbrechen.
1: Gut, Weltmeister sind wir 74 trotzdem geworden.
3: So, ne, genau wie 2014 bei der WM in Brasilien da ja auch. Da hatte man offenbar Bedenken, dass Essen vor dem Spiel gegen Brasilien könnte verunreinigt sein. Also schickten die den DFB-Mannschaftskoch los, ne, höchstpersönlich auf den Markt musste er entscheiden. Und er solle doch bitte abgepackte Lebensmittel kaufen.
1: Ja, ich würde mal sagen, Ende ging gut aus. Ja, 7-1. Offenbar braucht es solche Geschichten für erfolgreiche Turniere.
3: Ja, ja, absolut. 1982 auch ein gutes Beispiel. Da war die Nationalmannschaft im Trainingslager im Schwarzwald am Schluchsee. Einige Spieler, angeblich rund um Paul Breitner, sollen da aber dicke Feten gefeiert haben. Auch hier schön mit Saufi, Saufi. So hat die deutsche Medienlandschaft den Schluchsee dann zum Schlucksee gemacht. Am Ende wurden die Deutschen dann 1982 in Spanien immerhin Zweiter.
1: Also, wir brauchen, Sascha, wir brauchen solche kuriosen Geschichten, auch aus Herzogenaurach, damit das was wird mit dieser Fußball-WM. Also, Jungs, wenn ihr uns zuhört, ja?
3: Was ich ruf da wahrscheinlich mal an.
1: Genau. Und fahrt mit dem Auto zu den Spielerfrauen. Wir hoffen, dass die Bremsen kaputt sind, ja? Oder, keine Ahnung was. Macht irgendetwas da.
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1: Ja, in dieser Nacht kühlt es mal richtig ordentlich ab. Stellenweise nur noch 6 Grad bei uns, Spitze 11 Grad. Also da kann man mal ordentlich durchlüften. Wobei es war ja tagsüber auch nicht so richtig warm. Ne? Mit 28 Grad war es ganz gut aushaltbar. Und das geht auch nachher so weiter. Also das Wetter von gestern kriegen wir heute quasi nachher nochmal. 28 Grad, sehr viel Sonnenschein. Erst am Freitag und am Samstag rechnen wir mit Regenschauern und stellenweise auch Gewitter.
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2: Zurzeit liegen uns keine Meldungen vor. Wir wünschen allen unterwegs gute Fahrt.
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1: Ja, gefühlt ist die Woche ja fast schon geschafft, ne? Wenn du hier schon Donnerstag früh hast, also sehr, sehr früh, muss ich sagen. Donnerstag noch, Freitag noch und dann, ja, Woche im Sack. The Killers jetzt mit Human.
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0: Wir spielen die 80er. Queen, Another One Bites the Dust. Schöne Nacht, egal wo ihr gerade seid. Auf der Arbeit oder ihr könnt nicht schlafen. Ich habe neue Musik für euch.
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0: Ich bin Diana Kramer. Die Wirtschaftsweisen erwarten in diesem Jahr wegen der Auswirkungen des Iran-Kriegs nur ein Mini-Wachstum der deutschen Wirtschaft von 0,5%. Im vergangenen Herbst hatte der Sachverständigenrat der Bundesregierung noch mit einem Plus des Bruttoinlandsprodukts von 0,9% gerechnet.
1: Sprit ist teurer geworden, Öl, Gas und das spüren natürlich auch die Unternehmer. Zudem rechnen die Experten damit, dass auch die Inflation weiter ansteigt, also dass wir Verbraucher an Kaufkraft verlieren. Das milliardenschwere Investitionsprogramm der Regierung für die Infrastruktur könnte für ein bisschen mehr Wachstum sorgen, so die Wirtschaftsweisen. Gleichzeitig fordern sie aber Reformen von der Regierung und das heißt vor allem den Anstieg der Sozialbeiträge begrenzen. Claudia Wächter, Nachrichtenredaktion.
0: Angesichts der geänderten Bedrohungslage soll die Reserve der Bundeswehr künftig eine größere Rolle spielen. Dafür bereitet das Verteidigungsministerium eine Gesetzesänderung vor. Es will künftig auch in Friedenszeiten die Möglichkeit haben, Reservisten zum Dienst zu verpflichten, heißt es. In bestimmten Ausnahmen soll aber ein Einsatz von Reservisten nur bei Freiwilligkeit möglich sein, etwa bei Amtshilfe im Inland im Fall einer Naturkatastrophe oder bei Auslandseinsätzen. Menschenhandel soll in Deutschland künftig konsequenter verfolgt und härter bestraft werden können. Das sieht ein Gesetzentwurf aus dem Bundesjustizministerium vor, den das Bundeskabinett beschlossen hat.
2: Wer Menschen mit falschen Versprechungen nach Deutschland lockt, um sie hier dann unter Zwang arbeiten zu lassen, der wird künftig bei einer Verurteilung mit bis zu 10 Jahren Haft rechnen müssen. Diese Maximalstrafe ist bislang nur bei besonders schweren Fällen möglich. Neu ist außerdem, dass sich auch Kunden und Kundinnen strafbar machen, wenn sie etwa Leistungen bei Anbietern einkaufen, die klar fragwürdig sind. Da gibt es viele schwarze Schafe, etwa auf dem Bau und bei Nagelstudios. Aus Berlin, Lea Matschulat.
0: Nach dem Unfall mit 2 toten Kindern in Dienstlaken am Niederrhein prüfen Ermittler, ob bei der Autofahrerin ein medizinischer Notfall vorlag. Es spreche nichts für eine absichtliche Tat, teilte die Kreispolizei in Wesel mit. Die 47-Jährige hatte vor einer Schule die Kontrolle über ihr Auto verloren und war in eine Gruppe von 3 Jungen gefahren. 2 12-Jährige starben später im Krankenhaus, der 3. wurde leicht verletzt. Die Autofahrerin kam schwer verletzt in eine Klinik.
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4: Das ist eine Nacht, die relativ kühl wird. 6 bis 11 Grad erwarten wir. Dazu niederschlagsfrei, hier und da mal eine Wolke, aber es ist nachts. Komm, stört uns auch alles wirklich nicht. Nachher geht's dann sonnig weiter. Paar mehr Wolken als gestern, aber immer noch warm. 28 Grad erreichen wir nachher. Erst am Freitag und am Samstag können ein paar Gewitter runterkommen. Dementsprechend auch Regenschauer sind da möglich. Es bleibt aber weiter warm.
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4: Wenn ihr euch auch beispielsweise gerade fragt, warum kann ich nicht einschlafen oder warum muss ich eigentlich immer nachts arbeiten, dann habe ich jetzt genau den richtigen Song für euch. Hier ist Shawn Mendes. Why, why, why? Open door.